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1: Tietjen sucht das Weite von Bettina Tietjen. Bettina Tietjen kennen wir als Talkmasterin und als leidenschaftliche Camperin. Vielleicht haben Sie ihre Sendung schon mal gesehen, Tietjen campt, aus dem Fernsehen. Eine extrem freundliche und erfolgreiche Frau, die uns mitnimmt in ihrem 26 Jahre alten Ducato ohne Klimaanlage, dem Tietjenmobil. Mit ihrem Mann, den sie Ingenieur nennt, erleben wir Australien, Frankreich, Italien, Gardasee, aber auch einfach Campingplätze bei uns in Deutschland. Dazu erzählt sie Geschichten von den Promis, mit denen sie unterwegs war. Warum Jürgen von der Lippe die Nacht immer woanders verbracht hat oder wie streng Gildo Horn sein kann. Ich glaube, mit ihr einen Campingurlaub zu verbringen, wäre einfach nur spannend und gut. Egal wie schwierig manche Promis auch sind oder welche Pannen bei so einem alten Gefährt doch mal vorkommen, sie bleibt freundlich. Dieses Buch ist genau das Richtige für alle, die Reisefieber haben und vielleicht ebenfalls mit dem Camper unterwegs sind oder sich einen zulegen wollen. Ach ja, und am Ende des Buches gibt's auch noch ihre Lieblingsrezepte für den kleinen Campingkocher und wir erfahren, warum schlechte Bewertungen für einen Campingplatz sogar gut sein können. Tietjen sucht das Weite von Bettina Tietjen ist erschienen im Verlag Pieper. Nachlesen und nachhören können Sie diesen wie all unsere anderen Buchtipps wieder auf radiof.de.

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1: Laufender Pegnitz ist immer einen Ausflug wert. Und dort gibt es seit über 30 Jahren ein Fest, das damals gegründet und zum ersten Mal ausgerichtet wurde, um die internationale Vielfalt in der Stadt hervorzuheben. Ja, wie gesagt, das Fest gibt es seit über 30 Jahren und jetzt steigt am kommenden Samstag wieder das Fest der Nationen. Was da alles geboten ist, das Programm, das stellen wir Ihnen vor um 7.10 Uhr.
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2: Ich bin Moritz Einzel. Schlimme Szenen in der Leipziger Innenstadt. Bei einer mutmaßlichen Amokfahrt sind zwei Menschen getötet worden, drei wurden schwer verletzt. Es gebe viele weitere Verletzte, sagte Leipzigs Oberbürgermeister Jung. Sachsens Innenminister Schuster sagte, bei dem festgenommenen Fahrer handle es sich aller Wahrscheinlichkeit nach um einen Einzeltäter, einen Amoktäter. Er sei 33 Jahre alt und deutscher Staatsbürger. Über ein mögliches Motiv ist noch nichts bekannt. Russland hat im Krieg gegen die Ukraine eine zweitägige Waffenruhe verkündet. Sie soll am 8. und am 9. Mai gelten, dem Tag des Sieges zum Ende des Zweiten Weltkriegs. Der ukrainische Präsident Selenskyj kündigte ebenfalls eine Waffenruhe an. Sie soll ab der kommenden Nacht gelten. Der April ist der bisher teuerste Tankmonat aller Zeiten gewesen und trotz Steuersenkung steigen die Spritpreise weiter. Die Bundesregierung hat die Mineralölwirtschaft deshalb ermahnt, den Tankrabatt auch an die Verbraucher weiterzugeben. Die Branche ist sich allerdings keiner Schuld bewusst. Claudia Wächter berichtet.
3: Der Tankrabatt wirkt voll und ganz, rechnet die Branche vor. Denn auch am Weltmarkt seien die Preise für Diesel und Benzin zuletzt gestiegen. Tenor, freut euch an der Zapfsäule. Ihr müsstet sonst nämlich noch mehr zahlen. Allerdings nicht nur Autofahrer sind gefrustet, auch Verbraucherschützer sind sich sicher. Die Steuersenkung wird nicht komplett von den Konzernen weitergegeben. Und für SPD-Fraktionschef Mirr steht fest, das können wir uns nicht gefallen lassen.
2: In New York sind die Pulitzer-Preise verliehen worden, sowas wie die Oscars im Journalismus. Geehrt wurden dabei gleich mehrere Arbeiten über die US-Regierung unter Präsident Trump. So erhielt unter anderem der Chicago Tribune einen Preis für Berichte zum Vorgehen der US-Einwanderungsbehörde ICE. Ein Wolf ist letzte Woche durch die Innenstadt von Füssen gestreift. Das Landesamt für Umwelt hat das inzwischen bestätigt. Ein Anwohner hatte das Tier fotografiert und die Aufnahme an die Behörde geschickt. Wölfe breiten sich in Bayern immer weiter aus, werden regelmäßig gesichtet, fotografiert und gemeldet. Dass einer mitten durch die Stadt läuft, ist aber schon ziemlich ungewöhnlich.
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4: Mit Tanja Scholl. Der 1. FC Nürnberg feiert seinen 126. Geburtstag und zum Jubiläum ehrt der Verein besonders verdiente Spieler. 25 Persönlichkeiten wurden offiziell zu Clublegenden erklärt und damit zu Botschaftern des Vereins. Sie werden künftig im und abseits des Marc-Morlock-Stadions den FCN repräsentieren. Mit dabei sind unter anderem Andi Köpke und Marek Mintal, aber auch Kulttrainer Hans Meyer. Künftig können Clubfans dann jährlich zum 4. Mai neue Mitglieder in den Kreis der Clublegenden wählen. Am Nachmittag wurden die Clublegenden bei Adidas in Scheinfeld offiziell eingekleidet. Übrigens auch Adidas-Chef Björn Gulden trug in den 80ern zweimal das FCN-Trikot.
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1: Zwei neue Filme in unseren fränkischen Kinos entführen uns in andere Zeiten und Welten. Vorhang auf für Rose und der Wunderweltenbaum.
2: Liebe Oma, wir sind arm geworden und müssen aufs Land ziehen.
1: Naja, Geld ist nicht der Hauptgrund, warum eine Familie in der Wunderweltenbaum die Stadt verlässt. Vielmehr versuchen die Eltern mit ihren drei Kindern einen Neuanfang auf dem Land. Aber dem Nachwuchs gefällt das nicht so recht.
3: Da, wo wir hinfahren, gibt's einen Wald. Voll mit den wunderschönsten Bäumen.
2: Bäume sind wirklich das Langweiligste auf der Welt.
4: Gibt's da Internet?
1: Das nicht, aber es gibt magische Geheimnisse. Und die sind zauberhaft umgesetzt. Der Wunderweltenbaum ist ein quirliges Familienabenteuer, dessen Vorlage von 5-Freunde-Autorin Enid Blyton stammt. Um endlich ernst genommen zu werden, verkleidet sich Rose im gleichnamigen Film als Mann. In den Wirren des 30-jährigen Krieges wird sie als Soldat von einer Pistolenkugel im Gesicht getroffen und entstellt.
5: Oh, ist ja cool. Ist mir da durchs Maul. Ist ganz eingedrückt. Ist ja nicht nur mein Gesicht, hat alles eine neue Form jetzt.
1: Als verkleideter Mann erhebt Rose Anspruch auf einen Bauernhof und bekommt ihn auch. Die Dorfbewohner sind erst misstrauisch, aber Rose schafft es, den Hof auf Vordermann zu bringen.
6: Ist gut, dass das Land wieder wächst. Hab's dir nicht zugetraut.
5: Ich mir selber nicht. Stehe jeden Tag vor diesem Wunder, hier zu sein. Hab nie denken können früher. An einen Morgen. Was kommt, was sein wird. Viel zu sehr beschäftigt, aus dem Heute heil herauszukommen. Und jetzt?
1: Der Film besticht durch zwei Dinge. Erstens ist Rose komplett in Schwarz-Weiß gedreht. Und zweitens spielt Sandra Hüller die Hauptrolle so bemerkenswert, dass sie dafür bei der Berlinale als beste Schauspielerin ausgezeichnet wurde. Stefan Grundler, Radio F, Kinoredaktion.

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9: Ich bin Moritz Einzel. Entsetzen nach der Amokfahrt in der Leipziger Innenstadt. Dort war gestern ein 33 Jahre alter Mann mit einem Auto in eine Menschenmenge gerast. Dazu Leipzigs Oberbürgermeister Jung.
10: Wir beklagen 2 Tote, momentan 3 Schwerverletzte und viele weitere Verletzte. Man findet gar nicht die richtigen Worte für diese fürchterliche Amokfahrt. Gedanken sind natürlich jetzt bei den Opfern, bei den Angehörigen, bei den Menschen, die auch psychisch das kaum ertragen können.
9: Der Täter ließ sich widerstandslos festnehmen. Einem ARD-Bericht zufolge soll er psychisch auffällig sein. Kerosinmangel ist nach Einschätzung von Verkehrsminister Schnieder für Deutschland kein Thema. Dem Redaktionsnetzwerk Deutschland sagte Schnieder, wir hätten ein Preisproblem, aber kein Problem mit der Versorgung. In Fernost sei das anders und das könne die Verfügbarkeit von Flügen und deren Preise beeinflussen. Schnieder sagte, man könne auch wunderbar im Inland Urlaub machen. Er werde jedoch keine Reiseempfehlungen abgeben. Bundeskanzler Merz hat die neuen iranischen Angriffe auf die Vereinigten Arabischen Emirate verurteilt. Auf der Plattform X schrieb Merz, die Führung in Teheran müsse aufhören, die Region und die Welt als Geisel zu nehmen. Auch forderte er den Iran auf, die Straße von Hormuz nicht weiter zu blockieren. Stattdessen müsse das Land an den Verhandlungstisch zurückkehren, so Merz. Am Saurüsselkopf bei Ruhpolding in den Chiemgauer Alpen hält ein schwerer Waldbrand die Einsatzkräfte in Atem. In dem Gebiet gilt der Katastrophenfall. Schätzungen zufolge seien 50 bis 60 Hektar Wald in Brand geraten, hieß es beim Landratsamt. Das Feuer bedroht ein Trinkwasserschutzgebiet. Die Quelle versorgt 30.000 Bürgerinnen und Bürger. Die Bundeswehr soll heute mit Hubschraubereinsätzen beim Löschen helfen. Unionsfraktionschef Spahn will sich heute im Amt bestätigen lassen. Mit einer Gegenkandidatur ist bei der Wahl am Nachmittag nicht zu rechnen. Neben dem Vorsitzenden wird auch der gesamte Vorstand mit etwa 60 Mitgliedern neu bestimmt. Spahn war vor einem Jahr mit 91,3% der Stimmen an die Spitze der Fraktion von CDU und CSU gewählt worden. Enthaltungen wurden nicht mitgezählt.
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11: Mit Tanja Scholl. Das Bayerische Rote Kreuz in Fürth will besser auf Überschwemmungen, Stromausfälle und Co. vorbereitet sein. Deshalb wird das Katastrophenschutzzentrum dort deutlich größer. Der Kreisverband hat ein Nachbargrundstück gekauft und will dort in den kommenden 3 Jahren neue Übungsplätze und Hallen für Rettungsfahrzeuge schaffen. Die Kosten 1,4 Millionen Euro. Arthur Siedler leitet das Projekt und das ehrenamtlich.
12: Also andere gehen zum Gesangverein. Ich bin seit knapp 60 Jahren zwischenzeitlich beim BRK. Ich habe beim Jugendruckkreuz angefangen und war dann lange Jahre als Katastrophenschutzbeauftragter tätig. Ich glaube, man wächst da rein und man findet schon irgendwo seine Familie dann auch da.
11: Langfristig plant das BRK dort ein modernes Ausbildungszentrum und ein großes Hilfsgüterlager für Stadt und Landkreis Fürth.
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1: Widder 3 Sterne, bleiben Sie fokussiert.
2: Stier 4 Sterne, jetzt übernehmen Sie Verantwortung.
1: Zwillinge 3 Sterne, suchen Sie heute den Kompromiss.
2: Krebs 2 Sterne, seien Sie vorsichtig mit schnellen Zusagen.
1: Löwe 4 Sterne, Sie sprühen vor neuen Ideen.
2: Jungfrau 3 Sterne, bleiben Sie jetzt flexibel.
1: Waage 2 Sterne, Ihnen fehlt es heute etwas an Energie.
2: Skorpion 3 Sterne, teilen Sie Ihre Zeit jetzt sinnvoll ein.
1: Schütze 2 Sterne, verlieren Sie nicht den Mut bei kleinen Rückschlägen.
2: Steinbock 5 Sterne, Sie bekommen ein großartiges Angebot.
1: Wassermann 3 Sterne, Sie unterstützen andere bei Ihren Aufgaben.
2: Fische 5 Sterne, heute läuft alles wie von selbst.
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1: Frühlingsmarkt, Gartenmarkt, Graffelmarkt. Gefühlt ist in Fürth irgendwie immer Markt und es ist immer schön. Jetzt läuft gerade der Aufbau für den bunten Markt.
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1: Los geht's am Mittwoch auf der Dr. Konrad-Adenauer-Anlage und da guten Morgen an Mitorganisator Kevin Dölle.
3: Guten Morgen, hallo.
1: Was unterscheidet den bunten Markt denn jetzt von anderen?
3: Der bunte Markt ist eine Ergänzung hier zu dem wunderschönen Fürther Wochenmarkt, der ja sowieso schon sehr beliebt und belebt ist. Und einmal im Jahr haben wir uns vorgenommen, das zu feiern und ein buntes, sehr buntes Rahmenprogramm dazu zu gestalten, dass hier am Markt noch was los ist, in Fürth, mitten in der Innenstadt.
1: 12 Tage lang gibt es einen großen Biergarten mit Live-Musik, Kulturevents, Mitmachaktionen, sogar eine Miniatur-Kirchweih-Ausstellung und. Was ist denn da Ihr Geheimtipp?
3: Am meisten freue ich mich neben dem Programm tatsächlich auf den Tagsüber. Abends, wenn dann Programm ist, ist für viele Leute was geboten, verschiedenste Sachen bei uns. Nur tagsüber ist der bunte Markt auch echt besuchenswert, weil die Atmosphäre hier so schön ist.
1: Als Betreiber des alten Brauhauses sind Sie ja das ganze Jahr über unterwegs. Der bunte Markt in Fürth, das ist aber Ihr ganz persönliches Highlight, ne? Warum?
3: Ja, tatsächlich ist es unsere geheime Lieblingsveranstaltung im Jahr. Wenn man das nicht so laut sagen darf, neben der Fürther Kirchweih und dem Fürther Weihnachtsmarkt. Aber der bunte Markt ist einfach von der Atmosphäre und vom Flair her so besonders. In der Grünanlage, mitten in der Innenstadt, es ist einfach immer ein wunderschönes Miteinander. Und ruhig und gemütlich ist sehr schön hier.
1: Ja, Fürth treibt's bunt. Am Mittwoch beginnt der bunte Markt auf der Dr. Konrad-Adenauer-Anlage. Alle Infos dazu finden Sie natürlich auch nochmal auf radiof.de.
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2: Ich bin Moritz Einzel. Entsetzen nach der Amokfahrt in der Leipziger Innenstadt. Dort war gestern ein 33 Jahre alter Mann mit einem Auto in eine Menschenmenge gerast. Dazu Leipzigs Oberbürgermeister Jung.
3: Wir beklagen 2 Tote, momentan 3 Schwerverletzte und viele weitere Verletzte. Man findet gar nicht die richtigen Worte für diese fürchterliche Amokfahrt. Gedanken sind natürlich jetzt bei den Opfern, bei den Angehörigen, bei den Menschen, die auch psychisch das kaum ertragen können.
2: Der Täter ließ sich widerstandslos festnehmen. Einem ARD-Bericht zufolge soll er psychisch auffällig sein. Kerosinmangel ist nach Einschätzung von Verkehrsminister Schnieder für Deutschland kein Thema. Dem Redaktionsnetzwerk Deutschland sagte Schnieder, wir hätten ein Preisproblem, aber kein Problem mit der Versorgung. In Fernost sei das anders und das könne die Verfügbarkeit von Flügen und deren Preise beeinflussen. Schnieder sagte, man könne auch wunderbar im Inland Urlaub machen, er werde jedoch keine Reiseempfehlungen abgeben. Bundeskanzler Merz hat die neuen iranischen Angriffe auf die Vereinigten Arabischen Emirate verurteilt. Auf der Plattform X schrieb Merz, die Führung in Teheran müsse aufhören, die Region und die Welt als Geisel zu nehmen. Auch forderte er den Iran auf, die Straße von Hormuz nicht weiter zu blockieren. Stattdessen müsse das Land an den Verhandlungstisch zurückkehren, so Merz. Am Saurüsselkopf bei Ruhpolding in den Chiemgauer Alpen hält ein schwerer Waldbrand die Einsatzkräfte in Atem. In dem Gebiet gilt der Katastrophenfall. Schätzungen zufolge seien 50 bis 60 Hektar Wald in Brand geraten, hieß es beim Landratsamt. Das Feuer bedroht ein Trinkwasserschutzgebiet. Die Quelle versorgt 30.000 Bürgerinnen und Bürger. Die Bundeswehr soll heute mit Hubschraubereinsätzen beim Löschen helfen. Unionsfraktionschef Spahn will sich heute im Amt bestätigen lassen. Mit einer Gegenkandidatur ist bei der Wahl am Nachmittag nicht zu rechnen. Neben dem Vorsitzenden wird auch der gesamte Vorstand mit etwa 60 Mitgliedern neu bestimmt. Spahn war vor einem Jahr mit 91,3% der Stimmen an die Spitze der Fraktion von CDU und CSU gewählt worden. Enthaltungen wurden nicht mitgezählt.
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4: Mit Tanja Scholl. Rock im Park in Nürnberg ist und bleibt ein Bestseller. Das Festival ist einen Monat vor seinem Start komplett ausverkauft. So früh wie noch nie zuvor in seiner Geschichte. Nachdem schon im Oktober alle Weekend-Tickets vergriffen waren, sind jetzt auch die letzten Tagestickets weg. Die Veranstalter erwarten pro Tag wieder rund 80.000 Besucher auf dem Gelände am Dutzendteich. Headliner auf der Bühne sind in diesem Jahr unter anderem Linkin Park, Volbeat und Iron Maiden. Das dreitägige Festival findet wieder am 1. Juni-Wochenende statt.
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1: Sie heißen Content-Moderatoren oder auch Cleaner. Und um eine von ihnen geht es in American Sweatshop. Daisy hat gerade als Content-Moderatorin bei einem Social-Media-Unternehmen angefangen. Ihr Job? Anstößige, abartige oder auch verbotene Videos zu entfernen.
2: Du musst dir nicht jeden Clip ganz ansehen, weißt du? Pornos wie den da löschst du und machst weiter.
3: Ich habe einen Durchhänger.
2: Pass lieber auf, dass du deine Quote erfüllst.
3: Ich habe immer noch Angst, was der nächste Clip bringen wird. Pornos sind mir lieber als Mord.
2: Irgendwie vermischt sich sowieso alles.
1: Als Neuling hat Daisy noch sowas wie ein Gewissen. Aber als sie ein Selbstmordvideo löscht, gibt es Ärger mit der Chefin.
4: Es war mit einer Nachrichtenseite verlinkt.
3: Und?
4: Es gibt da immer noch die Meinungsfreiheit.
3: Die arme Frau hat sich umgebracht. Sowas braucht niemand zu sehen.
4: Aber die Richtlinien schreiben nicht sie. Sie haben sie zu befolgen. Auch wenn es schwerfällt.
3: Okay, aber manchmal sind die Richtlinien falsch.
4: Sie reden sich um Kopf und Kragen. Für den nächsten Anflug von Besserwisserei merken Sie sich, Sie liegen falsch.
1: Tja, das sieht Daisy aber anders. Als sie mal wieder ein übles Video sieht, macht sie sich auf die Suche nach dem Urheber und stellt ihn zur Rede.
5: Das ist von Ihnen!
6: Sicher nicht!
5: Sie haben das gepostet! Ihretwegen ist das überall zu sehen!
6: Nein, verdammt nochmal!
5: Dann war es jemand aus Ihrem Haus!
6: Nicht. Bleiben Sie mir vom
5: Leib! Wieso lügen Sie?
6: Tue ich nicht!
5: Sie haben es gepostet! Wieso lügen
6: Nein.
5: Sie? Dieser Scheiß kommt von Ihnen!
6: Ich habe nicht gelogen! Wenn hier irgendjemand krank ist, dann Sie! Wie kommen Sie dazu, mir sowas zu unterstellen? Sie sind ja irre.
1: Auf bedrückende Weise zeigt American Sweatshop die dunkle Seite des Netzes und seiner angeblich sozialen Medien. Regie führte übrigens die in Leverkusen geborene Uta Briesewitz, die schon einige Folgen von Black Mirror, Stranger Things und Westworld drehte. Stefan Grundler, Radio F, Kinoredaktion.

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4: Ich bin Moritz Einzel. Entsetzen in Leipzig. Dort ist gestern ein 33-jähriger Mann mit einem Auto in eine Fußgängerzone gerast. Zwei Menschen sind tot, mehrere weitere wurden schwer verletzt. Sachsens Innenminister Schuster.
5: Ich darf Ihnen im Namen der Staatsregierung und vor allen Dingen von Ministerpräsident Michael Kretschmer mitteilen, dass wir den Angehörigen der Toten und den Verletzten unser tief empfundenes Beileid ausdrücken, beste Genesungswünsche. Und ich bin der Polizei für den schnellen Zugriff sehr dankbar.
4: Der Täter, ein deutscher Staatsbürger, ließ sich widerstandslos festnehmen. Seine Motive sind noch unklar. Allerdings sprach Sachsens Ministerpräsident Kretschmer von einem psychisch auffälligen Mann. Bundesverkehrsminister Schnieder hat den Tankrabatt gegen Kritik verteidigt. Dem Redaktionsnetzwerk Deutschland sagte der CDU-Politiker, die Maßnahme sei eine richtige Entscheidung. Schnieder schloss auch nicht aus, dass der Tankrabatt verlängert wird. Seit dem 1. Mai gilt eine Steuersenkung auf Benzin und Diesel von rund 17 Cent pro Liter. Der Waldbrand am Saurüsselkopf in den Chiemgauer Alpen soll heute weiter bekämpft werden, und zwar aus der Luft. Laut dem Landratsamt Traunstein sollen Hubschrauber der Bundeswehr zum Einsatz kommen, die rund 5000 Liter Wasser transportieren können. Gestern war der Katastrophenfall ausgerufen worden, nachdem etwa 50 bis 60 Hektar Wald in Brand geraten waren. Kanzler Merz hat die jüngsten iranischen Angriffe auf die Vereinigten Arabischen Emirate kritisiert. Die Führung in Teheran müsse aufhören, die Region und die Welt als Geisel zu nehmen, schrieb Merz auf der Online-Plattform X. Außerdem forderte er den Iran auf, die Straße von Hormuz nicht weiter zu blockieren. Das iranische Militär hatte erstmals seit rund einem Monat die Vereinigten Arabischen Emirate mit Drohnen und Raketen beschossen. In den USA haben Einsatzkräfte des Secret Service in der Nähe des Weißen Hauses einen Bewaffneten niedergeschossen. Beamten war aufgefallen, dass der Mann eine Waffe trug. Als sie sich näherten, habe der Verdächtige Schüsse abgegeben und dabei einen Unbeteiligten getroffen, hieß es. Daraufhin hätten die Einsatzkräfte das Feuer erwidert. Der Secret Service ist dafür zuständig, ranghohe Politiker zu schützen.
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6: Mit Tanja Scholl. Der 1. FC Nürnberg feiert seinen 126. Geburtstag und zum Jubiläum ehrt der Verein besonders verdiente Spieler. 25 Persönlichkeiten wurden offiziell zu Clublegenden erklärt und damit zu Botschaftern des Vereins. Sie werden künftig im und abseits des Marc-Morlock-Stadions den FCN repräsentieren. Mit dabei sind unter anderem Andi Köpke und Marek Mintal, aber auch Kulttrainer Hans Meyer. Künftig können Clubfans dann jährlich zum 4. Mai neue Mitglieder in den Kreis der Clublegenden wählen. Am Nachmittag wurden die Clublegenden bei Adidas in Scheinfeld offiziell eingekleidet. Übrigens auch Adidas-Chef Björn Gulden trug in den 80ern zweimal das FCN-Trikot.
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0: 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Eine gute Nacht aus dem Radio F Studio wünscht Ihnen Günther Moosberger und sagt Ihnen herzlich willkommen zu Vorort Spezial Nachtausgabe. Aus dem Bayerischen Landtag oder aus der Handwerkskammer am Rathenauplatz oder aus einem Wahlkreis im Nürnberger Norden werden wir gleich klären. Zu uns gekommen der CSU-Landtagsabgeordnete Thomas Pirner. Schön, dass Sie da sind.
1: Freut mich.
0: Gleich hergefunden jetzt uns tief in die Südstadt.
1: Ich kenne die Lokalität und habe das gleich geschafft.
0: Sie sind der Präsident der Handwerkskammer für Mittelfranken. Wenn man in der Handwerkskammer ist, muss man ja auch irgendein Handwerk sozusagen mit auf den Weg bringen. Sie sind Friseurmeister. Junge Männer wollen Lokomotivführer werden und Zahnärzte und Mathelehrer und Mechatroniker und was nicht alles. Werden Sie sicherlich häufig gefragt, warum wollten Sie Friseurmeister werden in jungen Jahren?
1: In jungen Jahren war das tatsächlich so, dass ich während meiner Schulzeit mir dann überlegt habe, welchen beruflichen Weg schlage ich denn eigentlich ein. Und meine Eltern betreiben einen Friseurbetrieb. Und dann habe ich mir eigentlich gedacht, Mensch, das wäre doch eine gute Lösung. Ich sage mal, eine Ausbildung im Friseurhandwerk zu machen. Und dann könnte ich doch gleich nach meiner Ausbildung Chef spielen. Und meine Eltern, respektive mein Vater, hat mir den Zahn relativ schnell gezogen, weil er gesagt hat, nee, du gehst erst einmal auf eine internationale Friseurfachschule und lernst es also wirklich von der Pike auf, war dann auch bei vielen Kollegen dann einmal in einigen Betrieben und habe dann sehr schnell merken müssen, auch als ich dann im eigenen Betrieb war, ich musste eigentlich immer mehr leisten als die Kolleginnen und Kollegen, weil der Vater natürlich gesagt hat, nee, du musst als Vorbild fungieren. Und insofern ging eigentlich mein Plan dann nicht so ganz auf, aber ich habe den Beruf sehr gemocht. Ich mag ihn immer noch und es ist ein sehr kommunikativer, sehr kreativer Beruf und der macht wirklich Spaß. Und in der Corona-Zeit hat man ja gesehen, wie wichtig das Friseurhandwerk ist.
0: Bling, bling, bling, ohne dass es ein Werbespot ist. Wo ist der Friseurladen von den Pirners?
1: Meine Eltern haben den Friseurbetrieb immer noch seit 1971 direkt am Nürnberger Obstmarkt, also praktisch hinter der Frauenkirche.
0: Gute Lage.
1: Gute Lage. Und auch, ich sag mal, über diese lange Zeit einen Friseurbetrieb erfolgreich zu führen, ist schon eine Leistung. Da muss ich immer noch großen Respekt meinen Eltern zollen, dass die das bis heute noch so hervorragend machen.
0: Ich könnte wieder mal zum Friseur hier. Schon ziemlich unordentlich.
1: Ja, oder? Wenn Sie mir dann eine Schere geben, vielleicht im Anschluss an die Sendung, können wir es einmal probieren.
0: Das hinterher. Sie sind Mitglied der CSU, waren lange Zeit auch im Nürnberger Stadtrat. Was fasziniert Sie an dieser Partei? Warum CSU?
1: War bei mir schon immer so, also sagen wir mal, seit ich mich dann politisch oder früher dann eben erst einmal handwerkspolitisch interessiert habe, war mein Wertekanon schon immer bei der CSU, weil eben auch die Werte, die dort verkörpert werden, für mich eigentlich da die meisten Schnittmengen haben und ich habe mich da immer sehr, sehr aufgehoben gefühlt, was ich heute immer noch tue. Und ich sage mal, wenn man jetzt die Bilanz vom Freistaat Bayern einmal im Vergleich zu anderen Bundesländern sieht, dann glaube ich, haben wir da auch vieles in Bayern die letzten 40, 50 Jahre gut gemacht. Und das zeigt eigentlich auch, dass meine Entscheidung damals auch richtig war. Und auch die wirtschaftlichen Interessen, die über die CSU vertreten werden, die decken sich mit meinen. Und insofern war das damals die absolut richtige Entscheidung, diese Partei auch zu wählen und für diese Partei auch jetzt Arbeit zu machen.
0: Haben Sie das Parteibuch noch oder gibt es mittlerweile gar keine Parteibücher mehr? Gibt's das?
1: Ich habe das Parteibuch von Anfang an.
0: Gut und sicher aufbewahrt.
1: Gut und sicher aufbewahrt und ab und zu liest man auch einmal wieder drin, weil dann besinnt man sich auch einmal wieder auf die Werte, die man da eigentlich auch festgelegt hat. Also auch das ist ganz wichtig, dass man einmal wieder so nachliest, was steht denn tatsächlich da eigentlich alles drin, wofür stehen wir denn eigentlich?
0: Müssen wir über das Handwerk noch reden, da wird es dann ein bisschen schwieriger als bei der CSU, da gibt es ja dann doch jetzt Erfolgsbilanz hat es gegeben. Großes Thema, wenn es ums Handwerk geht. Mhm. Finden die Handwerksbetriebe genügend Mitarbeiter?
1: Ja und nein. Also man muss da auch ein bisschen unterscheiden und differenzieren. Es gibt Berufe, die sind immer noch, wir zählen die dann immer so zu diesen Top-5-Berufen oder Top-10-Berufen. Die haben nicht so große Schwierigkeiten wie teilweise auch ein bisschen so Nischenbereiche. Und da gilt's einfach auch, die Gesellschaft einmal ein bisschen aufzurütteln und der Gesellschaft auch einmal wieder darzulegen, welche Möglichkeiten und welche Chancen es im Handwerk dann auch gibt für junge Menschen, einen Beruf zu erlernen. sich dann weiterzuentwickeln, bis hin vielleicht auch zur Selbstständigkeit. Also mein Lieblingsspruch ist da immer, man kann auch Karriere mit Lehre machen. Und das ist bei uns im Handwerk wirklich ein Meilenstein, und den geht es eigentlich weiter in die Gesellschaft zu tragen. Ja, wir haben natürlich auch einen Fachkräftemangel, der ist nicht wegzudiskutieren, aber es gibt Branchen, bei denen läuft es noch relativ gut, und die anderen, da muss man eben noch nacharbeiten.
0: Was sind die Top 5 oder die Top 3, wenn es um die Wunschberufe im Handwerk geht? Mechatroniker an 1, ja, oder?
1: Frage ich jetzt einmal zurück, was denken Sie denn?
0: Ich sage an 1, also irgendwas, was mit Autos zu tun hat.
1: Ja,
0: Mechatroniker.
1: Das Kfz-Handwerk ist immer noch ein Top-Beruf, der Kfz-Mechatroniker. Die ganzen Elektroberufe natürlich auch sind auch sehr stark. Dann das SHK-Handwerk, also Sanitär, Heizung, Klimatechnik. Natürlich auch die Friseure spielen da eine Rolle. Also gerade bei den jungen Mädels ist es immer noch ein sehr attraktiver Beruf, was er auch tatsächlich ist, weil er kreativ ist. Bei anderen Berufen, ich war jetzt erst vergangene Woche bei der Eröffnung der Akustikamesse. Wenn ich jetzt als Beispiel nehme, Musikinstrumentenbauer, das ist natürlich nicht so bekannt, aber ein unglaublich kreativer Beruf. Die haben natürlich manchmal auch schon Schwierigkeiten, die geeigneten jungen Menschen zu finden, die da Ausbildung machen. Aber auch das ist ein Beruf, der extrem attraktiv ist. Zahntechnikerhandwerk gehört beispielsweise zu uns. Also auch das ist etwas, was viele junge Menschen, das Schreinerhandwerk, natürlich die ganzen Bauberufe, also angefangen vom Maurer bis hin zum Zimmerer, Dachdecker etc. Da könnte ich also heute den ganzen Abend erzählen.
0: Bis 21 Uhr haben wir Zeit.
1: Ja, genau. Also da gibt es also unglaublich viele Möglichkeiten. Ich stelle nur immer wieder fest, dass manchmal die Eltern ihren Kindern dieses Thema Handwerk und Ausbildung im Handwerk gar nicht so nahe bringen, weil sie sagen, naja, Handwerk weiß ich jetzt nicht, aber ich kann den Leuten draußen dann sagen, also Handwerk ist eine tolle Branche für junge Menschen, sich auch zu verwirklichen. Und man sieht meistens dann auch am Ende des Tages, was man morgens begonnen hat. Und das ist auch etwas, was viele Menschen, wenn die bei uns in den Bildungsstätten dann auch sind und dann einmal so Tag der offenen Tür dann mitarbeiten dürfen, es ist schwer, die jungen Menschen teilweise wieder rauszubekommen, weil die dann sagen, Mensch, wenn ich das selber mal fließen an die Wand kleben darf, wie toll ist das, wenn ich etwas gemacht habe.
0: Und man muss keine Sorge haben, dass das große Thema in unseren Tagen ja, dass die künstliche Intelligenz da den Fußboden verlegt. Und da kann ich 100-mal in künstliche Intelligenz reinschreiben, wie bringe ich meine Heizung dazu, dass sie nicht mehr tropft.
1: Das ist richtig. Also wir verwenden natürlich auch im Handwerk KI. Also da gibt es mehrere Möglichkeiten, die wir da schon einsetzen.
0: Know-how,
1: auch Robotik. Aber Sie haben es richtig gesagt, wenn es darum geht, etwas wirklich zu fertigen, dann glaube ich, wird es noch lange Zeit dauern, bis das dann tatsächlich vielleicht irgendwann, ich möchte es nicht ausschließen, aber irgendwann einmal ein Roboter ist. Ich nehme jetzt das Friseurhandwerk, also ich glaube...
0: zu so einem Roboter
1: gehe ich nicht. Ich glaube nicht, dass man da momentan ein großes Vertrauen hätte, wenn ein Roboter mir die Haare schneidet, aber nein, wir haben da wirklich Chancen, und trotzdem arbeiten wir auch mit KI. Also sollte den Eindruck irgendwo ergeben, dass wir im Handwerk da verstaubt sind, sondern wir nutzen all die modernen Kommunikationsmedien von der Robotik bis hin dann, ich weiß nicht, ob Sie das Exoskelett kennen, dass die Maler eine Art Skelett anhaben, das dazu führt, dass wenn die über Kopf arbeiten, dann die Arme unterstützt werden, das nennt sich Exoskelett, und das sind zum Beispiel so Dinge, die die handwerklichen Arbeiten auch ein Stück weit erleichtern. Und insofern sind wir da also absolut am Puls der Zeit.
0: Ah, wenn bei mir der Roboter klingelt und sagt, er will die Heizung wieder einmachen, ich glaube, den lasse ich nicht rein.
1: Ja.
0: Also, der kommt mir nicht in die Tüte.
1: Genau.
0: Sie sind im Bayerischen Landtag auch Mitglied im Ausschuss, habe ich mir auf meinen Spickzettel geschrieben, Ausschuss für Ernährung, Landwirtschaft, Forsten und Tourismus. Landwirtschaft bei uns in Nürnberg, eine meiner Lieblingsgegenden hier bei uns im Knoblauchsland. Viel Landwirtschaft und nach wie vor gesunde, stabile Landwirtschaft. Sie kommen ja da sicher hin und reden mit den Knoblauchsländern.
1: Das ist mein Stimmkreis, der Nürnberger Norden, also der umfasst die Nürnberger Altstadt und geht bis raus Großgründlach. Und ich liebe mein Knoblauchsland, das muss ich wirklich hier an dieser Stelle auch sagen, weil es in einer Großstadt selten ist, dass man auch noch diese ländlichen Strukturen findet. Und wenn auch hier noch ich sag mal, Betriebsstätten von Landwirten dann auch betrieben werden, dann ist das wirklich eine Seltenheit und die gilt es auch weiterhin zu schützen. Also da werde ich mich auch dafür einsetzen. Es gibt ja von der Stadt ein sogenanntes agrarstrukturelles Gutachten, das eben auch zeigt und aufzeigt, dass das Knoblauchsland extrem wichtig ist und dass das auch so bleiben soll. Und das ist mit den Landwirten entworfen worden. Das wird jetzt irgendwann, glaube ich, demnächst einmal wieder evaluiert, also überprüft. Aber ich bin mir da ziemlich sicher, dass das Knoblauchsland auch die nächsten 10, 20, 30 Jahre so in dieser Struktur bleibt. Und ich habe sehr guten Kontakt zu den Landwirten, die mich dann auch bei meiner Arbeit in München dann auch unterstützen, weil zugegeben, Landwirtschaft war für mich am Anfang schon etwas Neues, aber ich habe mich da auch ein bisschen reingefuchst und wenn man dann die Unterstützung von den Profis noch bekommt, dann macht es echt viel Spaß.
0: Und Wirtschaft ist Ihnen auch als Präsident der Handwerkskammer, ja weiß Gott, nicht fern.
1: Ja, ich gehe auch gerne mal in die Wirtschaft, aber da ist was anderes gemeint.
0: Ich meine jetzt Wirtschaft im Sinne der Ökonomie, um es auf Lateinisch zu sagen.
1: Klar, und ich habe auch festgestellt, dass die Struktur der landwirtschaftlichen Betriebe und auch der handwerklichen Betriebe ähnlich gelagert ist. Also es sind sehr viele familiengeführte Unternehmen, sind absolut regional vor Ort verortet. Und vor allen Dingen unterstützen auch, wenn man jetzt die Sportvereine nimmt oder wenn sie die Umzüge, ich nehme mal den Umzug dann an der Kirchweih, ja, Neuenhof, das machen dann eigentlich die Leute vor Ort, vom kleinen Handwerksbetrieb bis hin zu dem Landwirt, der unterstützt da, der sponsert auch einmal, der stellt die Hain zur Verfügung, den Traktor etc. Also das ist etwas, was, ich sage mal, unglaublich wichtig ist in unserer Gesellschaft und das gilt es auch weiterhin zu unterstützen und zu stützen, dass das nicht aufgelöst wird.
0: Wo ist es im Knoblauchsland am schönsten?
1: Boah, das ist eine gemeine Frage. Nein, ich finde es überall schön. Ich find, ja,
0: ach, als Politiker müssen Sie das jetzt sagen.
1: Ja, da kommt jetzt der Politiker durch, genau. Draußen im Knoblauchsland, da finde ich generell, das ist ja auch nochmal unterschiedlich strukturiert, die Neuhöfer, die Kraftshöfer, die Bucher, da ist jeder, ich sage mal, Stadtbereich, Stadtteil, hat da irgendwo seinen Charme. Ich liebe das Knoblauchsland in der Gesamtheit.
0: Freie Fläche, mein Lieblingseck ist freie Fläche zwischen Buch und Großgründlach. Ja. Die Bauern in der Fränkischen Schweiz, wenn sie im Ausschuss im Bayerischen Landtag unterwegs sind, die sagen, es kommt auf die Landwirte auch relativ viel Bürokratie zu. Das ist etwas, wo die Landwirte klagen. Das ist wohl auch etwas, wo Sie als Präsident der Handwerkskammer sagen, da klagen auch die Handwerker drüber. Kann man das in den Griff kriegen, dass nicht so ungeheuer viel Bürokratie auf Menschen, die ja darauf angewiesen sind, zu arbeiten und Erlöse zu haben und auch Arbeitsplätze zu sichern, dass auf die nicht so viel Bürokratie zukommt?
1: Also Bürokratie ist eines der Kernthemen, mit denen wir uns auch nicht nur im Landwirtschaftsausschuss, sondern in der gesamten Politik befassen. Es ist aber natürlich auch ein sehr schwieriges Thema, weil auf der einen Seite will man natürlich auch gewisse Regeln, die eingehalten werden müssen, Verordnungen, die dann teilweise auch aus der EU kommen, die müssen dann auch umgesetzt werden. Wir sind aber seitens des Freistaats drauf und dran, beziehungsweise wir haben da schon viel auf den Weg gebracht, mittlerweile auch mit dem sogenannten vierten Modernisierungsgesetz, wo also entbürokratisiert wird, wo insgesamt jetzt 700 Vorschriften dann auch weggefallen sind. Das Problem, Herr Mosburger, das ich manchmal immer sehe, dass manchmal auch auf der einen Seite fallen Gesetze beziehungsweise auch Verordnungen weg und auf der anderen Seite kommen sie wieder. Das ist wie so die Bügelwäsche. Ne? Oh, also ja. Sie kennen sicherlich, also da hat man den einen Korb weg und schon ist wieder die nächste Wäsche dann da. Und da müssen wir eben versuchen, und das ist unser Ansatz, dass wir beispielsweise die Gesetze, die auf der EU-Ebene verabschiedet werden, wir in Deutschland nicht noch einmal verschlimmbessern, sage ich immer. Das heißt also noch einmal dieses berühmte Goldplating drauflegen, so nach dem Motto, wir in Deutschland machen das aber noch einmal ein bisschen besser.
0: Aber
1: also
0: wir könnten einfach sagen, dann, wir lassen das mal weg,
1: wir lassen
0: mal
1: schauen, ob es auch
0: ohne geht.
1: Auch zu Ihrer Frage, ja, die Landwirte sind viel zu viel beschäftigt mit der Bürokratie und es wäre besser und ähnlich gilt das Gleiche fürs Handwerk, ja, wenn die produktiv arbeiten könnten, als dass sie, Mir hat neulich ein Unternehmer gesagt, lieber Herr Pörner, ich sitze die Hälfte der Woche am Schreibtisch, um den ganzen Bürokratie-Krimskrams zu absolvieren, anstatt dass ich vielleicht in meiner Werkstatt produktiv arbeite. Und ich glaube, da ist ein Ungleichgewicht da und da muss man versuchen, wirklich das sukzessive abzubauen. Da ernte ich manchmal, also wenn man Lacher auf seiner Seite haben will, dann sage ich bei Veranstaltungen, wir müssen die Bürokratie abbauen, weil dann lacht der ganze Saal immer. Aber nichtsdestotrotz, ich sage mal, müssen wir uns doch auf den Weg machen und das sukzessive abbauen. Das ist etwas, was man über Jahrzehnte aufgebaut hat. Das wird man nicht in einem Jahr wieder runterkriegen. Und insofern muss man das wirklich peu à peu machen. Und ich sage es noch einmal, wir haben mittlerweile das vierte Modernisierungsgesetz auf den Weg gebracht. Und ich glaube, einige Dinge wirken da schon.
0: Bitte Bauern nicht jedes Fass Gülle, bevor sie es rausfahren, vorhin im Computer antragen müssen.
1: Es gibt da eine Gülleverordnung, ja, eine Ausbringungsverordnung, so heißt die da. Ja. Und jeden Baum muss man dann irgendwo, mit dem Namen kennen. Nein, Spaß, aber es wird schon teilweise echt übertrieben.
0: Doch ein bisschen viel. Er sitzt im Ausschuss im Bayerischen Landtag, im Ausschuss für Landwirtschaft, Forsten und Ernährung. Er ist der Präsident der Handwerkskammer bei uns hier. Handwerkskammer für Mittelfranken heißt das, glaube ich. Genau. Jetzt blicken wir noch ein bisschen zurück. Sie sind mit einer Brasilianerin verheiratet, habe ich gesehen, als ich mich auf Ihren Besuch hier im Radio F-Studio ein bisschen vorbereitet habe. An der Copacabana kennengelernt.
1: Ja, meint man immer. Ja, aber das war ganz banal. Damals gab es ja noch den venezianischen Markt in Nürnberg, nachdem ja die Partnerstadt Venedig ist, gab es ja diesen venezianischen Markt. Und meine jetzige Frau hat damals, nachdem sie 5 Sprachen spricht, unter anderem Italienisch eben auch, dabei am Freund am Stand mit ausgeholfen. Und so haben wir uns da kennengelernt in einer zugegebenermaßen kleinen Sekt- oder Weinlaune. Und wir waren uns sehr sympathisch und so hat sich das dann irgendwo ergeben vor jetzt mittlerweile 16 Jahren. Meine Frau ist deutsche Staatsbürgerin und jetzt auch neu gewählt im Nürnberger Stadtrat.
0: Wo die Liebe hinfällt, fränkisch-brasilianische Liaison sozusagen.
1: Ja. Wir waren aber auch schon mal an der Copacabana, gebe ich zu.
0: Sind Sie mal da?
1: Ja, waren wir schon einmal. Ich war eher enttäuscht.
0: Ja, sagen viele. Maracana ist vielleicht...
1: Maracana war ich auch und ich durfte sogar, das hat meine Frau organisiert, ich durfte sogar auf den Heiligen Rasen runter, also wo wir damals Weltmeister geworden sind. Das war für mich Gänsehautfeeling, als begeisterter Fußballfan da zu sein und im Maracana-Stadion an dem Platz zu stehen, wo wir Weltmeister wurden.
0: Das war schon was. Muss mal sein.
1: Das war was.
0: Nächste Reise nach Bern. Steht das Frankendorf noch?
1: Schauen wir mal.
0: Wo war das? Und Olympiastadion. Genau. Ja, im Münchner Olympiastadion waren Sie sicherlich schon mal.
1: Im Münchner Olympiastadion war ich auch schon, ja klar.
0: Dann ist die Sammlung bald komplett.
1: Dann ist die Sammlung fast komplett.
0: Genau. WM fällt mir noch, ja. WM steht vor der Tür.
1: Ja.
0: Werden wir alle ein bisschen in der Nacht wahrscheinlich bringen. Was macht der vielgefragte Präsident der Handwerkskammer und der CSU-Landtagsabgeordnete Thomas Pirner, wenn all die vielen Dinge, über die wir heute jetzt auch im Radio F-Studio ein bisschen gesprochen haben, wenn die mal nicht anstehen?
1: Also Freizeit ist bei mir natürlich ein sehr knappes und auch sehr hohes Gut. Und wenn ich Freizeit habe und mal Wochenende mal keine Termine habe, dann bin ich, die meisten sind da immer erst einmal ganz erschrocken, wenn ich das sage, ich bin begeisterter Harley-Davidson-Fahrer. Meine Frau auch, wir fahren beide 2 Harleys und genießen dann eigentlich einmal so bei einer kurzen Ausfahrt hier in der Fränkischen unsere schöne Region.
0: Vor diesem Hintergrund bedanke ich mich, dass Sie die Zeit gefunden haben, bei uns im Radio F-Studio vorbeizukommen.
1: Gerne, hat mich gefreut.
0: Thomas Pirner, der Präsident der Handwerkskammer, Landtagsabgeordneter der CSU und mit Fußballmotorrädern und mit dem Friseurmeisterhandwerk unterwegs. Er, mein Gast in Vorortspezial, Nachtausgabe. Ihnen danke fürs Zuhören. Noch eine gute, angenehme Nacht zu Hause. Gute Fahrt, wenn Sie uns im Auto zuhören und noch angenehme Verrichtung, wenn Sie noch arbeiten müssen. 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Eine angenehme und eine gute Nacht noch wünscht Ihnen Günther Moosberger.

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1: Ich bin Moritz Einzel. Entsetzen in Leipzig. Dort ist gestern ein 33-jähriger Mann mit einem Auto in eine Fußgängerzone gerast. Zwei Menschen sind tot, mehrere weitere wurden schwer verletzt. Sachsens Innenminister Schuster.
2: Ich darf Ihnen im Namen der Staatsregierung und vor allen Dingen von Ministerpräsident Michael Kretschmer mitteilen, dass wir den Angehörigen der Toten und den Verletzten unser tief empfundenes Beileid ausdrücken, beste Genesungswünsche. Und ich bin der Polizei für den schnellen Zugriff sehr dankbar.
1: Der Täter, ein deutscher Staatsbürger, ließ sich widerstandslos festnehmen. Seine Motive sind noch unklar. Allerdings sprach Sachsens Ministerpräsident Kretschmer von einem psychisch auffälligen Mann. Bundesverkehrsminister Schnieder hat den Tankrabatt gegen Kritik verteidigt. Dem Redaktionsnetzwerk Deutschland sagte der CDU-Politiker, die Maßnahme sei eine richtige Entscheidung. Schnieder schloss auch nicht aus, dass der Tankrabatt verlängert wird. Seit dem 1. Mai gilt eine Steuersenkung auf Benzin und Diesel von rund 17 Cent pro Liter. Der Waldbrand am Saurüsselkopf in den Chiemgauer Alpen soll heute weiter bekämpft werden, und zwar aus der Luft. Laut dem Landratsamt Traunstein sollen Hubschrauber der Bundeswehr zum Einsatz kommen, die rund 5000 Liter Wasser transportieren können. Gestern war der Katastrophenfall ausgerufen worden, nachdem etwa 50 bis 60 Hektar Wald in Brand geraten waren. Kanzler Merz hat die jüngsten iranischen Angriffe auf die Vereinigten Arabischen Emirate kritisiert. Die Führung in Teheran müsse aufhören, die Region und die Welt als Geisel zu nehmen, schrieb Merz auf der Online-Plattform X. Außerdem forderte er den Iran auf, die Straße von Hormuz nicht weiter zu blockieren. Das iranische Militär hatte erstmals seit rund einem Monat die Vereinigten Arabischen Emirate mit Drohnen und Raketen beschossen. In den USA haben Einsatzkräfte des Secret Service in der Nähe des Weißen Hauses einen Bewaffneten niedergeschossen. Beamten war aufgefallen, dass der Mann eine Waffe trug. Als sie sich näherten, habe der Verdächtige Schüsse abgegeben und dabei einen Unbeteiligten getroffen, hieß es. Daraufhin hätten die Einsatzkräfte das Feuer erwidert. Der Secret Service ist dafür zuständig, ranghohe Politiker zu schützen.
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3: Mit Tanja Scholl. Das Bayerische Rote Kreuz in Fürth will besser auf Überschwemmungen, Stromausfälle und Co. vorbereitet sein. Deshalb wird das Katastrophenschutzzentrum dort deutlich größer. Der Kreisverband hat ein Nachbargrundstück gekauft und will dort in den kommenden 3 Jahren neue Übungsplätze und Hallen für Rettungsfahrzeuge schaffen. Die Kosten 1,4 Millionen Euro. Arthur Siedler leitet das Projekt und das ehrenamtlich.
4: Also andere gehen zum Gesangverein. Ich bin seit knapp 60 Jahren zwischenzeitlich beim BRK. Ich habe beim Jugendruckkreuz angefangen und war dann lange Jahre als Katastrophenschutzbeauftragter tätig. Ich glaube, man wächst da rein und man findet schon irgendwo seine Familie danach da.
3: Langfristig plant das BRK dort ein modernes Ausbildungszentrum und ein großes Hilfsgüterlager für Stadt und Landkreis Fürth.
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1: Runway ist nicht einfach nur ein Magazin. Es ist eine globale Ikone.
2: Und um das Magazin Runway geht es in Der Teufel trägt Prada 2. Vor 20 Jahren kam Andy dorthin und arbeitete für die eiskalte Modemagazin-Chefin Miranda. Diese hat Andy schon wieder vergessen, als sie jetzt bei ihr und dem Art Director Nigel wieder auftaucht.
3: Hallo.
1: Oh, seht, was TK Maxx angespült hat.
4: Entschuldigung, wer ist das? Kennst du sie? Kenn ich sie?
5: Ich bin Andy Sachs. Andrea?
1: Sie war eine von den Emilys.
4: Eine von den was?
2: Ja, ist ja auch schon 20 Jahre her. Wer aber Andy nicht vergessen hat, ist ihre damalige Rivalin Emily. Kaum, dass Andy jetzt wieder bei Runway angefangen hat, trifft sie dort auch schon auf Emily.
5: Habe ich gerade eine Halluzination? Hi, Emily.
4: Kennen Sie sie etwa auch?
5: Wir waren gleichzeitig bei Runway, Miranda.
4: Wirklich? Wo war ich da?
5: Womit möchtest du anfangen?
6: Ich bin die neue Feature-Redakteurin bei Runway.
5: Nein, bist du nicht.
4: Ja, wir sind alle ganz entzückt.
5: Du hast dich irgendwie verändert. Wirklich, du bist viel selbstbewusster. Aber die Augenbrauen sind noch die gleichen.
2: Tja, Andy trägt es mit Fassung. Auch, dass ihre alte und neue Chefin Miranda ständig an ihrer Kleidung herumnörgelt. Deshalb will sie Art Director Nigel mit Designerklamotten einkleiden.
1: Fendi, das brauchen wir. Die Brunello Cucinelli Hose. Ihre Hose. Und du brauchst auf jeden Fall ein besticktes, zweiteiliges Totem-Set. Aber nicht in Terrakotta, dafür bist du viel zu blass.
2: Aber auch mit neuen Outfits ist das Verhältnis zwischen Andy und Miranda nicht mehr zu retten. Für die Fortsetzung hat sich die alte Crew wieder vereint. Und so gibt es in Der Teufel trägt Prada 2 ein Wiedersehen mit Anne Hathaway, Emily Blunt, Stanley Tucci und dreifach Oscar-Preisträgerin Meryl Streep als boshafte Chefin Miranda. Stefan Grundler, Radio F, Kinoredaktion.

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4: Ich bin Moritz Einzel. Guten Morgen. Entsetzen nach der Amokfahrt in der Leipziger Innenstadt. Dort war gestern ein 33 Jahre alter Mann mit einem Auto in eine Menschenmenge gerast. Leipzigs Oberbürgermeister Jung.
5: Wir beklagen zwei Tote, momentan drei Schwerverletzte und viele weitere Verletzte. Man findet gar nicht die richtigen Worte für diese fürchterliche Amokfahrt. Gedanken sind natürlich jetzt bei den Opfern, bei den Angehörigen, bei den Menschen, die auch psychisch das kaum ertragen können.
4: Der Täter ließ sich widerstandslos festnehmen. Sachsens Ministerpräsident Kretschmer sprach von einem psychisch auffälligen Mann. Kerosinmangel ist nach Einschätzung von Verkehrsminister Schnieder für Deutschland kein Thema. Dem Redaktionsnetzwerk Deutschland sagte Schnieder, wir hätten ein Preisproblem, aber kein Problem mit der Versorgung. In Fernost sei das anders und das könne die Verfügbarkeit von Flügen und deren Preise beeinflussen. Schnieder sagte, man könne auch wunderbar im Inland Urlaub machen, er werde jedoch keine Reiseempfehlungen abgeben. Bundeskanzler Merz hat die neuen iranischen Angriffe auf die Vereinigten Arabischen Emirate verurteilt. Auf der Plattform X schrieb Merz, die Führung in Teheran müsse aufhören, die Region und die Welt als Geisel zu nehmen. Auch forderte er den Iran auf, die Straße von Hormuz nicht weiter zu blockieren. Stattdessen müsse das Land an den Verhandlungstisch zurückkehren, so Merz. Am Saurüsselkopf bei Ruhpolding in den Chiemgauer Alpen hält ein schwerer Waldbrand die Einsatzkräfte in Atem. In dem Gebiet gilt der Katastrophenfall. Schätzungen zufolge seien 50 bis 60 Hektar Wald in Brand geraten, hieß es beim Landratsamt. Das Feuer bedroht ein Trinkwasserschutzgebiet. Die Quelle versorgt 30.000 Bürgerinnen und Bürger. Die Bundeswehr soll heute mit Hubschraubereinsätzen beim Löschen helfen.
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1: Widder 3 Sterne, bleiben Sie fokussiert.
2: Stier 4 Sterne, jetzt übernehmen Sie Verantwortung.
1: Zwillinge 3 Sterne, suchen Sie heute den Kompromiss.
2: Krebs 2 Sterne, seien Sie vorsichtig mit schnellen Zusagen.
1: Löwe 4 Sterne, Sie sprühen vor neuen Ideen.
2: Jungfrau 3 Sterne, bleiben Sie jetzt flexibel.
1: Waage 2 Sterne, Ihnen fehlt es heute etwas an Energie.
2: Skorpion 3 Sterne, teilen Sie Ihre Zeit jetzt sinnvoll ein.
1: Schütze 2 Sterne, verlieren Sie nicht den Mut bei kleinen Rückschlägen.
2: Steinbock 5 Sterne, Sie bekommen ein großartiges Angebot.
1: Wassermann 3 Sterne, Sie unterstützen andere bei ihren Aufgaben.
2: Fische 5 Sterne, heute läuft alles wie von selbst.
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1: Frühlingsmarkt, Gartenmarkt, Graffelmarkt. Gefühlt ist in Fürth irgendwie immer Markt und es ist immer schön. Jetzt läuft gerade der Aufbau für den bunten Markt.
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1: Los geht's am Mittwoch auf der Dr. Konrad-Adenauer-Anlage und da guten Morgen an Mitorganisator Kevin Dölle.
3: Guten Morgen, hallo.
1: Was unterscheidet den bunten Markt denn jetzt von anderen?
3: Der bunte Markt ist eine Ergänzung hier zu dem wunderschönen Fürther Wochenmarkt, der ja sowieso schon sehr beliebt und belebt ist. Und einmal im Jahr haben wir uns vorgenommen, das zu feiern und ein buntes, sehr buntes Rahmenprogramm dazu zu gestalten, dass hier am Markt noch was los ist, in Fürth, mitten in der Innenstadt.
1: 12 Tage lang gibt es einen großen Biergarten mit Live-Musik, Kulturevents, Mitmachaktionen, sogar eine Miniatur-Kirchweih-Ausstellung und. Was ist denn da Ihr Geheimtipp?
3: Am meisten freue ich mich neben dem Programm tatsächlich auf den Tagsüber. Abends, wenn da ein Programm ist, ist für viele Leute was geboten, verschiedenste Sachen bei uns. Nur tagsüber ist der bunte Markt auch echt besuchenswert, weil die Atmosphäre hier so schön ist.
1: Als Betreiber des alten Brauhauses sind Sie ja das ganze Jahr über unterwegs. Der bunte Markt in Fürth, das ist aber Ihr ganz persönliches Highlight, ne? Warum?
3: Ja, tatsächlich ist es unsere geheime Lieblingsveranstaltung im Jahr, wenn man das nicht so laut sagen darf, neben der Fürther Kirchweih und dem Fürther Weihnachtsmarkt. Aber der bunte Markt ist einfach von der Atmosphäre und vom Flair her so besonders. In der Grünanlage, mitten in der Innenstadt, es ist einfach immer ein wunderschönes Miteinander. Und ruhig und gemütlich ist sehr schön hier.
1: Ja, Fürth treibt's bunt. Am Mittwoch beginnt der bunte Markt auf der Dr. Konrad-Adenauer-Anlage. Alle Infos dazu finden Sie natürlich auch nochmal auf radiof.de.
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1: Ich bin Moritz Einzel, guten Morgen. Entsetzen nach der Amokfahrt in der Leipziger Innenstadt. Dort war gestern ein 33 Jahre alter Mann mit einem Auto in eine Menschenmenge gerast. Leipzigs Oberbürgermeister Jung.
2: Wir beklagen zwei Tote, momentan drei Schwerverletzte und viele weitere Verletzte. Man findet gar nicht die richtigen Worte für diese fürchterliche Amokfahrt. Gedanken sind natürlich jetzt bei den Opfern, bei den Angehörigen, bei den Menschen, die auch psychisch das kaum ertragen können.
1: Der Täter ließ sich widerstandslos festnehmen. Sachsens Ministerpräsident Kretschmer sprach von einem psychisch auffälligen Mann. Kerosinmangel ist nach Einschätzung von Verkehrsminister Schnieder für Deutschland kein Thema. Dem Redaktionsnetzwerk Deutschland sagte Schnieder, wir hätten ein Preisproblem, aber kein Problem mit der Versorgung. In Fernost sei das anders und das könne die Verfügbarkeit von Flügen und deren Preise beeinflussen. Schnieder sagte, man könne auch wunderbar im Inland Urlaub machen, er werde jedoch keine Reiseempfehlungen abgeben. Bundeskanzler Merz hat die neuen iranischen Angriffe auf die Vereinigten Arabischen Emirate verurteilt. Auf der Plattform X schrieb Merz, die Führung in Teheran müsse aufhören, die Region und die Welt als Geisel zu nehmen. Auch forderte er den Iran auf, die Straße von Hormuz nicht weiter zu blockieren. Stattdessen müsse das Land an den Verhandlungstisch zurückkehren, so Merz. Am Saurüsselkopf bei Ruhpolding in den Chiemgauer Alpen hält ein schwerer Waldbrand die Einsatzkräfte in Atem. In dem Gebiet gilt der Katastrophenfall. Schätzungen zufolge seien 50 bis 60 Hektar Wald in Brand geraten, hieß es beim Landratsamt. Das Feuer bedroht ein Trinkwasserschutzgebiet. Die Quelle versorgt 30.000 Bürgerinnen und Bürger. Die Bundeswehr soll heute mit Hubschraubereinsätzen beim Löschen helfen.
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1: Zwei neue Filme in unseren fränkischen Kinos entführen uns in andere Zeiten und Welten. Vorhang auf für Rose und der Wunderweltenbaum.
2: Liebe Oma, wir sind arm geworden und müssen aufs Land ziehen.
1: Naja, Geld ist nicht der Hauptgrund, warum eine Familie in der Wunderweltenbaum die Stadt verlässt. Vielmehr versuchen die Eltern mit ihren drei Kindern einen Neuanfang auf dem Land. Aber dem Nachwuchs gefällt das nicht so recht.
3: Da, wo wir hinfahren, gibt's einen Wald. Voll mit den wunderschönsten Bäumen.
2: Bäume sind wirklich das Langweiligste auf der Welt.
4: Gibt's da Internet?
1: Das nicht, aber es gibt magische Geheimnisse. Und die sind zauberhaft umgesetzt. Der Wunderweltenbaum ist ein quirliges Familienabenteuer, dessen Vorlage von 5-Freunde-Autorin Enid Blyton stammt. Um endlich ernst genommen zu werden, verkleidet sich Rose im gleichnamigen Film als Mann. In den Wirren des 30-jährigen Krieges wird sie als Soldat von einer Pistolenkugel im Gesicht getroffen und entstellt.
5: Das ist ja cool. Ist mir da durchs Maul. Ist ganz eingedrückt. Ist ja nicht nur mein Gesicht, hat alles eine neue Form jetzt.
1: Als verkleideter Mann erhebt Rose Anspruch auf einen Bauernhof und bekommt ihn auch. Die Dorfbewohner sind erst misstrauisch, aber Rose schafft es, den Hof auf Vordermann zu bringen.
6: Es ist gut, dass das Land wieder wächst. Hab's dir nicht zugetraut.
5: Ich mir selber nicht. Ich stehe jeden Tag vor diesem Wunder, hier zu sein. Hab nie denken können früher. An einen Morgen. Was kommt, was sein wird. Viel zu sehr beschäftigt, aus dem Heute heil herauszukommen. Und jetzt?
1: Der Film besticht durch zwei Dinge. Erstens ist Rose komplett in Schwarz-Weiß gedreht. Und zweitens spielt Sandra Hüller die Hauptrolle so bemerkenswert, dass sie dafür bei der Berlinale als beste Schauspielerin ausgezeichnet wurde. Stefan Grundler, Radio F, Kinoredaktion.

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2: Wenn man keine Ahnung hat, einfach mal den Mund halten. Den Satz habe ich sogar schon als Aufkleber gesehen. Und er passt, wenn Ignoranten sich aufspielen mit Halbwissen. Interessanter ist es umgekehrt. Wenn man einem Kfzler sagen würde, er solle zu Autos schweigen, oder Friseure von Haaren, oder der Papst solle sich bei Theologie zurückhalten. Ja, genau so hat der US-Vizepräsident versucht, Papst Leo zum Schweigen zu bringen. Keine Kritik am Krieg der USA im Namen der Theologie. Manchmal hört man die Wahrheit nicht gern. Aber genau das ist unsere Aufgabe. Nicht nur als Papst oder ich als Pfarrer, sondern jeder Mensch. Sagt, was ihr wisst und denkt für eine bessere Welt. Nervt die Gewalttätigen und die Mächtigen. Seid lästig zugunsten der Schwachen, deren Stimme nicht gehört wird. Der Denkzettel für die Mächtigen heißt, wenn man keinen Respekt hat, einfach mal den Mund halten. Und für alle, die dem Ohnmächtigen am Kreuz folgen, gilt, wenn man Christ ist, einfach mal den Mund aufmachen. Ihr Pfarrer Michael Käser aus Schwabach, St. Martin.
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0: Sich um einen 33-jährigen Deutschen. Berichten zufolge gibt es Hinweise, dass der Mann psychisch auffällig ist. Er war mit einem Auto durch eine Fußgängerzone in Leipzig gerast. Zwei Menschen wurden getötet und viele weitere verletzt, drei davon schwer. Kanzler Merz hat die jüngsten iranischen Angriffe auf die Vereinigten Arabischen Emirate kritisiert. Die Führung in Teheran müsse aufhören, die Region und die Welt als Geisel zu nehmen, schrieb Merz auf der Online-Plattform X. Außerdem forderte er den Iran auf, die Straße von Hormuz nicht weiter zu blockieren. Das iranische Militär hatte erstmals seit rund einem Monat die Vereinigten Arabischen Emirate mit Drohnen und Raketen beschossen. Bundesverkehrsminister Schnieder hat den Tankrabatt gegen Kritik verteidigt. Dem Redaktionsnetzwerk Deutschland sagte der CDU-Politiker, die Maßnahme sei eine richtige Entscheidung. Schnieder schloss auch nicht aus, dass der Tankrabatt verlängert wird. Seit dem 1. Mai gilt eine Steuersenkung auf Benzin und Diesel von rund 17 Cent pro Liter. Bundesregierung und Kartellamt fordern von der Mineralölwirtschaft, die Steuersenkung vollständig an die Autofahrer weiterzureichen.
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2: Mit Christian Wahle. Die Fliegerbombe auf dem Nürnberger Südfriedhof ist am Abend erfolgreich entschärft worden. Rund 40 Minuten brauchten die Sprengmeister Michael Weiß und Sebastian Kratz, um den amerikanischen Blindgänger aus dem Zweiten Weltkrieg unschädlich zu machen. Kurz vor 20 Uhr gab es Entwarnung. Im Zuge der Entschärfung mussten laut Stadtverwaltung etwa 300 Menschen die umliegenden Gebäude verlassen. Sie konnten noch am Abend zurück in ihre Wohnungen. Friedhofsmitarbeiter hatten den 70 Kilogramm schweren Blindgänger gestern Nachmittag beim Ausheben eines neuen Grabes entdeckt. Trotz des Fundes konnten für den Nachmittag geplante Beerdigungen stattfinden.
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3: Genau 6:02. Guten Morgen in Weitersdorf und Ellenstegen. Da sind es derzeit 12 Grad. In Dexendorf messen wir 14 Grad. Es fühlt sich schon echt mild an. Heute früh ist es auch unter tagsüber erstmal freundlich und sonnig. Lauf des Tages werden es mehr Wolken. Zum Nachmittag hin und zum Abend hin steigt die Regenwahrscheinlichkeit. Kann auch mal kräftiger ausfallen, vielleicht sogar gewittern. Seien Sie da bitte vorsichtig. Aber heute geht es nochmal hoch mit bis zu 24 Grad, die möglich sind. Morgen am Mittwoch ist es nicht mehr ganz so warm. Wieder erst bei Sonnenschein, dann Wolken. Mittwochabends in der Nacht kann es kräftiger regnen. Donnerstag ist es tagsüber frischer.
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3: Liebe Autofahrer, da haben Sie freie Fahrt. Wir haben nichts, kein Blitzer, kein Stau. Geben Sie gerne bei uns was durch, wenn Sie vielleicht schon im Stau stehen oder einen Blitzer gesehen haben, sagen wir Dankeschön. Bitte an diese Nummer 08000 94 5 94 5.
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3: Guten Morgen, danke, dass Sie mit uns aufstehen. Das bedeutet uns sehr, sehr viel. Sie tun es mit vielen 60ern und 70ern. BJ Thomas mit am Start. Genauso wie was Grooviges von den Drifters, Under the Boardwalk. Hier geht es jetzt erstmal los mit einem Disco 70er und viel Gefühl von Bryan Adams hätte auch noch mit dabei. Guten Morgen, Franken.

Radio F am Dienstag um 6.10 Uhr. Dann ist es Dienstag, der 5.5. Schnapszahl, 5. Mai. Danke, dass Sie wieder eingeschaltet haben. 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Außerdem machen wir heute noch einen Ausflug nach Lauf an der Pegnitz. Seit über 30 Jahren steigt da das Fest der Nationen, um die Vielfalt in der Stadt zu feiern. Was da heuer los ist, und zwar jetzt dann schon am kommenden Samstag, das sagen wir Ihnen schon in gut einer Stunde um 7.10 Uhr. Vielen Dank, dass Sie mit uns aufstehen. Okay.

0: Sie frühstücken, machen sich fertig für diesen Dienstag. Wir begleiten Sie mit den größten Hits aller Zeiten bei Radio F um 6.17 Uhr. Guten Morgen. Schau mal zum Fürth in den Stadtwald. Und da sind es auch schon momentan 12 Grad. Können Sie heute schön spazieren gehen. Vor allem am Anfang des Tages ist es freundlich, sonnig. Heute kriegen wir auch nochmal bis zu 24 Grad. Im Lauf des Tages werden es aber mehr Wolken. Es nimmt die Regenwahrscheinlichkeit zu. Und da kann so ab dem Nachmittag auch durchaus mal kräftiger ausfallen. Örtlich gewittern. Seien Sie da bitte, bitte vorsichtig. Apropos, liebe Autofahrer, Sie haben freie Fahrt. Wir haben keine Staus oder Blitzer momentan, von denen wir wissen. Dürfen Sie gerne was durchgeben, wenn Sie schon einen Blitzer zum Beispiel gesehen haben. 08000 94 5 94 5. Gute Fahrt wünschen wir Ihnen. Jetzt kommt Ihr Motto für diesen Dienstag. Und wenn Sie Steinbock oder Fische sind, wie mein Mann, kriegen Sie einen Daumen nach oben.
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0: Widder 3 Sterne, bleiben Sie fokussiert.
2: Stier 4 Sterne, jetzt übernehmen Sie Verantwortung.
0: Zwillinge 3 Sterne, suchen Sie heute den Kompromiss.
2: Krebs 2 Sterne, seien Sie vorsichtig mit schnellen Zusagen.
0: Löwe 4 Sterne, Sie sprühen vor neuen Ideen.
2: Jungfrau 3 Sterne, bleiben Sie jetzt flexibel.
0: Waage 2 Sterne, Ihnen fehlt es heute etwas an Energie.
2: Skorpion 3 Sterne, teilen Sie Ihre Zeit jetzt sinnvoll ein.
0: Schütze 2 Sterne, verlieren Sie nicht den Mut bei kleinen Rückschlägen.
2: Steinbock 5 Sterne, Sie bekommen ein großartiges Angebot.
0: Wassermann 3 Sterne, Sie unterstützen andere bei Ihren Aufgaben.
2: Fische 5 Sterne, heute läuft alles wie von selbst.
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0: bisschen Glitzer-Glamrock am Morgen vertreibt Kummer und Sorgen. Guten Morgen, Dankeschön, dass Sie mit Radio F aufstehen. Und vielen 60ern und 70ern, wir hätten jetzt dann nachhalb wieder einen groovigen 70er am Start von Madison Head, One and One is One. Und gute Laune 60er von Trimmy Lopez zum Beispiel, Lemon Tree und auch The McCoys und Hang on Sloopy hier bei uns nach halb bei Radio F.
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6: Ich bin Helen Martin. Guten Morgen. Nach der Amokfahrt in der Leipziger Innenstadt gehen die Behörden nicht von einem politischen oder religiösen Motiv des Täters aus. Sachsens Innenminister Schuster hat gesagt, es handele sich um einen 33-jährigen Deutschen. Berichten zufolge gibt es Hinweise, dass der Mann psychisch auffällig ist. Er war mit einem Auto durch eine Fußgängerzone in Leipzig gerast. 2 Menschen wurden getötet und viele weitere verletzt, 3 davon schwer. Kanzler Merz hat die jüngsten iranischen Angriffe auf die Vereinigten Arabischen Emirate kritisiert. Die Führung in Teheran müsse aufhören, die Region und die Welt als Geisel zu nehmen, schrieb Merz auf der Online-Plattform X. Außerdem forderte er den Iran auf, die Straße von Hormuz nicht weiter zu blockieren. Das iranische Militär hatte erstmals seit rund einem Monat die Vereinigten Arabischen Emirate mit Drohnen und Raketen beschossen. Bundesverkehrsminister Schnieder hat den Tankrabatt gegen Kritik verteidigt. Dem Redaktionsnetzwerk Deutschland sagte der CDU-Politiker, die Maßnahme sei eine richtige Entscheidung. Schnieder schloss auch nicht aus, dass der Tankrabatt verlängert wird. Seit dem 1. Mai gilt eine Steuersenkung auf Benzin und Diesel von rund 17 Cent pro Liter. Bundesregierung und Kartellamt fordern von der Mineralölwirtschaft, die Steuersenkung vollständig an die Autofahrer weiterzureichen.
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7: Mit Christian Wahle. Rock im Park in Nürnberg ist und bleibt ein Bestseller. Das Festival ist seit Ende April komplett ausverkauft, so früh wie noch nie zuvor in seiner Geschichte. Nachdem schon im Oktober alle Weekend-Tickets vergriffen waren, sind jetzt auch die letzten Tagestickets weg. Die Veranstalter erwarten pro Tag wieder rund 80.000 Besucher auf dem Gelände am Dutzendteich. Headliner sind in diesem Jahr unter anderem Linkin Park, Volbeat und Iron Maiden. Das dreitägige Festival findet wieder am 1. Juni-Wochenende statt.
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0: Gleich 2 Minuten nach 6:30. Guten Morgen. Aktuell sind es in Burgstall 13 Grad, ferner Brünst messen wir 14, Beringersdorf ebenfalls 14 Grad. Heute wird es wieder schön warm, angenehmer, frühlingshaft 24 Grad. Der Tag beginnt auch frühlingshaft mit Freundlichkeit und Sonnenschein. Dann werden es aber mehr Wolken im Lauf des Nachmittags und steigt die Regenwahrscheinlichkeit. Vielleicht scheppert sogar bei Ihnen auch ein bisschen. Also bitte da Vorsicht. Morgen am Mittwoch ist es nicht mehr ganz so warm, aber es gibt auch Sonne und Wolken. Mittwochabend in der Nacht kann es wieder kräftiger regnen.
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0: Liebe Autofahrer, Vorsicht am Frankenschnellweg, Wiener Straße Richtung Nürnberg und Fürth, wenn Sie da fahren. Da Zwischen dem Kreuz Nürnberg Hafen und Nürnberg Westring ist eine ungesicherte Unfallstelle. Also bitte Vorsicht in diesem Bereich. Blitzer hätten wir jetzt noch keinen. Da dürfen Sie gerne einen hinzufügen, wenn Sie vielleicht schon einen erspäht haben. Gestern war es so, als ich in Rostal reingefahren bin, wurde auch gerade herumgebastelt an einem Blitzer. Es war in der Nürnberger Straße. Weiß nicht, ob der da noch steht. Ich glaube nicht. Aber wie gesagt, wenn Sie einen Blitzer sehen, dann geben Sie ihn gerne durch. 0800 94 5 94 5.
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0: Guten Morgen. Und Sie haben es bestimmt schon mitbekommen. Wir trempeln wieder auf den Nürnberger Trempelmarkt. Und zwar ist er jetzt schon am kommenden Wochenende. Freitag und Samstag, wenn wir aufs Wetter schauen. Wetter soll auch gut werden. Juhu, da freuen wir uns. Wir trempeln wieder für Engelein e.V., für einen guten Zweck und werden wieder von Promis unterstützt. Und gleich sage ich Ihnen, welcher Promi da wieder dabei ist. Wirklich ein, im positiven Sinne, ein Wiederholungstäter, unterstützt uns so sehr und hat als ganz was Tolles, was er dieses Mal an den Stand mitbringt. Und wenn Sie Club-Fan sind, dann sollten Sie da besonders gut zuhören. Also sage ich Ihnen gleich mehr, und zwar in 6 Minuten hier bei uns bei Radio F.

0: 6:39, gleich 10 Minuten nach 6:30. Guten Morgen.
1: Hallo, liebe Radio F-Hörerinnen und Radio F-Hörer. Ich persönlich und auch wir alle würden uns freuen, euch am Drembelmarkt in Nürnberg zu sehen, persönlich begrüßen zu dürfen. Bringt eure Sachen mit. Wir bringen natürlich auch einige Kuriositäten mit, um sie zu verkaufen für den guten Zweck. Ich würde mich sehr freuen, wenn wir uns am Drembelmarkt in Nürnberg sehen und auch einen kleinen Plausch tätigen und eben gemeinsam Gutes tun für Engeleine V. Liebe Grüße.
0: Absolut. Und das war der Friseur Marcel Schneider. Und wir sagen vielen, vielen Dank für diese lieben Grüße, die wir natürlich an Sie weiterreichen. Marcel Schneider unterstützt uns seit jeher, seit wir diese Trempelmarktaktion haben. Er kommt jedes Jahr vorbei und bringt auch dieses Mal etwas ganz, ganz Tolles, wie er selber gerade geschildert hat, mit bei uns am Stand vorbei. Es ist so, wenn ich Ihnen die Situation kurz schilder, wir planen das ja immer ein paar Wochen vorher, unsere Trempelmarktaktion, und sprechen mit den Promis, wer alles vorbeischauen möchte und kann. Und sprechen auch mit den Promis, was sie vielleicht dann mitbringen würden. Und dann waren wir so baff, als der Marcel uns geschildert hat, was er mitbringen wird. Er wird nämlich am Freitagnachmittag ein Original, ein neues, erste FCN, also ein Club-Trikot mitbringen, mit allen Unterschriften drauf. Das wiederum wird ihm nämlich heute überreicht vom Sponsor höchstpersönlich, von Toolcraft. Da bekommt er das Trikot und dann bringt er es am Freitag mit. Und jetzt haben wir dieses tolle, wertvolle Tricke und haben uns gedacht, das würden wir gerne in so einer Art versteigern beim Trempelmarkt. Also Marcel bringt es am Freitagnachmittag mit, wenn er bei uns am Stand ist. Und wenn ich dann zum Beispiel am Samstag Vormittag und dann auch am Nachmittag dann auch noch da bin, dann ist das Trikot immer noch da und Sie können weiter dafür bieten und sagen, was Sie gerne für dieses Trikot geben möchten. Diese Aktion ist also rund um dieses FCN-Trikot entstanden und alle Einnahmen, was wir damit einnehmen und mit allen anderen Dingen ebenso, die gehen natürlich direkt an Engelein e.V., der Verein, der sich für krebskranke Kinder und deren Eltern und Familien in der Region einsetzt. Also Sie können das alles nochmal nachlesen auf radiof.de. Wie gesagt, wir trempeln, beginnen am Freitagnachmittag am Trempelmarkt. Wo Sie uns finden und wie Sie da auch selber mitmachen können, das steht alles auf radiof.de. Und wir würden uns sehr, sehr freuen, wenn Sie auch mit dabei sind und uns so sehr unterstützen. Im Namen von Engelein wieder ein großes Dankeschön jetzt schon mal.

Dirty Dancing Musik, die größten Filmhits aller Zeiten. Radio F um 6.48 Uhr. Danke, dass Sie mit uns aufstehen. Schauen wir nach Fürth zum Wiesengrund. Auch da gerade schönes Wetter. Noch im Lauf des Tages kann es heute oder könnte es heute etwas ungemütlicher werden. Zum Nachmittag hin steigt die Regenwahrscheinlichkeit, könnte vielleicht sogar auch mal kräftiger ausfallen, möglicherweise gewittern. Schauen wir mal, ob es so kommt. Bis dahin ist es aber jetzt erstmal schön. Wir messen momentan 14 Grad und wie gesagt, heute so bis zu 24 Grad noch tagsüber und momentan auch mit noch viel Sonnenschein. Liebe Autofahrer, Vorsicht am Frankenschnellweg, Nürnberg Richtung Fürth, wenn Sie fahren zwischen dem Kreuz Nürnberghafen und dem Südwestring, ist eine ungesicherte Unfallstelle momentan noch. Wir haben jetzt keine Blitzer, wenn Sie schon einen gesehen haben so früh, bitte, bitte gerne melden, das geht per WhatsApp, Text oder Sprachnachricht oder Sie rufen auch gerne an, wir gehen gerne ins Telefon, wenn es klingelt, an diese Nummer 08000 94 5 94 5. Dankeschön und gute Fahrt, fahren Sie vorsichtig.

0: Karate Kid 2. Entscheidung in Okinawa. Was habe ich diesen Film damals geliebt? Und was hätte ich damals gedacht, dass es irgendwann sogar auf Netflix eine Fortsetzung gibt, die dann Cobra Kai heißt? Weiß nicht, ob Sie das gesehen haben, ob Sie Karate Kid damals gesehen haben und vielleicht auch Cobra Kai mit allen Schauspielern von damals. Es war einfach unglaublich. Sollten Sie Netflix haben, dann schauen Sie da mal rein. Wirklich eine Empfehlung wert. Kurz vor 7 ist es. Guten Morgen. Unsere Empfehlung ist immer Radio F und das seit 40 Jahren. 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
0: 6.58 Uhr.
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13: Ich bin Helen Martin, guten Morgen. Nach der mutmaßlichen Amokfahrt in Leipzig soll der Fahrer des Autos heute einem Haftrichter vorgeführt werden. Der 33-jährige Deutsche war gestern direkt nach der Tat festgenommen worden. Die Polizei geht aktuell nicht von einem politischen oder religiösen Motiv aus. Laut Medienberichten wurde der Mann vor kurzem aus der Psychiatrie entlassen. Er war gestern mit einem Auto mehrere hundert Meter durch eine Fußgängerzone gerast. Zwei Menschen starben, viele weitere wurden verletzt. Wird der Tankrabatt verlängert? Bundesverkehrsminister Schnieder schließt das zumindest nicht aus. Dem Redaktionsnetzwerk Deutschland hat er gesagt, man schaue, was erforderlich sei, damit das Tanken für

0: Freitag den Tag des Sieges im Zweiten Weltkrieg feiern und hat eine zweitägige Waffenruhe ab Freitag angekündigt. Die Ukraine wiederum hat bereits ab morgen eine Waffenruhe angekündigt. Mehr dazu von Friedemann Kohler.
1: Das gab es in 4 Jahren Ukraine-Krieg noch nicht, zeitlich versetzte Waffenruhen. Die Ukraine gibt damit keine Garantie für die Militärparade in Moskau ab. Doch Russland hat für den Fall von Angriffen mit Vergeltung gedroht. Es ist doch unwahrscheinlich, dass Kiew so etwas plant. Selenskyj geht es darum, über Waffenruhen wieder in Friedensgespräche zu kommen.
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3: Mit Christian Wahle. Mehr Platz für die Einsatzkräfte und die Retter auf 4 Pfoten. Das Bayerische Rote Kreuz in Fürth investiert massiv in sein Katastrophenschutzzentrum. Ein Kernstück der Erweiterung ist ein neuer Trainingsplatz für die Rettungshundestaffel. Nadja Pielmann leitet die Rettungshundearbeit.
4: Es gibt verschiedene Sparten, wo wir suchen oder arbeiten mit den Hunden. Das sind die Mantrailer, das sind die an der Leine laufen, die hauptsächlich in den städtischen Gebieten. Und dann gibt es die Flächensuchhunde, die suchen Wald und Wiese ganz frei nach vermissten Menschen oder nach menschlicher Witterung ab. Und die Trümmersuchhunde, die kommen dann zum Einsatz, wenn Gebäude eingestürzt sind und Menschen drunter vermutet werden.
3: Neben dem Hundetrainingsplatz entstehen auf dem Areal auch neue Unterstände für rund 20 Einsatzfahrzeuge. Langfristig plant das BRK dort ein modernes Ausbildungszentrum und ein Hilfsgüterlager für Stadt und Landkreis Fürth.
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5: Um genau 7:02. Guten Morgen. Und da messen wir in Heroldsberg 14 Grad, Weinzierlein 13 und Wendelstein ebenfalls 13 Grad. Momentan ist es richtig schön, frühlingshaft, freundlich, sonnig. Geht heute hoch bis 24 Grad. Wird sich wohl ändern im Laufe des Nachmittags. Da steigt immer mehr die Regenwahrscheinlichkeit. Möglicherweise können sogar gewittern. Schauen wir mal. Seien Sie da bitte vorsichtig. Der Mittwochmorgen ist nicht mehr ganz so warm. Gibt es erst wieder Sonne, dann Wolken. Mittwochabends in der Nacht können es wieder kräftiger regnen. Und Donnerstag ist es auch tagsüber frischer.
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5: Liebe Autofahrer, Vorsicht bitte immer noch hier vom Frankenschnellweg Nürnberg Richtung Fürth zwischen dem Kreuz Nürnberghafen und Südwestring. Eine ungesicherte Unfallstelle, sonst haben Sie aber scheinbar Freifahrt. Wünschen wir Ihnen eine gute Fahrt und wenn doch irgendwas im Weg steht, 08000 94 5 94 5. Danke.
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5: Hallo, guten Morgen und vor allem Sie sind auch mit dabei. Dankeschön. Wir machen jetzt gleich einen Ausflug nach Lauf an der Pegnitz. Seit über 30 Jahren steigt da das Fest der Nationen. Es soll schon immer die Vielfalt in der Stadt da gefeiert werden. Und was da heuer los ist, und zwar schon am kommenden Samstag, das sage ich Ihnen und zwar in gut 6 Minuten hier bei uns bei Radio F.

0: So geht Aufstehen mit Radio F und den größten Hits aller Zeiten. Guten Morgen am Dienstag um 7.09 Uhr. Über 30 Jahre ist es her, dass in Lauf an der Pegnitz erstmals ein kleines Fest ausgerichtet wurde, das die internationale Vielfalt in der Stadt gefeiert hat. Und mittlerweile hat das Fest der Nationen längst Tradition.
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0: Am kommenden Samstag nämlich wird das nächste Mal gefeiert, mitten auf dem malerischen Laufer Marktplatz. Und da guten Morgen an Bürgermeister Thomas Lang.
3: Guten Morgen aus Lauf.
0: Was genau wollen Sie denn mit dem Fest der Nationen erreichen?
3: Wir wollen einfach zeigen, dass wir in unserer Stadt bei allen unterschiedlichen Wurzeln, die die Menschen mitbringen, die hier gemeinsam leben, die bestens integriert sind, dass wir hier wunderbar gemeinsam leben können. Das soll diese wunderbare Art der Selbstverständlichkeit sein, dass es wunderbar gemeinsam geht und jeder sich gerne an seine eigene Kultur erinnern darf und diese mit einbringen kann. Das verstehen wir unter Vielfalt. Und ganz wichtig, nicht mit dem erhobenen Zeigefinger.
0: Diese Vielfalt bringen verschiedene Vereine und Ländergruppen auf die Bühne. Was zeigen Sie denn?
3: Im Wesentlichen geht es um teilweise traditionelle, teilweise neuere Volkstänze. Und das hat sich natürlich dann auch weiterentwickelt. Inzwischen sind auch Tanzschulen aus unserer Stadt dabei, die vom Streetdance bis zum Hip-Hop alles Mögliche zeigen. Unsere Karnevalsgesellschaft Hilaritas zeigt ihre Showtänze und ist genauso beliebt wie alle anderen. Und von daher, das wird einfach ein wunderschöner 9. Mai.
0: Absolut. Folklore, Sport, Musik, Tanz, da ist also alles dabei. Können die Besucher dann auch noch mitmachen?
3: Also das ganz, ganz Große ist der Abschluss. Das ist um 20 Uhr. Stellen Sie sich vor, der Laufer Marktplatz tanzt Yataki und Sie wären nicht dabei. Das wäre doch schade. Und genauso ist der Halay, also türkisch geprägt, dann ebenfalls fester Bestandteil des Abschlusses. Und da freuen wir uns selbstverständlich drauf.
0: Und dazu gibt es auch noch Kulinarisches aus allen Ländern beim Fest der Nationen am kommenden Samstag auf dem Marktplatz in Lauf. Alle Infos finden Sie auch nochmal auf radiof.de.
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0: Frühstücken Sie in Ruhe weiter. Und wir spielen die größten Hits aller Zeiten. So geht's rein in diesen Dienstag um 7.13 Uhr. Guten Morgen.
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0: Viel Gefühl hier bei uns bei Radio F um 7.18 Uhr.
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0: Absolut, allein diese Musik macht schon großen Spaß. Geburtstagfeier macht Spaß. Wir tun das durch bis zum 3. Dezember. 1986 sind wir damals am 3. Dezember zum ersten Mal auf UKW 94.5 auf Sendung gegangen. Vielleicht haben Sie es auch schon gesehen. Wir haben auch so eine kleine Jubiläumsgrafik mit dem Ohrwurm. Den haben wir auch wieder ein bisschen reaktiviert. Voll, voll süß. Und Sie bekommen unsere Geschenke. Und da sagen wir jetzt herzlichen Glückwunsch an Eva aus Schwarzenbruck. Sie darf sich's in Schwabach gut gehen lassen. Und das können Sie aber vielleicht auch noch, denn die ganze Woche gibt's bei uns 100-Euro-Gutschein von der Beauty Lounge in Schwabach als Geburtstagsgeschenk für Sie.
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0: Kurz vor halb acht, Radio F. Am Dienstag, der 1. FC Nürnberg hat ja jetzt seinen 126. Geburtstag gefeiert und zu dem neuen Jubiläum gab es eine ganz besondere Aktion, absolut verdient, würde ich sagen, und eine ganz, ganz tolle Aktion. Um was es da genau geht, sagt Ihnen Chris Wahle, ist heute zuständig für die Nachrichten in einer Minute.
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6: Ich bin Helen Martin, guten Morgen. Nach der mutmaßlichen Amokfahrt in Leipzig soll der Fahrer des Autos heute einem Haftrichter vorgeführt werden. Der 33-jährige Deutsche war gestern direkt nach der Tat festgenommen worden. Die Polizei geht aktuell nicht von einem politischen oder religiösen Motiv aus. Laut Medienberichten wurde der Mann vor kurzem aus der Psychiatrie entlassen. Er war gestern mit einem Auto mehrere hundert Meter durch eine Fußgängerzone gerast. Zwei Menschen starben, viele weitere wurden verletzt. Wird der Tankrabatt verlängert? Bundesverkehrsminister Schnieder schließt das zumindest nicht aus. Dem Redaktionsnetzwerk Deutschland hat er gesagt, man schaue, was erforderlich sei, damit das Tanken für alle bezahlbar bleibt. Laut dem CDU-Politiker war der Tankrabatt die richtige Entscheidung. An der Maßnahme gibt's Kritik, weil die Mineralölkonzerne die Steuersenkung nicht komplett an die Verbraucher weitergeben. Russland will am Samstag den Tag des Sieges im Zweiten Weltkrieg feiern und hat eine zweitägige Waffenruhe ab Freitag angekündigt. Die Ukraine wiederum hat bereits ab morgen eine Waffenruhe angekündigt. Mehr dazu von Friedemann Kohler.
7: Das gab es in 4 Jahren Ukraine-Krieg noch nicht. Zeitlich versetzte Waffenruhen. Die Ukraine gibt damit keine Garantie für die Militärparade in Moskau ab. Doch Russland hat für den Fall von Angriffen mit Vergeltung gedroht. Es ist doch unwahrscheinlich, dass Kiew so etwas plant. Selenskyj geht es darum, über Waffenruhen wieder in Friedensgespräche zu kommen.
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8: Mit Christian Wahle. Der 1. FC Nürnberg hat jetzt seinen 126. Geburtstag gefeiert und zum Jubiläum gab es eine besondere Aktion. 25 Persönlichkeiten der Vereinsgeschichte sind zu Clublegenden erklärt worden. Was es damit auf sich hat, weiß FCN-Vorstand Nils Rosso.
9: Wir wollen nämlich denjenigen huldigen, die dafür gesorgt haben, dass der Club so eine wahnsinnig große Historie hat. Da wollen wir einflussreiche Spieler aus der Vergangenheit zusammenholen und diejenigen wieder ein bisschen mehr zum Club bringen, sodass sie Markenbotschafter unseres ersten FC Nürnberg werden.
8: Zum Vereinsgeburtstag können die Fans künftig jährlich neue Persönlichkeiten in den Kreis der Clublegenden wählen. Zu den ersten 25 Mitgliedern gehören unter anderem Andi Köpke und Marek Mintal, aber auch Kulttrainer Hans Meyer.
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0: 2 Minuten nach 7:30. Guten Morgen in Frauenaurach. Aktuell 14 Grad, in Wachendorf ebenfalls. Großschwarzenlohe 12 Grad. 24 Grad bekommen wir heute erstmal an einem frühlingshaften Dienstag. Im Lauf des Tages werden es wohl mehr Wolken, könnte regnen, möglicherweise sogar kräftiger. Morgen der Mittwoch, da ist es nicht mehr ganz so warm, wieder erstmal bei Sonne und dann Wolken. Mittwochabends in der Nacht könnte es auch wieder kräftiger regnen. So ist es am Donnerstag dann erstmal tagsüber frischer.
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0: Liebe Autofahrer, bitte Vorsicht, und zwar auf dem Frankenschnellweg Nürnberg Richtung Fürth, wenn Sie fahren. Und Sie dürfen sich gerne bei mir melden, um mir zu bestätigen, ob diese Situation noch aktuell ist. Es gab einen Unfall zwischen dem Kreuz Nürnberg Hafen und Südwestring. Wenn da noch diese Gefahr besteht, bitte melden Sie sich gerne, dann können wir das updaten. Die A3 Würzburg Richtung Nürnberg zwischen Höchstadt Ost und Erlangen West ist der Standstreifen blockiert, da ein defekter LKW. Hier stehen die Blitzer in Nürnberg in der Erlanger Straße, in Nürnberg in der Bartholomäusstraße und auf der A73 Wamberg Richtung Nürnberg Höhe Fürth Steinach ein Blitzer. Gerne mehr von Ihnen, wenn Sie sich melden. Vielleicht ein Blitzer noch ein Stau. 08000 94 5 94 5. Dankeschön und gute Fahrt.
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0: Guten Morgen. Ich glaube, der eine oder andere von Ihnen weiß schon, wie es funktioniert. Zuerst gibt es Kaffee und Kuchen und dann einen schönen Film, den Sie sich anschauen. Und wenn Sie morgen Nachmittag nichts vorhaben, dann hätte ich gleich wieder Kinotickets für Sie für die Ü50-Vorstellung im Nürnberger Cinecittà. Dieses Mal für den Film Paris Murder Mystery. Da spielt Jodie Foster mit, die mag ich total gern. Kaffeekuchen, Ihre Tickets hätten wir für Sie und zwar in 7 Minuten bei Radio F. Davor gibt es jetzt erstmal wunderbare Musik vom Tiger aus Jones.

0: 10 Minuten nach 7:30. Ihr Dienstag bei Radio F. Guten Morgen. Sie machen es sich am Nachmittag im Kinosessel gemütlich und davor gibt's morgen noch Kaffee und Kuchen. So geht die Ü50-Vorstellung im Nürnberger Cinecittà und gleich gibt's ihre Tickets für Paris Murder Mystery. Die Amerikanerin Lillian lebt in Paris Murder Mystery schon seit vielen Jahren in Paris. Dort arbeitet sie als kluge, einfühlsame Therapeutin. Und daher trifft es sie dann hart, als sie von der Tochter einer Patientin erfährt, dass diese Selbstmord begangen hat.
1: Sie hat alle Medikamente von Ihnen auf einmal geschluckt.
2: Und Sie denken, ich bin nun verantwortlich für den Tod Ihrer Mutter?
1: Mein Vater denkt es.
2: Ihr Vater ist nicht hier, ich spreche mit Ihnen.
1: Hier, das hatte sie in der Hand. Sehen Sie sich an, was sie hinten drauf gekritzelt hat, bevor sie starb.
2: Ich kann es nicht lesen. Die Schrift ist ja total unleserlich.
1: Ich glaube, dass es eine Botschaft ist.
0: Lillian lässt die Sache einfach nicht mehr los. Sie trifft sich mit ihrem lebenslustigen Ex-Mann, um dessen Meinung zu hören.
2: Ich habe über was nachgedacht, Gabi. Und ich will, dass du es ernst nimmst. Ja, okay?
3: So rasch damit.
2: Ich habe niemals nur den geringsten Selbstmordgedanken von ihr gehört. Also, das ist nicht normal in 9 Jahren. Ich meine, so kann man sich nicht irren. Ich denke, dass sie getötet worden ist.
3: Getötet worden ist?
2: Aber von wem und wieso?
0: Darauf haben die beiden erstmal keine Antwort. Aber der Ehemann der Toten benimmt sich ziemlich merkwürdig. Mit starken Bildern und einer verzwickten Geschichte ist Paris Murder Mystery ein ganz, ganz toller Film. Und Hauptdarstellerin Jodie Foster zeigt wieder einmal mehr ihre ganz besondere Klasse. Die Ü50-Vorstellung morgen im Nürnberger Cinecittà. Kaffee und Kuchen gibt's ab 15 Uhr, ab 16 Uhr dann den Film. Und mit Radio F gehen Sie hin, wenn Sie jetzt anrufen. Ihre Tickets 08000 94 5 94 5.
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0: Draußen scheint die Sonne, wir spielen Reggae-Musik. So klingt der Frühling nur mit Radio F. 7:45, guten Morgen. Und Sie gehen ins Kino mit uns. Kaffeekuchen gibt's und dann einen schönen Film. So geht die Ü50-Vorstellung morgen im Chine. Und die Andrea ist dran.
1: Ich rufe an wegen der Kinokarten morgen.
0: Andrea, Jodie Foster mal wieder im Kino sehen ist cool, oder? Magst du die?
1: Ja, super. Die mag ich gerne. Hat ja eine ganz tolle Rolle damals in Das Schweigen der Lämmer gespielt.
0: Es war auch mein Lieblingsfilm mit ihr. Zwar echt ein gruseliger Film, aber fantastisch, gell? Andrea, von einem Jodie Foster-Fan zum anderen Jodie Foster-Fan schenke ich dir gerne die Tickets.
1: Ah, super, prima, da freue ich mich.
0: Viel Spaß. Und wenn es bei Ihnen jetzt eben nicht geklappt hat, dann drücken wir Ihnen ganz fest die Daumen und wir haben nochmal Tickets für Sie für Paris Murder Mystery morgen im Chine, inklusive Kaffee und Kuchen um 9:40 Uhr heute bei Radio F.

So klingt viel Gefühl Kuschelrockmusik, Kuschelrock 80er hier bei uns bei Radio F um 7.50 Uhr gleich, 10 Minuten vor 8. Und wir schauen zum Fürther Rathaus, auch da aktuell Sonnenschein, noch harmlose Wolken. Wir messen 14 Grad, heute bis zu 24 Grad, erstmal tagsüber. Steigt dann aber im Laufe des Tages wohl die Regenwahrscheinlichkeit. Möglicherweise könnte es auch ein bisschen kräftiger ausfallen, dass der Regen und vielleicht sogar ein Gewitter. Seien Sie da bitte vorsichtig. Apropos Vorsicht, liebe Autofahrer, auch da bitte Vorsicht auf den Straßen momentan. Es gibt diese Meldung von der A3 Würzburg Richtung Nürnberg. Zwischen Höchstadt Ost und Erlangen West ist der Standstreifen blockiert und da ein defekter LKW. Dann haben wir noch einige Blitzer und zwar in Nürnberg in der Erlanger Straße, Nürnberg-Bartholomäusstraße und auf der A73 Bamberg Richtung Nürnberg-Höhe Fürth-Steinach steht noch ein Blitzer. Sie können da gerne noch was hinzufügen, wenn Sie vielleicht im Stau stehen, noch einen Blitzer gesehen. 08000 94 5 94 5. Vielen Dank, gute Fahrt und bis 8 Uhr gibt es gleich gute Laune Musik von Billy Ocean und erst davor diesen wunderbaren, niedlichen 60er, wie ich sogar finde, von den Temptations, My Girl bei Radio F.

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0: Ganz viel Liebe mit unseren 70ern für Sie hier bei Radio F an diesem Dienstagmorgen. Wir lieben die 70er. Gibt es dann gleich nach 8 einen 70er, der auch Lust auf Urlaub macht, Italienurlaub, dann gibt es nämlich Adriano Celentano. Nach 8 hier bei uns bei Radio F.
1: 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In Franken ist es jetzt
0: 8:15.
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0: Haftrichter vorgeführt werden. Bei der Tat starben eine 63-jährige Frau und ein 77-jähriger Mann. Es gibt viele Verletzte, Ursula Winkler berichtet.
1: Am frühen Abend schießt plötzlich ein weißes Auto durch eine Fußgängerzone auf den Marktplatz. Als die Polizei eintrifft, sitzt der Fahrer noch im Wagen. Der 33-jährige Deutsche lässt sich widerstandslos festnehmen. Nach bisherigen Erkenntnissen gehen die Ermittler nicht von einem politischen oder religiösen Tatmotiv aus. Die Staatsanwaltschaft spricht von einer Amoktat eines Einzelnen.
0: Seit dem 1. Mai gilt der Tankrabatt. Angesetzt ist er für 2 Monate. Bundesverkehrsminister Schnieder schließt aber nicht aus, dass er verlängert wird. Der Tankrabatt sei eine richtige Entscheidung, so der CDU-Politiker im Gespräch mit dem Redaktionsnetzwerk Deutschland. Doch zum Beispiel der ADAC kritisiert, dass der Tankrabatt nicht vollständig bei den Verbraucherinnen und Verbrauchern ankommt. Seit Jahren gibt es immer weniger Apotheken in Deutschland und dieser Trend setzt sich weiter fort. Ende März gab es 16.541 Apotheken, 60 weniger als noch zum Jahreswechsel. Der Deutsche Apothekerverband sagt, die Versorgung mit Arzneimitteln sei zwar gesichert, aber lange könne es so nicht mehr weitergehen. Dass so viele Apotheken schließen, liegt zum Beispiel an wirtschaftlichem Druck, Fachkräftemangel und auch daran, dass Nachfolger fehlen.
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3: Mit Christian Wahle. In Fürth wird heute kräftig gefeiert. Oberbürgermeister Thomas Jung wird 65 Jahre alt. Für ihn ist es jedoch ein Arbeitstag wie jeder andere. An Rente denkt das Stadtoberhaupt noch lange nicht. Er wurde ja gerade erst für weitere 6 Jahre in seinem Amt bestätigt.
4: Mir macht die Aufgabe wirklich wahnsinnig Freude. Ich liebe es, im Rathaus zu arbeiten für das schöne Fürth und habe auch noch viele Ideen, die ich gerne umsetze. Und die Wählerinnen und Wähler wussten ja auch, wie alt ich bin, wie sie mir das tolle Ergebnis gegeben haben. Also wir sind uns da in Fürth, glaube ich, alle im Reinen.
3: Feiern wird Jung seinen Ehrentag im engsten Familienkreis.
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5: Wünschen natürlich auch wir Happy Birthday. 8:03, guten Morgen. In Malerstein, da sind es aktuell 13 Grad. Großhabersdorf 14 Grad. Langwasser in Nürnberg ebenfalls 14 Grad. 24 heute, frühlingshaft erst einmal. Es könnte sich ändern im Laufe des Tages. Zum Nachmittagabend hin kann es auch mal kräftiger regnen. Der Mittwochmorgen, der ist dann nicht mehr ganz so warm wie heute und schaut wettermäßig ähnlich aus. Da kann es auch in der Nacht dann auf Donnerstag kräftiger regnen. Der Donnerstag ist erstmal frischer und wenn wir dann schon mal zum Wochenende schauen, Trempelmarkt und Muttertag, da wird es wieder frühlingshaft.
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5: Liebe Autofahrer, bitte Vorsicht auf der A6 Heilbronn Richtung Nürnberg zwischen Neuendettelsau und der Raststätte Kammersteiner Land Süd. Da Gegenstände auf der Fahrbahn. Dann auf der Verbindungsstraße Wilhelmsdorf Richtung Obernzenn. Wenn Sie abfahren, der Abzweig nach Adelsdorf und Neuhof da an der Zenn ist ein totes Tier auf der Fahrbahn. Bitte Vorsicht. Und dann wird noch geblitzt. 3-mal, dann sind wir durch. In Nürnberg Bartholomäusstraße, Erlanger Straße in Nürnberg und auf der A73 Bamberg Richtung Nürnberg Höhe führt Steinach steht ein Blitzer. Stehen Sie irgendwo im Stau? 08000 94 5 94 5. Dankeschön und fahren Sie vorsichtig.
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5: Guten Morgen. Es gibt für Künstler, da könnte man jeden Tag einen Musikmoment draus machen. Nur so kurz nach 8 präsentiere ich Ihnen ja einen Musikmoment. Also ein Song, der an dem Tag eine besondere Bedeutung hat. Und wenn wir dazu vielleicht die Beatles nehmen oder ABBA, Rolling Stones und so weiter, könnte man fast jeden Tag einen Musikmoment draus machen. Wir wollen ein bisschen Abwechslung, aber von dem Künstler gibt es auch eigentlich jeden Tag fast einen besonderen Song. Welcher? Den hören wir gleich. Welcher Künstler, welcher Song? Und warum wir den heute spielen? In 7 Minuten bei Radio F.

0: Die Dienstag, ihr Radio F. Guten Morgen. Um 8.11 Uhr genau.
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0: Der 5. Mai im Jahr 1956 war ein ganz wichtiger Tag für den jungen Elvis Presley. Er landete einen doppelten Charterfolg. Mit Heartbreak Hotel schaffte er seine erste US-Nummer 1 und gleichzeitig stand auch sein Debütalbum Elvis Presley ganz oben. Heartbreak Hotel, aufgenommen in Nashville, hielt sich 7 Wochen auf Platz 1, wurde Elvis Presleys erste Millionen-Seller-Single. Ab da schrieb der King of Rock'n'Roll History. Am 5. Mai, diesem geschichtsträchtigen Tag für Elvis Presley, seine erste Billboard Nummer 1, Heartbreak Hotel.

0: Das sind die 70er bei Radio F mit der wunderbaren Stimme von Chris Norman und gibt jetzt dann auch noch vorhalb einen wunderbaren, legendären 60er Simon & Garfunkel Filmmusik aus der Reifeprüfung Mrs. Robinson, kurz vor halb neun dann. Vorher schauen wir zur Fürther Freiheit. Liebe Grüße zu Ihnen nach Fürth und da sind es aktuell auch 16 Grad bei Sonnenschein. 24 Grad wird heute wieder frühlingshaft, könnte aber heute auch im Laufe des Tages vielleicht sogar etwas kräftiger regnen. Liebe Autofahrer, bitte Vorsicht, es gibt einen neuen Blitzer und der ist in Nürnberg am Maffeiplatz. Wenn Sie da fahren, Höhe Pillenreuterstraße, steht der Blitzer. Gerne mehr von Ihnen, wenn Sie sich bei uns melden, wenn Sie im Stau stehen oder noch im Blitzer 08000 94 5 94 5. Kommen Sie gut an, bitte. Jetzt kommt Ihr Motto für diesen Dienstag. Wenn Sie Steinbock sind oder Fische, gibt's einen Daumen nach oben.
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0: Widder 3 Sterne, bleiben Sie fokussiert.
2: Stier 4 Sterne, jetzt übernehmen Sie Verantwortung.
0: Zwillinge 3 Sterne, suchen Sie heute den Kompromiss.
2: Krebs 2 Sterne, seien Sie vorsichtig mit schnellen Zusagen.
0: Löwe 4 Sterne, Sie sprühen vor neuen Ideen.
2: Jungfrau 3 Sterne, bleiben Sie jetzt flexibel.
0: Waage 2 Sterne, Ihnen fehlt es heute etwas an Energie.
2: Skorpion 3 Sterne, teilen Sie Ihre Zeit jetzt sinnvoll ein.
0: Schütze 2 Sterne, verlieren Sie nicht den Mut bei kleinen Rückschlägen.
2: Steinbock 5 Sterne, Sie bekommen ein großartiges Angebot.
0: Wassermann 3 Sterne, Sie unterstützen andere bei Ihren Aufgaben.
2: Fische 5 Sterne, heute läuft alles wie von selbst.
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0: kurz vor 8:30. Am Abend wurde ja wieder eine Fliegerbombe gefunden auf dem Nürnberger Südfriedhof. Dieses Mal in der letzten Zeit ist es ja durchaus öfter vorgekommen. Gott sei Dank kehrt da nie Routine ein für die Entschärfer und Gott sei Dank machen die das immer so, so gut. Also auch diese Fliegerbombe, der Blindgänger, wurde entschärft. Ganz genau darüber berichtet auch nochmal Chris Wahle und zwar in 2 Minuten in den Radwerf-Nachrichten.
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13: Ich bin Helen Martin. Guten Morgen. Nach der mutmaßlichen Amokfahrt in Leipzig soll der Fahrer des Autos heute einem Haftrichter vorgeführt werden. Bei der Tat starben eine 63-jährige Frau und ein 77-jähriger Mann. Es gibt viele Verletzte. Ursula Winkler berichtet.
14: Am frühen Abend schießt plötzlich ein weißes Auto durch eine Fußgängerzone auf den Marktplatz. Als die Polizei eintrifft, sitzt der Fahrer noch im Wagen. Der 33-jährige Deutsche lässt sich widerstandslos festnehmen. Nach bisherigen Erkenntnissen gehen die Ermittler nicht von einem politischen oder religiösen Tatmotiv aus. Die Staatsanwaltschaft spricht von einer Amoktat eines Einzelnen.
13: Seit dem 1. Mai gilt der Tankrabatt. Angesetzt ist er für 2 Monate. Bundesverkehrsminister Schnieder schließt aber nicht aus, dass er verlängert wird. Der Tankrabatt sei eine richtige Entscheidung, so der CDU-Politiker im Gespräch mit dem Redaktionsnetzwerk Deutschland. Doch zum Beispiel der ADAC kritisiert, dass der Tankrabatt nicht vollständig bei den Verbraucherinnen und Verbrauchern ankommt. Seit Jahren gibt es immer weniger Apotheken in Deutschland und dieser Trend setzt sich weiter fort. Ende März gab es 16.541 Apotheken, 60 weniger als noch zum Jahreswechsel. Der Deutsche Apothekerverband sagt, die Versorgung mit Arzneimitteln sei zwar gesichert, aber lange könne es so nicht mehr weitergehen. Dass so viele Apotheken schließen, liegt zum Beispiel an wirtschaftlichem Druck, Fachkräftemangel und auch daran, dass Nachfolger fehlen.
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15: Mit Christian Wahle. Die Fliegerbombe auf dem Nürnberger Südfriedhof ist am Abend erfolgreich entschärft worden. Rund 40 Minuten brauchten die Sprengmeister Michael Weiß und Sebastian Kratz, um den amerikanischen Blindgänger aus dem Zweiten Weltkrieg unschädlich zu machen. Kurz vor 20 Uhr gab es Entwarnung. Im Zuge der Entschärfung mussten laut Stadtverwaltung etwa 300 Menschen die umliegenden Gebäude verlassen. Sie konnten noch am Abend zurück in ihre Wohnungen. Friedhofsmitarbeiter hatten den 70 Kilogramm schweren Blindgänger gestern Nachmittag beim Ausheben eines neuen Grabes entdeckt. Trotz des Fundes konnten für den Nachmittag geplante Beerdigungen stattfinden.
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0: 8:02. Guten Morgen. In Heroldsberg sind 17 Grad, in Deversdorf ebenfalls. Feucht messen wir 15 Grad. Überall wird es heute frühlingshaft erstmal, schön sonnig. Noch harmlose Wolken bis zu 24 Grad. Es ändert sich. Zum Nachmittag hin steigt die Regenwahrscheinlichkeit. Möglicherweise regnet es auch mal kräftiger bei Ihnen. Die nächsten Tage, der Mittwochmorgen, da ist es wegen des Wetters dann nicht mehr ganz so warm. Wieder erst gibt es dann Sonnenschein, dann Wolken. Mittwochabends in der Nacht kann es dann eben auch wieder kräftiger regnen. Donnerstag ist es auch frischer. Schauen wir lieber gleich mal zum Wochenende, wo Trempelmarkt ist und wo Muttertag ist. Und dann wird es wieder sonnig und freundlich.
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0: Liebe Autofahrer, guten Morgen. Wir haben diese Blitzer und dann sind wir schon durch. Keine größeren Staus momentan, von denen wir wissen. Blitzer Nürnberg-Maffei-Platz, Erlanger Straße, Zirndorf-Banderbacher Straße und auf der A73 Bamberg Richtung Nürnberg-Höhe Fürth-Steinach steht noch ein Blitzer. Können Sie noch vielleicht einen Stau hinzufügen? Stehen Sie irgendwo? Bitte sagen Sie wo. 08000 94 5 94 5. Gute Fahrt.
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0: Guten Morgen. Und ich habe gerade schon vom Trempelmarkt Wetter gesprochen. Es schaut ja Freitag und Samstag gut aus. Sie haben es bestimmt schon mitbekommen. Radio F trempelt ja auch wieder zugunsten von Engelein. Und all die Jahre ist ein Promi jetzt immer dabei gewesen, und zwar Marcel Schneider, der Friseur. Auch dieses Mal wieder kommt er am Freitagnachmittag und er hat was ganz Besonderes dabei. Und sollten Sie Clubfan sein, sollten Sie sich das auf jeden Fall nicht entgehen lassen. Wir waren echt baff, als er uns gesagt hat, was er mitbringt. Reden wir gleich drüber, und zwar in gut 5 Minuten hier bei uns bei Radio F.

0: Danke, dass Sie an diesem Dienstag mit uns aufstehen bei Radio F um genau 8.40 Uhr.
1: Hallo liebe Radio F-Hörerinnen und Radio F-Hörer. Ich persönlich und auch wir alle würden uns freuen, euch am Drembelmarkt in Nürnberg zu sehen, persönlich begrüßen zu dürfen. Bringt eure Sachen mit. Wir bringen natürlich auch einige Kuriositäten mit, um sie zu verkaufen für den guten Zweck. Ich würde mich sehr freuen, wenn wir uns am Drembelmarkt in Nürnberg sehen und auch einen kleinen Plausch tätigen und eben gemeinsam Gutes tun für Engelein e.V. Liebe Grüße.
0: Absolut. Und das war der Friseur Marcel Schneider. Und wir sagen vielen, vielen Dank für diese lieben Grüße, die wir natürlich an Sie weiterreichen. Marcel Schneider unterstützt uns seit jeher, seit wir diese Trempelmarktaktion haben. Er kommt jedes Jahr vorbei und bringt auch dieses Mal etwas ganz, ganz Tolles, wie er selber gerade geschildert hat, mit bei uns am Stand vorbei. Es ist so, wenn ich Ihnen die Situation kurz schilder, wir planen das ja immer ein paar Wochen vorher, unsere Trempelmarktaktion, und sprechen mit den Promis, wer alles vorbeischauen möchte und kann. Und sprechen auch mit den Promis, was sie vielleicht dann mitbringen würden. Und dann waren wir so baff, als der Marcel uns geschildert hat, was er mitbringen wird. Er wird nämlich am Freitagnachmittag ein Original, ein neues, erste FCN, also ein Club-Trikot mitbringen, mit allen Unterschriften drauf. Das wiederum wird ihm nämlich heute überreicht vom Sponsor höchstpersönlich von Toolcraft. Da bekommt er das Trikot und dann bringt er es am Freitag mit. Und jetzt haben wir dieses tolle, wertvolle Trikot und haben uns gedacht, das würden wir gerne in so einer Art versteigern beim Trempelmarkt. Also Marcel bringt es am Freitagnachmittag mit, wenn er bei uns am Stand ist. Und wenn ich dann zum Beispiel am Samstag Vormittag und dann auch am Nachmittag dann auch noch da bin, dann ist das Trikot immer noch da und Sie können weiter dafür bieten und sagen, was Sie gerne für dieses Trikot geben möchten. Diese Aktion ist also rund um dieses FCN-Trikot entstanden und alle Einnahmen, was wir damit einnehmen und mit allen anderen Dingen ebenso, die gehen natürlich direkt an Engelein e.V., der Verein, der sich für krebskranke Kinder und deren Eltern und Familien in der Region einsetzt. Also Sie können das alles nochmal nachlesen auf radiof.de. Wie gesagt, wir trempeln, beginnen am Freitagnachmittag am Trempelmarkt. Wo Sie uns finden und wie Sie da auch selber mitmachen können, das steht alles auf radiof.de. Und wir würden uns sehr, sehr freuen, wenn Sie auch mit dabei sind und uns so sehr unterstützen. Im Namen von Engelein wieder ein großes Dankeschön jetzt schon mal.

Samstag nur mit Radio F. Machen Sie sich fertig für den Tag oder chillen Sie noch ein bisschen bei Ihrem zweiten Kaffee. Und wir begleiten Sie mit den größten Hits aller Zeiten. Gleich ist es 9:10. Guten Morgen in Fürth am Stadttheater. Da sind es aktuell 15 Grad. Heute bis zu 24 Grad tagsüber. Es ist wieder frühlingshaft. Heute ist es wieder so gemischt und auch in den nächsten Tagen. Die Tage beginnen immer recht freundlich und zum Nachmittag und Abend hin können es dann auch mal kräftiger regnen. Also heute zum Beispiel und dann auch voraussichtlich morgen am Mittwoch. Der Donnerstag ist dann noch tagsüber frischer. Liebe Autofahrer, bitte Vorsicht auf der A9 aktuell Nürnberg Richtung München. Zwischen dem Dreieck Nürnberg-Feucht und Allersberg ein liegen gebliebenes Fahrzeug. Der Standstreifen ist da blockiert. Die neuesten Blitzer, von denen wir wissen, die sind in Nürnberg am Maffeiplatz zum Beispiel oder auf der B14, wenn Sie fahren, Laufrichtung Nürnberg. Im Ortseingang Rückersdorf wird geblitzt. Gerne mehr von Ihnen, vielleicht noch ein Blitzer. 08000 94 5 94 5. Wir wünschen Ihnen gute Fahrt. Jetzt noch mit 60ern und 70ern vor 9. Cat Stevens mit am Start und den Anfang machen Manfred Mann und Mighty Quinn.

0: kurz vor neun, hier ist Radio F. Guten Morgen, wir schauen schon mal Richtung Wochenende und dann machen wir einen Ausflug nach Lauf an der Pegnitz. Seit über 30 Jahren steigt dann nämlich das Fest der Nationen. Da geht es um die Vielfalt in der Stadt, soll da gefeiert werden. Und was da heuer alles los ist und wie gesagt, kommenden Wochenende, genauer am Samstag, das sagen wir Ihnen in gut einer Viertelstunde hier bei uns bei Radio F.
1: In Franken ist es jetzt
0: 8.58 Uhr.
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10: Ich bin Helen Martin. Guten Morgen. Wie viel bringt der Tankrabatt wirklich? Da haben ja viele ihre Zweifel, Bundesverkehrsminister Schnieder aber nicht. Im Gespräch mit dem Redaktionsnetzwerk Deutschland hat er nicht ausgeschlossen, dass der Tankrabatt verlängert wird. Die Einzelheiten von Diana Kramer.
11: Berufspendler, Fahrdienste, aber auch Teile der Wirtschaft wie Speditionen. Sie alle bräuchten in der aktuellen Lage Unterstützung. Insofern sei der Tankrabatt ein wichtiges Signal und die richtige Entscheidung, so Schnieder. Bis Ende Juni gilt eine Steuersenkung für Benzin und Diesel von knapp 17 Cent pro Liter. Noch kommt die allerdings nicht in vollem Umfang bei den Autofahrern an.

0: nachträglich zur Kasse bitten. Anders könnte es für alle ausschauen, die noch keine Flüge gebucht haben, heißt es von TUI, Altours und der Tour im Tagesspiegel. 2 Tote, viele Verletzte, 3 davon schwer. Das ist die traurige Bilanz der mutmaßlichen Amokfahrt in Leipzig gestern. Heute soll der Fahrer des Autos, ein 33-jähriger Deutscher, dem Haftrichter vorgeführt werden. Hinweise auf ein politisches oder religiöses Motiv gibt es laut Polizei bislang nicht. Die Staatsanwaltschaft spricht von einer Amoktat eines Einzelnen.
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2: Mit Christian Wahle. Das Bayerische Rote Kreuz in Fürth erweitert sein Katastrophenschutzzentrum. An der Flugplatzstraße hat das BRK ein Nachbargrundstück gekauft und damit seine Fläche fast verdoppelt. Was mit dem Gelände geplant ist, weiß Landrat Bernd Obst, Vorsitzender des BRK Fürth.
3: Hauptsächlich finden unsere vierbeinigen Kolleginnen und Kollegen, also unsere Rettungshundestaffel, bessere Möglichkeiten dann vor, weil man will hier für die Rettungshundestaffel einen neuen Platz gestalten, zum einen. Zum anderen soll aber auch ein neues Übungsgelände entstehen für unsere Einheiten. Und dann werden unsere K-Schutzfahrzeuge auch in neuen Hallen untergebracht werden.
2: Langfristig plant das BRK ein modernes Ausbildungszentrum mit Hilfsgüterlager.
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4: Genau 9:03. Guten Morgen. In Eschenau messen wir 15 Grad. Regelsbach sind es 16 Grad. Altdorf ebenfalls 16 Grad. An einem Dienstag und auch dann einem Mittwoch, wo es so ein bisschen zweigeteilt sein könnte wettermäßig. Die Tage beginnen immer schön, frühlingshaft. Heute bis zu 24 Grad. Morgen am Mittwoch ein bisschen weniger. Zum Nachmittag und Abend hin könnte es aber vielleicht auch mal kräftiger regnen. Der Donnerstag ist dann erstmal frischer, aber Richtung Wochenende wird es wieder schön.
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4: Liebe Autofahrer, bitte Vorsicht auf der A9 Nürnberg Richtung München zwischen dem Dreieck Nürnberg-Feucht und Allersberg. Da sind Personen auf der Fahrbahn. Dann habe ich 4 Blitzer und dann sind wir durch. Nürnberg-Maffei-Platz, Höhe Pillenreuther Straße wird geblitzt. Dann gibt es einen Blitzer in Nürnberg in der Erlanger Straße. Zirndorf-Banderbacher Straße Richtung Wachendorfer Weg und auf der B14, wenn Sie fahren, laufe Richtung Nürnberg am Ortseingang Rückersdorf steht der Blitzer. Stehen Sie auch irgendwo im Stau? 08000 94 5 94 5. Gute Fahrt, danke.
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4: Guten Morgen. Ist schon cool, wenn man die größten Hits aller Zeiten spielt und man sich die Künstler anschaut, die einfach nur in einer halben Stunde kommen, macht es großen Spaß. Chris de Burgh, Madonna. Dann hätten wir John Denver jetzt hier schon am Start und die Beatles kommen gleich danach. Guten Morgen, Franken.

0: Das ist Radio F am Dienstag. Guten Morgen, Franken. Über 30 Jahre ist es her, dass in Lauf an der Pegnitz erstmals ein kleines Fest ausgerichtet wurde, das die internationale Vielfalt in der Stadt gefeiert hat. Und mittlerweile hat das Fest der Nationen längst Tradition.
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0: Am kommenden Samstag nämlich wird das nächste Mal gefeiert, mitten auf dem malerischen Laufer Marktplatz. Und da guten Morgen an Bürgermeister Thomas Lang.
3: Guten Morgen aus Lauf.
0: Was genau wollen Sie denn mit dem Fest der Nationen erreichen?
3: Wir wollen einfach zeigen, dass wir in unserer Stadt bei allen unterschiedlichen Wurzeln, die die Menschen mitbringen, die hier gemeinsam leben, die bestens integriert sind, dass wir hier wunderbar gemeinsam leben können. Das soll diese wunderbare Art der Selbstverständlichkeit sein, dass es wunderbar gemeinsam geht und jeder sich gerne an seine eigene Kultur erinnern darf und diese mit einbringen kann. Das verstehen wir unter Vielfalt. Und ganz wichtig, nicht mit dem erhobenen Zeigefinger.
0: Diese Vielfalt bringen verschiedene Vereine und Ländergruppen auf die Bühne. Was zeigen Sie denn?
3: Im Wesentlichen geht es um teilweise traditionelle, teilweise neuere Volkstänze. Und das hat sich natürlich dann auch weiterentwickelt. Inzwischen sind auch Tanzschulen aus unserer Stadt dabei, die vom Streetdance bis zum Hip-Hop alles Mögliche zeigen. Unsere Karnevalsgesellschaft Hilaritas zeigt ihre Showtänze und ist genauso beliebt wie alle anderen. Und von daher, das wird einfach ein wunderschöner 9. Mai.
0: Absolut. Folklore, Sport, Musik, Tanz, da ist also alles dabei. Können die Besucher dann auch noch mitmachen?
3: Also das ganz, ganz Große ist der Abschluss. Das ist um 20 Uhr. Stellen Sie sich vor, der Laufer Marktplatz tanzt Sataki und Sie wären nicht dabei. Das wäre doch schade. Und genauso ist der Halay, also türkisch geprägt, dann ebenfalls fester Bestandteil des Abschlusses. Und da freuen wir uns selbstverständlich drauf.
0: Und dazu gibt es auch noch Kulinarisches aus allen Ländern beim Fest der Nationen am kommenden Samstag auf dem Marktplatz in Lauf. Alle Infos finden Sie auch nochmal auf radiof.de.
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0: So klingt Radio F am Dienstag. Guten Morgen. Und zuerst gibt's Kaffee und Kuchen. Und dann schauen Sie sich noch einen guten Film an. Wenn Sie morgen Nachmittag nichts vorhaben, haben wir gleich wieder Tickets für Sie für die Ü50-Vorstellung im Nürnberger Cinecittà. Dieses Mal ist es der Film Paris Murder Mystery und Jodie Foster damit dabei. Kaffee, Kuchen, Ihre Tickets in gut einer Viertelstunde hier bei uns bei Radio F.
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0: Ihr Dienstag und Ihr Radio F. Guten Morgen. Sie machen es sich am Nachmittag im Kinosessel gemütlich und davor gibt's morgen noch Kaffee und Kuchen. So geht die Ü50-Vorstellung im Nürnberger Cinecittà und gleich gibt's Ihre Tickets für Paris Murder Mystery. Die Amerikanerin Lillian lebt in Paris Murder Mystery schon seit vielen Jahren in Paris. Dort arbeitet sie als kluge, einfühlsame Therapeutin. Und daher trifft es sie dann hart, als sie von der Tochter einer Patientin erfährt, dass diese Selbstmord begangen hat.
1: Sie hat alle Medikamente von Ihnen auf einmal geschluckt.
2: Und Sie denken, ich bin nun verantwortlich für den Tod Ihrer Mutter?
1: Mein Vater denkt es.
2: Ihr Vater ist nicht hier, ich spreche mit Ihnen.
1: Hier, das hatte sie in der Hand. Sehen Sie sich an, was sie hinten drauf gekritzelt hat, bevor sie starb.
2: Ich kann es nicht lesen. Die Schrift ist ja total unleserlich.
1: Ich glaube, dass es eine Botschaft ist.
0: Lillian lässt die Sache einfach nicht mehr los. Sie trifft sich mit ihrem lebenslustigen Ex-Mann, um dessen Meinung zu hören.
2: Ich habe über was nachgedacht, Gabi. Und ich will, dass du es ernst nimmst. Ja, okay?
3: So rasch damit.
2: Ich habe niemals nur den geringsten Selbstmordgedanken von ihr gehört. Also, das ist nicht normal in 9 Jahren. Ich meine, so kann man sich nicht irren. Ich denke, dass sie getötet worden ist.
3: Getötet worden ist?
2: Aber von wem und wieso?
0: Darauf haben die beiden erstmal keine Antwort. Aber der Ehemann der Toten benimmt sich ziemlich merkwürdig. Mit starken Bildern und einer verzwickten Geschichte ist Paris Murder Mystery ein ganz, ganz toller Film. Und Hauptdarstellerin Jodie Foster zeigt wieder einmal mehr ihre ganz besondere Klasse. Die Ü50-Vorstellung morgen im Nürnberger Cinecittà. Kaffee und Kuchen gibt's ab 15 Uhr, ab 16 Uhr dann den Film. Und mit Radio F gehen Sie hin, wenn Sie jetzt anrufen. Ihre Tickets 08000 94 5 94 5.

Sonnenscheinmusik hier bei uns bei Radio F. Die Beach Boys, allen, die morgen ins Kino gehen, in die Ü50-Vorstellung Paris Murder Mystery, den wünschen wir ganz, ganz, ganz viel Spaß. Allen anderen drücken wir beim nächsten Mal die Daumen. Hier geht's weiter jetzt mit Sonnenscheinmusik, die Gypsy Kings und gefolgt von einem Gute-Laune-70er dann von Albert Hammond, Down by the River, hier bei uns bei Radio F. Penso con sueño para sí.

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5: Ich bin Helen Martin. Immer wieder steht der Tankrabatt in der Kritik. Der Vorwurf, die Mineralölkonzerne würden die Steuersenkung nicht vollständig an die Verbraucher weitergeben. Bundesverkehrsminister Schnieder hat den Tankrabatt verteidigt. Dem Redaktionsnetzwerk Deutschland hat er gesagt, viele Menschen und Branchen seien auf das Auto oder den LKW angewiesen und bräuchten Unterstützung. Schnieder schließt nicht aus, dass der Tankrabatt verlängert wird. Am Tag nach der Amokfahrt steht Leipzig immer noch unter Schock. Unterdessen werden immer neue Details zu dem Täter bekannt. Oliver Heinze berichtet aus Leipzig.
6: Es soll sich um einen verheirateten Familienvater handeln, berichten mehrere Medien übereinstimmend. Bereits vor der Amokfahrt sei er psychisch auffällig gewesen. So soll er vor 2 Tagen noch in einer Psychiatrie gewesen sein. Bei der Amokfahrt durch die Innenstadt sind 2 Menschen gestorben und zahlreiche weitere verletzt worden. Einige von ihnen schweben noch in Lebensgefahr.
5: Schnell zur Apotheke und noch ein Medikament holen. Das wird teilweise immer schwieriger, denn immer mehr Apotheken schließen. So auch in den ersten 3 Monaten des Jahres. Ende März gab es noch gut 16.540 Apotheken in Deutschland und damit 60 weniger als noch zum Jahreswechsel. Der Apothekerverband warnt, die Versorgung mit Medikamenten sei zwar gesichert, aber lange könne es so nicht mehr weitergehen.
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7: Mit Christian Wahle. Rock im Park in Nürnberg ist und bleibt ein Bestseller. Das Festival ist seit Ende April komplett ausverkauft. So früh wie noch nie zuvor in seiner Geschichte. Nachdem schon im Oktober alle Weekend-Tickets vergriffen waren, sind jetzt auch die letzten Tagestickets weg. Die Veranstalter erwarten pro Tag wieder rund 80.000 Besucher auf dem Gelände am Dutzendteich. Headliner sind in diesem Jahr unter anderem Linkin Park, Volbeat und Iron Maiden. Das 3-tägige Festival findet wieder am 1. Juni-Wochenende statt.
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8: Guten Morgen nach Kalchreuth, 20 Grad bei Ihnen, genauso in Erlangen am Botanischen Garten. Heute, da werden ab dem Mittag die Wolken immer dicker werden, am Nachmittag regnet es dann teils auch

0: 19 Grad.
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2: Vorsicht auf der A9 Nürnberg Richtung München zwischen dem Dreieck Nürnberg-Feucht und Allersberg. Da sind Personen auf der Fahrbahn. Fahren Sie da bitte besonders vorsichtig. Schauen wir nach Nürnberg rein in die Breslauer Straße zwischen der Abzweigung nach Altenfurt und der Brieger Straße. Da läuft gerade in beiden Richtungen eine Unfallaufnahme. Fahren Sie auch da bitte vorsichtig. Und die Von der Tann Straße ist zwischen der Leierstraße und der Rotenburger Straße wegen eines Feuerwehreinsatzes derzeit gesperrt. Geblitzt wird in Nürnberg am Maffeiplatz, in Zirndorf, Banderbacher Straße und auf der B14 Lauf Richtung Nürnberg am Ortseingang von Rückersdorf. Falls Sie noch mehr entdecken, einen weiteren Blitzer oder eine Verkehrsstörung, gerne kurz anrufen oder eine WhatsApp reinschicken, genau eine Sprachnachricht. Alles an die gleiche kostenlose Nummer 08000 94 5 94 5. Gute Fahrt.
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2: Wunderschönen guten Morgen wünsche ich. Ich hoffe, Sie sind gut in den Dienstag reingekommen. Ich habe ja gestern Abend wieder feststellen müssen, seitdem ich den Süßigkeiten-Schrank ohne Klettern erreichen kann, ist irgendwie alles außer Kontrolle geraten. Aber lecker war's schon. Schönen Dienstag wünsche ich mit unseren tollen Hits gleich aus den 70ern. The Monkees mit dabei. Und hier sind Brotherhood of Man aus den 70ern. My Sweet Rosalie. Schön, dass Sie dabei sind bei Radio F.

Auch gerade im mega erfolgreichen Film über das Leben von Michael Jackson zu hören. Don't Stop Till You Get Enough aus den 70ern. Hier ist Radio F mittendrin. Ich bin Peter Halm. Der nächste Song ist von einem Mann, der hat mit diesem Song seinen Durchbruch geschafft. Dabei wollte er den Song zunächst gar nicht selber singen. Roy Orbison hat Only the Lonely geschrieben und zunächst sollte Elvis Presley ihn singen oder die Everly Brothers. Die wollten aber alle nicht. Und dann hat er sich gedacht, ja, dann mache ich es halt eben selber. Und er hat sich sogar den berühmten Background-Chor von Elvis Presley geholt, die Jordanaires, für dieses wunderbare Intro von Only the Lonely. Das sind die größten Hits aller Zeiten, hier aus den 60ern bei Radio F.

0: Gut gelaunt geht es durch den Dienstagvormittag hier bei Radio F und Middle of the Road aus den 70ern. Machen wir doch gleich weiter mit den größten Hits aller Zeiten. Sie dürfen sich freuen auf einen weiteren 70er-Kracher von 10cc und The Hollies sind mit dabei aus den 60ern und ihre Entschuldigung an Suzanne. Sorry, Suzanne. Gleich bei Radio F.
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Ein Schmachtfetzen im besten Sinne des Wortes von den Righteous Brothers aus den 60ern. Ich bin Peter Halm hier bei Radio F mittendrin. 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
0: In Franken ist es jetzt
7: gleich 11:02.
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13: Ich bin Dominik Schwalger. Nicht nur Sprit ist durch den Iran-Krieg teurer geworden, sondern auch Kerosin. Deshalb dürften sich viele Menschen jetzt zur Urlaubszeit Sorgen machen, dass ihre Flüge teurer werden. Die Reiseveranstalter TUI, Altours und Der Tour haben im Tagesspiegel Entwarnung gegeben, zumindest für alle, die eine Reise bereits gebucht haben. Da werde man die Preise nicht nachträglich erhöhen, heißt es. Anders könne es dagegen bei Flügen ausschauen, die noch nicht gebucht wurden. Mütter von kleinen Kindern übernehmen nach wie vor mehr Sorgearbeit und sind deutlich seltener berufstätig als die Väter. Zahlen des Statistischen Bundesamtes zeigen, knapp 40% der Mütter mit Kindern unter 3 Jahren sind berufstätig. Bei Vätern sind es fast 90%. Expertinnen und Experten fordern ein besseres Elterngeld und mehr Kita-Plätze. In Gedenken an die Opfer der mutmaßlichen Amokfahrt in Leipzig wird es heute eine Veranstaltung geben. Sie beginnt um 17 Uhr in der Nikolaikirche. Mit dabei wird auch Sachsens Ministerpräsident Kretschmer sein. Gestern war ein 33-jähriger Deutscher mit einem Auto hunderte Meter durch eine Fußgängerzone gerast. 2 Menschen starben, viele weitere wurden verletzt.
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14: Mit Tanja Scholl. 65 Jahre und kein bisschen leise. Fürths Oberbürgermeister Thomas Jung feiert heute seinen 65. Geburtstag. Ein Alter, in dem andere in die Rente starten. Die ist für Jung, der erst kürzlich für weitere 6 Jahre in seinem Amt bestätigt wurde, keine Option.
15: 65 ist jetzt bestimmt nichts Besonderes. Für mich ein normaler Arbeitstag und am Tag drauf beginnt schon die neue Stadtratsperiode. Der neue Stadtrat tritt erstmal zusammen. Da ist viel zu tun und es ist ja auch gut so.
14: Feiern wird Jung seinen Ehrentag im engsten Familienkreis. Hauptsache die kleine Enkelin ist dabei.
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1: Hallo nach, wo sind wir? Abenberg. In Abenberg sind es 20 Grad, genauso in Schwabach im Stadtpark. Noch scheint die Sonne, aber ab dem Mittag, da werden die Wolken immer dicker. Am Nachmittag, da regnet es dann wohl weit verbreitet, teils schauerartig. Es können auch Gewitter dabei sein hier und da. Und das Ganze bei Tageshöchstwerten um 24 Grad. Morgen, da wird so ein wechselhafter Mittwoch. Teils sonnig, teils wolkig, zum Abend hin regnerisch. Es wird kühler auch bei 19 Grad.
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1: Und da schauen wir nach Nürnberg rein, in die Breslauer Straße zwischen der Abzweigung nach Altenfurt und der Briegerstraße. Da findet in beiden Richtungen eine Unfallaufnahme statt. Fahren Sie da bitte besonders vorsichtig. Und die von der Tannstraße ist zwischen der Leierstraße und der Rotenburger Straße. Da ist der rechte Fahrstreifen wegen eines Feuerwehreinsatzes gesperrt. Geblitzt wird in Nürnberg, in der Seckendorfstraße und in Neumarkt in der Autobahnauffahrt zur A3.

Dann ruhig ein bisschen das Radio lauter drehen, dann könnt ihr unsere Songs noch mehr genießen. Zum Beispiel gleich Beach Boys aus den 70ern mit dabei. Und hier die Schweden gute Laune happen. Aber mit Chiquitita aus den 70ern bei Radio F.

0: Sie dabei sind bei Radio F mittendrin. Ich bin Peter Halm. 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

0: Frühler Rocksound von Norman Greenbaum aus den 70ern. Hier bei Radio F mittendrin. Für mich gibt es kaum etwas Spannenderes, als wenn Menschen aus den unterschiedlichsten Ecken der Welt zusammenkommen und feiern. Ob beim Markt der Partnerstädte während des Nürnberger Christkindlesmarkts oder jetzt wieder beim Fest der Nationen in Lauf. Das gibt es schon seit über 30 Jahren und findet am Samstag wieder statt. Was da alles geboten ist, hören Sie in 15 Minuten bei Radio F.
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0: Ein bisschen träumen mit den Mamas and the Papas aus den 60ern. Ich bin Peter Halm hier bei Radio F mittendrin. Und über 30 Jahre ist es her, dass in Lauf an der Pegnitz erstmals ein kleines Fest ausgerichtet wurde, das die internationale Vielfalt in der Stadt gefeiert hat. Mittlerweile hat das Fest der Nationen längst Tradition. Am Samstag wird wieder gefeiert, mitten auf dem malerischen Laufer Marktplatz. Bürgermeister Thomas Lang hat Steffi Pankoc in Guten Morgen Franken erzählt, welche Vielfalt die verschiedenen Vereine und Ländergruppen auf die Bühne bringen.
1: Im Wesentlichen geht es um teilweise traditionelle, teilweise neuere Volkstänze. Und das hat sich natürlich dann auch weiterentwickelt. Inzwischen sind auch Tanzschulen aus unserer Stadt dabei, die vom Streetdance bis zum Hip-Hop alles Mögliche zeigen. Unsere Karnevalsgesellschaft Hilaritas zeigt ihre Showtänze und ist genauso beliebt wie alle anderen. Und von daher, das wird einfach ein wunderschöner 9. Mai.
0: Können auch die Besucher mitmachen?
1: Also das ganz, ganz Große ist der Abschluss. Das ist um 20 Uhr. Stellen Sie sich vor, der Laufer Marktplatz tanzt Sataki und Sie wären nicht dabei. Das wäre doch schade. Und genauso ist der Halay, also türkisch geprägt, dann ebenfalls fester Bestandteil des Abschlusses. Und da freuen wir uns selbstverständlich drauf.
0: Natürlich gibt's auch Schmackofatz Leckeres aus allen Ecken der Welt. Vielen Dank an den Laufer Bürgermeister Thomas Lang. Die Infos zum Fest der Nationen am Samstag auf dem Marktplatz in Lauf finden Sie auf radiof.de.

0: ganz persönlicher Lieblingssong von Eros Ramazzotti aus den 80ern hier bei Radio F mittendrin. Beim Bayerischen Roten Kreuz in Fürth, da wird tierisch aufgerüstet. Mehr dazu in den Nachrichten um 12 bei Radio F.
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2: In Franken ist es jetzt
0: 12:03.
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18: Ich bin Dominik Schwalger. Wer im Sommer wegfliegt, macht sich jetzt vielleicht Sorgen, dass der schon gebuchte Urlaub durch die höheren Kerosinpreise teurer wird. Hier gibt Oliver Butler von der Verbraucherzentrale Entwarnung. Pauschalreisen sind aber ein Sonderfall.
19: Da sieht das Gesetz im Endeffekt eine Preissteigerung vor, allerdings keine kurzfristigen. Und das bedeutet, Preissteigerungen, die bis 20 Tage vor Reiseantritt stattfinden, die sind soweit zulässig, solange sie nicht höher als 8% sind.
18: Diverse Reiseveranstalter haben schon angekündigt, für schon gebuchte Flüge keine Preise zu erhöhen. Bei noch nicht gebuchten Flügen sieht's aber anders aus. Der Tankrabatt sollte uns ja ordentlich wegen der hohen Spritpreise entlasten. Allerdings kommt er kaum an der Zapfsäule an. Konkret laut Münchner IFO-Institut 4 Cent statt der angedachten 17 Cent. Dass sich gerade beim Diesel kaum was tut, hängt laut den Experten damit zusammen, dass Deutschland Diesel importiert. Und bis die Energiesteuersenkung an der Zapfsäule ankommt, dauere es, heißt es. Wir kaufen immer mehr auf Pump. Zumindest haben sich die Verbraucherinnen und Verbraucher voriges Jahr mehr Kredite für Konsum besorgt als ein Jahr davor. Insgesamt wurden laut Bankenfachverband fast 60 Milliarden Euro neu verliehen. Besonders gefragt sind demnach Finanzierungen für ein neues Auto.
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20: Mit Tanja Scholl. Mehr Platz für die Einsatzkräfte und die Retter auf vier Pfoten. Das Bayerische Rote Kreuz in Fürth investiert massiv in sein Katastrophenschutzzentrum. Ein Kernstück der Erweiterung ist ein neuer Trainingsplatz für die Rettungshundestaffel. Nadja Pielmann leitet die Rettungshundearbeit.
21: Es gibt verschiedene Sparten, wo wir suchen oder arbeiten mit den Hunden. Das sind die Mantrailer, das sind die, die an der Leine laufen, die hauptsächlich in den städtischen Gebieten. Und dann gibt es die Flächensuchhunde, die suchen Wald und Wiese ganz frei nach vermissten Menschen oder nach menschlicher Witterung ab. Und die Trümmersuchhunde, die kommen dann zum Einsatz, wenn Gebäude eingestürzt sind und Menschen drunter vermutet werden.
20: Neben dem Hundetrainingsplatz entstehen auf dem Areal auch neue Unterstände für rund 20 Einsatzfahrzeuge. Langfristig plant das BRK dort ein modernes Ausbildungszentrum und ein Hilfsgüterlager für Stadt und Landkreis Fürth.
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0: Hallo nach Beiersdorf. 22 Grad bei Ihnen. In Nürnberg am Albrecht-Dürer-Haus 23 Grad. Es schieben sich nach und nach mehr Wolken vor die Sonne am Nachmittag. Da kann es hier und da dann teils schauerartig regnen. Eventuell ist auch mal ein Gewitter dabei bei Tageshöchstwerten um 24 Grad. Morgen, da wird es so wechselhaft. Teils sonnig, teils wolkig. Zum Abend hin auch wieder regnerisch und vor allen Dingen kühler bei 19 Grad.
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0: Sieht gut aus momentan auf den Straßen in Franken. Zumindest liegen uns keine Verkehrsstörungen vor. Geblitzt wird in Nürnberg in der Liegnitzer Straße, in Feucht in der Altdorfer Straße Richtung Freibad und eben frisch gemeldet per WhatsApp.

0: Gute Fahrt.
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0: Jawohl, ja. Gehen Sie jetzt in die Mittagspause und dann wünsche ich schon mal guten Appetit. Aber nehmen Sie uns doch mit über unsere kostenlose Radio F App. Da können Sie unsere tollen Songs auch während des Essens hören. Zum Beispiel gleich aus den 60ern. Shocking Blue mit dabei mit Venus. Und hier ist der lässige Gordon Lightfoot aus den 70ern. Sundown bei Radio F. Schön, dass Sie mit dabei sind.

gute Laune-Song von Lobo aus den 70ern. Ich bin Peter Hallen hier bei Radio F mittendrin. 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

0: Ich habe schon immer den Punk im Pop geliebt von Blondie aus den 70ern hier bei Radio F mittendrin. Gleich sind wir mal wieder zu Besuch im Tierheim Nürnberg. Da wartet ein wunderschöner Perserkater, aber auch recht eigenwillig, auf ein neues Zuhause. Mehr in 15 Minuten bei Radio F.
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0: Geniales Duo aus den 60ern, Simon & Garfunkel. Ich bin Peter Halm hier bei Radio F mittendrin und Sie sind vielleicht gerade auf der Suche nach einem tierischen Begleiter. Vielleicht gibt es jetzt ein Match.
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0: Hallo Tanja Schnabel im Tierheim Nürnberg. Um wen geht's heute?
3: Hallo ins Funkhaus. Den Louis möchten wir heute gerne vorstellen. Das ist ein Perserkater, ein Bub, kastriert, 2 Jahre alt und sehr, sehr hübsch, silberfarben.
0: Wie ist er bei euch gelandet?
3: Also tatsächlich war der Louis ein Fundtier und das hat uns auch sehr gewundert, dass den keiner mehr geholt hat, weil er war, als er zu uns kam, relativ frisch geschoren, was ja schon dafür spricht, dass er definitiv Besitzer hatte. Aber warum auch immer, haben sie ihn nicht gesucht, über 4 Wochen lang nicht, und jetzt sucht er ein neues Zuhause.
0: Wie ist er denn so von der Art her?
3: Der Louis ist sehr, sehr lieb und verschmust, aber der kann schon auch anders. Wenn es mal nicht nach seinem Köpfchen geht, dann kann er schon auch echt nissig und ungemütlich werden. Verspielt ist er, dreht da aber auch sehr schnell hoch. Also er steigert sich da schnell rein und spielt dann auch ziemlich grob.
0: Das heißt, wenn Kinder im Haushalt, dann eher älter, oder?
3: Ja, also das würden wir auch sagen. Kinder schon ein bisschen älter, die eben auch damit umgehen können und dann auch die Körpersprache lesen können und wissen, wann er schlechte Laune kriegt, damit da einfach nichts passiert, weil die kleineren Kinder verstehen es ja leider noch nicht so.
0: Ist er denn Freigänger oder Wohnungskatze?
3: Der Louis ist definitiv ein Freigänger, da gehen wir fest davon aus. Das heißt, gerne zu Hause, wo nicht so viel Autoverkehr herrscht.
0: Vielen Dank an Tanja Schnabel. Wenn Sie jetzt sagen, wo kann ich mich melden? Ich muss Perserkater Louis näher kennenlernen. Die Infos finden Sie online auf radiof.de. Am Donnerstag gibt es die nächste Tiervorstellung aus dem Tierheim Nürnberg um 15:45 bei Radio F.

0: Herrlich, wenn am Schluss die Dire Straits an der Gitarre eskalieren bei Sultans of Swing aus den 70ern hier bei Radio F mittendrin. Wenn Sie jemandem etwas schenken, ist das dann ein Geschenk, das dem anderen wirklich gehört? Oder können Sie irgendwann sagen, nö, das hätte ich gern wieder, ich habe es dir nur sozusagen zur Nutzung überlassen? Diese Frage hat jetzt in Nürnberg ein Gericht geklärt. Hören Sie die Antwort in den Nachrichten um 1 bei Radio F.
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15: Ich bin Dominik Schweiger. Seit Anfang des Monats soll uns der Tankrabatt wegen der hohen Spritpreise entlasten. So wirklich kommt die 17 Cent Steuersenkung aber nicht bei uns an. Das haben Forscher am Münchner IFO-Institut berechnet. Mehr von Thomas Prockt.
16: Besonders groß ist der Unterschied beim Diesel. Der wurde laut IFO-Institut in den ersten 3 Tagen des Tankrabatts im Schnitt nur 4 Cent billiger. Bei Superbenzin waren es immerhin 12 Cent. Zuvor hatten aber auch schon der ADAC und Verbraucherschützer kritisiert, dass die Steuersenkung nur teilweise bei den Autofahrern ankommt.
15: Trotz steigender Kerosinpreise müssen sich Urlauber keine Sorgen vor nachträglichen Preiserhöhungen für gebuchte Reisen machen. Große Anbieter wollen schon gebuchte Reisen nicht verteuern. Für künftige Buchungen könnte es aber teurer werden. Grundsätzlich sind Preiserhöhungen zwar möglich, aber nur dann, wenn sie im Vertrag vereinbart sind und gestiegene Kosten nachgewiesen werden können. Nach der tödlichen Amokfahrt in Leipzig laufen die Ermittlungen weiter. In der Innenstadt erinnern Kerzen und Blumen an die Opfer. Außerdem gibt's eine Gedenkveranstaltung in der Nikolaikirche. Der 33-jährige Deutsche soll noch heute einem Haftrichter vorgeführt werden. Die Polizei geht derzeit nicht von einem politischen oder religiösen Motiv aus. Bei der Tat wurden 2 Menschen getötet, mehrere weitere wurden schwer verletzt.
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17: Mit Tanja Scholl. Geschenkt ist geschenkt. Das ist in Nürnberg jetzt richterlich bestätigt worden. Ein Mann muss seiner Ex-Frau das Cabriolet herausgeben, das er einst bei der Trauung auf einer Tropeninsel geschenkt hatte. Die Frau sei die Eigentümerin des Autos, urteilte das Oberlandesgericht Nürnberg. Das Urteil ist rechtskräftig. Der Mann hatte seiner Frau anlässlich der Hochzeit die Kennzeichen für das Auto in Geschenkpapier eingewickelt überreicht. Der Name der Frau war auch im Fahrzeugbrief eingetragen. Das Auto war allerdings auf den Namen seiner Firma gekauft worden. Nach der Trennung des Paares holte der Mann das Fahrzeug mit seinem Zweitschlüssel ab. Er habe es ihr nur zur Nutzung überlassen. Das Gericht sah das anders. Das Auto sei, das hätten auch Zeugenaussagen ergeben, eindeutig ein Hochzeitsgeschenk gewesen.
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0: Hallo nach Schwanstetten. 23 Grad bei Ihnen. In Fürth an der Fürther Freiheit 24 Grad. Es schieben sich immer mehr Wolken vor die Sonne. Am Nachmittag, da kann es dann teils schauerartig regnen. Eventuell ist auch hier und da mal ein Gewitter dabei. Morgen, da wird es wechselhaft. Teils sonnig, teils wolkig. Zum Abend hin regnerisch. Und es wird kühler bei 19 Grad.
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0: Und Vorsicht auf der A73 bzw. der Südwesttangente, feucht Richtung Nürnberg zwischen Nürnberg-Münchener Straße und Nürnberg-Hafen Süd. Da blockiert ein defekter LKW den Verzögerungsstreifen. Fahren Sie da bitte besonders vorsichtig. Geblitzt wird in Nürnberg, in der Frankenstraße Richtung Münchener Straße, in der Liegnitzer Straße und auf der A73 Bamberg Richtung Nürnberg, Höhe Fürth-Steinach. Und dann habe ich noch den Horst am Telefon. Hallo, was hast du für uns?
18: Ich habe einen Blitzer zusätzlich für euch. Der steht auf der Verbindungsstraße von Banderbach nach Karlsburg in der 70er-Zone.
0: Dankeschön dafür. Falls Sie mehr entdecken, ein Blitzer oder ein

0: 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Gute Fahrt.
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0: Jawohl, ja, schön, dass Sie mit dabei sind. Gleich gibt's die gute Laune Garanten aus den 60ern, die Beatles mit Hey Jude. Da bitte dann alle am Ende mitsingen. Und los geht's aber mit der Frau. Vielleicht ist es wirklich die sympathischste Musikerin, die es überhaupt gibt. Alle sagen, dass die schon mal mit ihr zusammengearbeitet haben. Nicht nur aus dem Country-Genre, sondern aus allen Pop-Genres. Dolly Parton, hier mit Jolene aus den 70ern bei Radio F.

Eine wundervolle Spaßnummer von Elton John, sein Crocodile Rock aus den 70ern. Ich bin Peter Halm hier bei Radio F mittendrin. 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

0: gute Laune Musik aus den 70ern von Christy hier bei Radio F mittendrin. Machen wir doch genauso weiter dann gleich. Sie dürfen sich freuen auf einen weiteren 70er Kracher Disco Musik von George McRae dabei und aus den 60ern, ich würde es fast sagen, Sphärisches von Tommy James und The Shondells hat einen ganz eigenen Klang. Crimson and Clover gibt's gleich bei Radio F.
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0: Don't worry, be happy, denn Claudia Feuerstein kommt ab 14 Uhr zu Peter. Ihnen.
1: Hallo.
2: Ich stelle dir jetzt zwei Fragen. 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
1: 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Welches hast du?
2: Zahnarztbohrer.
1: Ah, okay.
2: Und ich liebe, wenn am Rangierbahnhof rangiert wird mit den Zügen, weil ich das als Baby schon gehört habe und das hat auf mich eine beruhigende Wirkung.
1: Also falls Sie nachts mal am Rangierbahnhof oder am Hauptbahnhof in Nürnberg die Claudia Feuerstein sehen, dann wissen Sie warum. Viel Spaß mit ihr hier ab 14 Uhr bei Radio F.

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1: In Franken ist es jetzt
2: 2:02.
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13: Ich bin Dominik Schweiger. Immer mehr Firmen nutzen künstliche Intelligenz. Das hat eine Untersuchung des Nürnberger Instituts für Arbeitsmarkt- und Berufsforschung ergeben. Da heißt es, dass 25% der Unternehmen KI-Programme nutzen. Zum Vergleich, 2023 waren es nur 5%. Besonders stark verbreitet ist KI in der Kommunikationsbranche, im Finanzsektor und insgesamt bei jüngeren Firmen. Der Impfstoffhersteller BioNTech will mehrere Produktionsstandorte dicht machen. Das hat das Unternehmen mitgeteilt. Insgesamt drohen gut 1.900 Stellen dadurch wegzufallen. Ein Grund für die Einsparungen ist Corona. Nach dem Ende der Pandemie ist die Nachfrage nach BioNTech-Impfstoffen extrem gesunken. Wer seinen Flug in den Sommerurlaub schon gebucht hat, der soll nicht mehr zahlen müssen, nur weil die Preise für Kerosin steigen. Das haben die großen Anbieter wie TUI, Altours oder DerTour dem Tagesspiegel gesagt. Anders sieht's bei künftigen Buchungen und Pauschalreisen aus. Mehr von Thomas Bremser.
14: Veranstalter können den Reisepreis tatsächlich nachträglich erhöhen. Und zwar dann, wenn es im Vertrag steht und gestiegene Kosten wie Kerosin es nachweislich erfordern. Ein solcher Aufschlag muss aber spätestens 20 Tage vor der Reise mitgeteilt werden. Die Preise für Kerosin steigen aktuell, deshalb könne man nicht ausschließen, dass die Buchungen teurer werden.
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15: Mit Tanja Scholl. Fürth ist heute in Feierlaune, denn Oberbürgermeister Thomas Jung wird 65 Jahre alt. Für ihn ist es jedoch ein Arbeitstag wie jeder andere. An Rente denkt das Stadtoberhaupt noch lange nicht. Jung wurde ja gerade erst für weitere 6 Jahre in seinem Amt bestätigt.
2: Mir macht die Aufgabe wirklich wahnsinnig Freude. Ich liebe es, im Rathaus zu arbeiten für das schöne Fürth und habe auch noch viele Ideen, die ich gerne umsetze. Und die Wählerinnen und Wähler wussten ja auch, wie alt ich bin, wie sie mir das tolle Ergebnis gegeben haben. Also wir sind uns da in Fürth, glaube ich, alle im Reinen.
15: Seinen Ehrentag feiert Jung im engsten Familienkreis.
16: Mei, da ist er fast am gleichen Tag wie George Clooney geboren. Der wird morgen 65.
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16: Noch scheint meist die Sonne, später gibt's Schauer und Gewitter. Teilweise kommt da auch ordentlich was runter. Dazu weht starker Wind momentan immer noch. Entspannte 22 Grad in Nürnberg an der Fleischbrücke und in Erlangen im Schlossgarten ebenfalls 22 Grad. Morgen bleibt es wechselhaft mit Regen. Am Donnerstag ziehen die letzten Schauer ab und am Freitag wird's wieder freundlicher.
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16: Vorsicht auf der A73 Bamberg-Nürnberg zwischen Fürth-Steinach und Fürth-Poppenreuth befinden sich in beiden Fahrtrichtungen Hunde auf der Fahrbahn. Außerdem wird geblitzt in Nürnberg-Schwabacher Straße stadtauswärts, Franken Richtung Münchner Straße, in Zirndorf-Banderbacher Straße Richtung Kadolsburg und auf der B14 Laufrichtung Nürnberg an der Ortseinfahrt Rückersdorf.
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16: Wann muss denn Ihre Kutsche, so Sie eine haben, wieder zum TÜV? Naja, meistens weiß man das ja so in etwa. Und man kann nachgucken auf der Prüfplakette. Wie wir die richtig lesen, das fragen wir nach um 14:45. Und jetzt rein in die größten Hits aller Zeiten. Ich freue mich auf Louis Armstrong mit What a Wonderful World. Den gibt's gleich nach den 70ern, dem Adler, dem Eagle von ABBA. Schönen Nachmittag wünsche ich uns allen.

0: Ein Klassiker von Elvis aus den 60ern. Hier ist Radio F am Dienstagnachmittag. Ich weiß, Sie sind bestimmt alle erfahrene Hasen, wenn es um Dinge rund ums Auto geht. Aber auf ein Detail achten wir oft nicht, die TÜV-Plakette. Normalerweise wissen wir, wann die nächste Untersuchung ansteht. Aber wie genau liest man denn diese Plakette? Das fragen sich vielleicht auch manchmal Fahrneulinge. Alexander Bausch vom TÜV Süd, was bedeuten die Farben und Zahlen?
1: Also die Farbe steht eigentlich mit der Zahl, die in der Mitte steht, immer für das Jahr. Und außenrum stehen alle Monate von 1 bis 12.
0: Soweit so gut. Und wie lese ich nun die Plakette richtig?
1: In der Mitte steht das Jahr und dann ist immer die Zahl entscheidend, die oben steht, also quasi auf 12 Uhr. Viele verwechseln das tatsächlich immer mit diesem schwarzen Bereich. Der dient eigentlich dazu, dass man die Plakette auch von einer bisschen Entfernung lesen kann.
0: Was natürlich vor allem für die Polizei praktisch ist, damit die erkennt, ob der TÜV schon abgelaufen ist. Manche glauben ja auch, dass der TÜV überzogen werden darf, aber das stimmt gar nicht, ne?
1: Das kommt daher, dass es im ersten Monat kein Bußgeld gibt oder sonst keine Strafe. Also das, ich sag mal in Anführungszeichen, Schlimmste, das einem da passieren kann, ist, dass es eben Polizei, Ordnungsamt, wem auch immer auffällt und man von denen zum TÜV geschickt wird und das nachweisen muss, dass man da war.
0: Ab dem zweiten Monat gibt's dann auch ein Bußgeld. Das liegt ungefähr bei 43 Euro. Und ab dem achten Monat wird dann sogar ein Punkt in Flensburg fällig. Also vielleicht heute sicherheitshalber mal die Plakette checken. Und jetzt rein in die 80er. Sommersound auf Radio F mit Rigera.

0: Ab durch den Dienstagnachmittag mit den größten Hits aller Zeiten. Ray Charles ist gleich dabei mit seiner Sieh zu, dass du Land gewinnst Nummer Hit the Road Jack aus den 60ern. 70er Rock kommt von Susi Quattro und Robin Gibb gibt sich ebenfalls die Ehre mit Juliet gleich nach 14:30.
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0: Warme 22 Grad in Nürnberg am Fembo-Haus. Im Stadtpark Fürth ist es ein bisschen kühler bei 21 Grad. Heute am späten Nachmittag, am Abend und in der Nacht ziehen teils kräftige Schauer und Gewitter durch. Morgen dann zunächst freundlich, im Laufe des Nachmittags das gleiche Spiel, da wird es wieder nass mit böigem Wind. Donnerstag dann verziehen sich die Schauer so langsam und am Freitag wird es wieder freundlicher.
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0: Freundliche Aussichten, wenn Sie jetzt ins Auto steigen. Keine Störungsmeldungen, aber Blitzer. In Nürnberg wird auf der Schwabacher Höhe Tucherstraße stadtauswärts geblitzt. In Zirndorf, Banderbacher Straße Richtung Kadolsburg. Und auf der B14, Lauf Richtung Nürnberg an der Ortseinfahrt von Rückersdorf. Wir wünschen gute Fahrt.
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Hier ist Radio F mit den größten Hits aller Zeiten am Dienstagnachmittag. Jetzt gehen wir gemeinsam auf einen Sprung in die Karibik zu einem Sänger, der dort in Trinidad Tobago geboren wurde. In den 70ern hatte die Charts erobert, 3 Nummer 1 Hits hatte er. Eigentlich heißt er Leslie Sebastian Charles, aber er hat sich einen Künstlernamen zugelegt, Billy Ocean, weil er im Ocean Estate gewohnt hat. Er ist immer noch auf Tour, am Sonntag tritt er beim Jazz Festival auf St. Lucia auf und vielleicht singt er da auch diesen Hit hier. Love Really Hurts, Without You, Billy Ocean auf Radio F.

0: Von den Movie-Stars zu den Fußballstars. Ein Rekord-Torschütze verlässt Fürth. Mehr dazu jetzt um 3 in unsere Nachrichten.
1: In Franken ist es jetzt
0: 2 Minuten vor 3.
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8: Ich bin Dominik Schweiger. Nach der tödlichen Amokfahrt in Leipzig gibt es neue Details zum mutmaßlichen Täter. Laut sächsischem Sozialministerium hatte sich der 33-Jährige zuvor freiwillig in eine psychiatrische Klinik begeben, ist aber nach kurzer Zeit wieder entlassen worden. Der Mann soll heute einem Haftrichter vorgeführt werden. Bei der Tat wurden 2 Menschen getötet. Die Verletzten sind inzwischen außer Lebensgefahr. Deutschland bekommt weitere Milliarden aus dem EU-Corona-Aufbaufonds. Die EU-Kommission hat dafür 4,6 Milliarden Euro freigegeben. Das Geld soll unter anderem in Elektromobilität, Gebäudesanierung, Wasserstoffforschung und eine digitalere Verwaltung fließen. Die Mittel werden allerdings nur dann vergeben, wenn vereinbarte Reformen und Investitionen umgesetzt werden. Die Deutsche Bahn startet eine Kampagne für mehr Respekt gegenüber ihren Beschäftigten. In Bahnhöfen und Zügen werben ab heute Plakate für einen besseren Umgang mit dem Personal. Außerdem sollen Mitarbeitende unter anderem mit Bodycams ausgestattet und das Sicherheitspersonal verstärkt werden. Der Konzern reagiert damit auf den gewaltsamen Tod eines Zugbegleiters bei einer Kontrolle vor rund 3 Monaten.
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9: Mit Tanja Scholl. Schlappe fürs Kleeblatt. Kapitän Branimir Gotta wird die Spielvereinigung Greuther Fürth im Sommer verlassen. Der 31-Jährige hat eine Vertragsverlängerung abgelehnt und sucht eine neue Herausforderung. Gotta kam 2019 nach Fürth. Mit ihm stieg das Kleeblatt in die Bundesliga auf. In 238 Pflichtspielen erzielte er 69 Tore und bereitete weitere 41 vor. Damit ist er Fürths Rekordtorschütze. Sportdirektor Stefan Fürstner nennt ihn einen unglaublich verdienten Spieler. Er bezeichnet es als außergewöhnlich, dass Gotta so lange für das Kleeblatt aufgelaufen ist.
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0: An der Mauthalle in Nürnberg 22 Grad, in Laufhammer ebenfalls 22 Grad. Heute kann es noch ordentlich krachen. Es bilden sich einzelne Gewitter mit starkem Regen und böigem Wind. Morgen ist es zunächst sonnig, später wieder kräftige Schauer und Gewitter. Am Donnerstag beruhigt sich die Wetterlage langsam. Mit höchstens 16 Grad ist es dann recht kühl, bevor es am Freitag wieder freundlicher und wärmer wird.
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0: Vorsicht auf der A73 Bamberg Richtung Nürnberg. Zwischen Beiersdorf Nord und Möhrendorf liegen Reifenteile auf der Fahrbahn und ein defekter LKW steht auf dem Standstreifen. Geblitzt wird in Nürnberg Schwabacher Straße stadtauswärts, in Fürth Facher Straße stadteinwärts und in Feucht auf der Moosbacher Straße. Und wenn Sie weitere Meldungen haben, rufen Sie uns an, gleich hier im Studio, oder schicken Sie kostenfrei eine Text- oder Sprachnachricht via WhatsApp rein an 08000 94 5 94 5.
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0: Für die eine muss es im Garten aussehen wie auf einem Golfplatz. Die anderen sagen, es gibt kein Unkraut. Ein paar Tipps für eine schöne Wiese im Garten, die uns, aber auch den Tieren und Pflanzen Freude macht, haben wir für Sie in einer Viertelstunde.

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0: Die größten Hits aller Zeiten auf dem Weg durch den Dienstagnachmittag. Gleich Reggae aus Jamaika aus den 70ern von Bob Marley. Und der King ist himself dabei in einem ganz besonderen Moment, gleich nach 4:30.
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0: Oh, dampfig ist es heute Nachmittag nur in ganz Franken. 21 Grad derzeit am Tiergarten, an der alten Feste Zirndorf sind es 20 Grad. Es rücken mehr und mehr dunkle Wolken heran und die haben teils kräftigen Regen, mitunter auch Gewitter, vereinzelt sogar Graupel im Gepäck. Morgen bleibt es ungemütlich, nach einem sonnigen Vormittag wird es am Nachmittag wieder ordentlich regnen. Am Donnerstag ziehen letzte Schauer durch, da ist es dann auch etwas frischer bei 16 Grad. Am Freitag dann wieder warm und freundlich.
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0: Keine Störungsmeldungen, aber zwei Blitze haben wir für Sie. In Fürth wird auf der Würzburger Straße stadtauswärts geblitzt und in Nürnberg-Altenfurt-Löwenberger Straße in Richtung Fischbach. Und dann haben wir noch eine Eilmeldung reinbekommen. Vorsicht auf der A6 Nürnberg Richtung Amberg. Zwischen Kreuz Nürnberg Süd und Langwasser blockiert ein defekter LKW den Beschleunigungsstreifen. Wir wünschen gute Fahrt.
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0: diesem Dienstagnachmittag genau die richtige Zeit für den King.
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3: Der 5. Mai im Jahr 1956 war ein ganz wichtiger Tag für den jungen Elvis Presley. Er landete einen doppelten Charterfolg. Mit Heartbreak Hotel schaffte er seine erste US-Nummer 1 und gleichzeitig stand auch sein Debütalbum Elvis Presley ganz oben. Heartbreak Hotel, aufgenommen in Nashville, hielt sich 7 Wochen auf Platz 1, wurde Elvis Presleys erste Millionen-Seller-Single. Ab da schrieb der King of Rock'n'Roll History. Am 5. Mai, diesem geschichtsträchtigen Tag für Elvis Presley, seine erste Billboard Nummer 1, Heartbreak Hotel.

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White, Queen of Soul. Das ist Springfield am Dienstagnachmittag hier auf Radio F. 10 Minuten haben wir es noch bis 5. Morgen wird er 81. Ja, da hat er am gleichen Tag Geburtstag wie George Clooney. Der ist mit 65 allerdings ein bisschen jünger. Bob Seger. Er hatte seine große Zeit in den 70ern und 80ern. Und das hier ist sein größter Hit.

0: Topic war in den 80ern angesagt. Stulpen und Tanzfilme. Wie der hier. Flashdance, Waterfeeling, Irene Cara. Clean, clean wieder geben, geschenkt, geschenkt nimmer geben. Also was wir hier in Franken ja schon als Kinder gelernt haben, musste ein Ex-Gatte jetzt erst vom Gericht bestätigt bekommen. Mehr dazu jetzt um 5 in unsere Nachrichten.
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3: In Franken ist es jetzt
0: 5:02.
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12: Ich bin Dominik Schweiger. Die Deutsche Bahn startet eine Kampagne für mehr Respekt für ihre Beschäftigten. In Bahnhöfen und Zügen werben ab heute Plakate für einen besseren Umgang mit dem Personal. Außerdem sollen Mitarbeitende unter anderem mit Bodycams ausgestattet und das Sicherheitspersonal verstärkt werden. Der Konzern reagiert damit auf den gewaltsamen Tod eines Zugbegleiters bei einer Kontrolle vor etwa 3 Monaten. Bayerns Ministerpräsident Söder hat mögliche US-Pläne zum Truppenabzug aus Deutschland kritisiert. Er nannte sie ärgerlich und gefährlich. Die Bundesregierung dürfe solche Überlegungen nicht einfach hinnehmen. Das gelte auch für einen möglichen Verzicht auf Mittelstreckenraketen. Söder betonte aber auch, dass Ankündigungen aus den USA nicht immer sofort umgesetzt würden. Die Deutsche Post will ihren Konzernnamen ändern. Künftig soll das Unternehmen DHL heißen. Einen entsprechenden Antrag hat der Vorstand auf der Hauptversammlung vorgestellt. Die Zustimmung gilt als Formsache. Konzernchef Meyer begründet den Schritt mit der Entwicklung zum internationalen Logistikkonzern. Eine neue Struktur sei deshalb überfällig.
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0: Mit Tanja Scholl. Geschenkt ist geschenkt. Das ist in Nürnberg jetzt richterlich bestätigt worden. Ein Mann muss seiner Ex-Frau das Cabriolet herausgeben, das er einst bei der Trauung auf einer Tropeninsel geschenkt hatte. Die Frau sei die Eigentümerin des Autos, urteilte das Oberlandesgericht Nürnberg. Das Urteil ist rechtskräftig. Der Mann hatte seiner Frau anlässlich der Hochzeit die Kennzeichen für das Auto in Geschenkpapier eingewickelt überreicht. Der Name der Frau war auch im Fahrzeugbrief eingetragen. Das Auto war allerdings auf den Namen seiner Firma gekauft worden. Nach der Trennung des Paares holte der Mann das Fahrzeug mit seinem Zweitschlüssel ab. Er habe es ihr nur zur Nutzung überlassen. Das Gericht sah das anders. Das Auto sei, das hätten auch Zeugenaussagen ergeben, eindeutig ein Hochzeitsgeschenk gewesen.
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13: Ja, mittlerweile ist es hier im Studio so dunkel, dass ich schon fast wieder geneigt bin, meine Lichterketten hervorzukramen. Hihi. Ja, 19 Grad haben wir derzeit nur noch am Aufsitzplatz, 19 Grad auch in Wolkersdorf. Es rückt eine dunkle Regenfront heran, die hat teilweise auch Gewitter und böigen Wind im Gepäck. Morgen starten wir dann zunächst sonnig, im Lauf des Nachmittags wieder teils kräftige Schauer und Gewitter. Am Donnerstag ziehen diese Schauer langsam ab, allerdings ist es dahinter relativ frisch mit 16 Grad, aber keine Bange. Rechtzeitig zum Wochenende scheint am Freitag wieder meist die Sonne und es wird wieder wärmer.
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13: Vorsicht auf der A9, Nürnberg Richtung Berlin, zwischen Kreuz Nürnberg und Lauf blockiert ein defekter Laster den rechten Fahrstreifen und den Standstreifen. Geblitzt wird in Oberasbach Rotenburger Straße, und zwar an der Ortseinfahrt, wenn Sie von Nürnberg herkommen, und in Altenfurt auf der Löwenberger Straße in Höhe Richtung Fischbach, Höhe Bahnunterführung, stehen Blitzer. Wenn Sie weitere Meldungen haben, 08000 94 5 94 5. Wir wünschen gute und sichere Fahrt.
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13: Das hier empfinden die meisten Menschen als angenehm. Ganz im Gegensatz zu dem hier. Welche Geräusche die Franken am liebsten haben, und da gibt es ganz außergewöhnliche, da sagen uns die Franken selbst in einer Viertelstunde. Und dieses Geräusch, es riecht nach Hit.

0: nach Viertel sechs haben wir es an diesem mittlerweile ungemütlichen Dienstagnachmittag. Hier ist Radio F mit Claudia Feuerstein. Es gibt Geräusche, die mag niemand. Sirenen oder wenn der Zahnarzt den Bohrer ansetzt. Aber es gibt auch Geräusche, die uns beruhigen und die wir lieben. Vogelgezwitscher zum Beispiel. Oder es ist ein bisschen komisch, aber ich liebe im Nürnberger Süden das Quietschen der Züge vom Rangierbahnhof, weil ich das halt schon als kleines Kind gehört habe. Welches Geräusch lieben Sie?
1: Ich mag gern das Geräusch von dem Föhn. Das hört sich jetzt lustig an, aber dieses weiße Rauschen, das ist sehr entspannend für mich.
2: Das Öffnen einer Bierflasche, ja.
1: Wenn man in den Bergen ist, das Rauschen von Wasser, ich finde, das ist ein anderes als Meerrauschen.
3: Oh, schwer zu sagen. Ich würde mal sagen, im Sommer meistens die Grillen.
4: Das Klingeln meines Ofens, wenn die Pizza fertig ist auf dem Sonntag.
0: Ja, dann hoffen wir doch mal, dass die Pizza genauso gut schmeckt, wie sie sich dann anhört. Und auch dieses Geräusch mögen viele. Die Urmutter aller Stones-Hits. Satisfaction aus den 60ern hier auf Radio F.

0: draußen toben Sturmböen und Regen, drinnen ist Radio F. Und da gibt's gleich nach 5:30 eine wunderschöne Nummer von Elton John, Blue Eyes. Dazu 70er Soul von den Spinners und Pop aus den Roaring 60s von den Monkees. Eben die größten Hits aller Zeiten.
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0: Sturmböen, Regen und teilweise Gewitter haben wir heute Nachmittag und auch heute Abend in ganz Franken. Momentan nur noch 18 Grad am Opernhaus, 17 Grad sind es noch in Gsteinach. Diese Gewitter und Schauer ziehen auch in der kommenden Nacht durch. Morgen ist es dann zunächst freundlich. Später rückt eine neue Wolkenfront heran und auch die hat wieder teils kräftige Regenfälle und Gewitter im Gepäck.
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0: Vorsicht auf der A9 Nürnberg Richtung Berlin zwischen Kreuz Nürnberg und Lauf. Blockiert ein defekter Laster den rechten Fahrstreifen und den Standstreifen. Und Obacht auf der A73 Feucht Richtung Nürnberg. Zwischen Nürnberg Hafen Süd und Hafen Ost liegt ein Besen auf der Fahrbahn. Südwestangente Fürth Richtung Nürnberg. 4 Kilometer Stau und stockender Verkehr zwischen Kleinreuth und Kreuz Nürnberg Hafen. Dauert 10 Minuten länger. Und insgesamt haben wir momentan dichten Verkehr. Bitte Licht einschalten, damit Sie auch gut gesehen werden. Geblitzt wird in Oberasbach auf der Rotenburger Straße und in Altenfurt auf der Löwenberger Straße in Richtung Fischbach.
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0: Die größten Hits aller Zeiten, die kriegen Sie auch gleich nach 18 Uhr. Unter anderem mit dabei Willie Nelson aus den 80ern und was zum Aufhellen der Laune in the Summertime aus dem Jahr 1970 von Mango Cherry.
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1: 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In Franken ist es jetzt
0: 1:01 Uhr.
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10: Ich bin Dominik Schweiger. Der für die Amokfahrt in Leipzig verantwortliche Täter ist Tage vorher in einer psychiatrischen Einrichtung behandelt worden. Laut den Behörden war der 33-Jährige freiwillig in der Klinik. Mehr von Thomas Brockt.
11: Laut Sozialministerium gab es keinen Grund, ihn am Verlassen der Klinik zu hindern. Es habe keinen Hinweis auf Eigen- oder Fremdgefährdung gegeben. Nach Angaben der Ermittler war der Mann aber schon Polizei bekannt, unter anderem wegen Beleidigungen, aber nicht wegen körperlicher Gewalt. Der 33-Jährige war gestern mit einem Auto durch die Leipziger Innenstadt gerast. Zwei Menschen starben, es gab viele Verletzte.
10: Der Tankrabatt kommt offenbar nur teilweise bei den Autofahrern an. Zwar ist Sprit seit Anfang des Monats günstiger geworden, laut ADAC um rund 11 Cent pro Liter. Laut IFO-Institut wird von den gut 17 Cent Steuersenkung aber nur ein Teil weitergegeben, bei Diesel deutlich weniger als bei Benzin. Der Wirtschaftsverband Fuels und Energie behauptet, man würde alles weitergeben. Deutschland bekommt weitere Milliarden aus dem EU-Corona-Aufbaufonds. Die EU-Kommission hat dafür 4,6 Milliarden Euro freigegeben. Das Geld soll unter anderem in Elektromobilität, Gebäudesanierung, Wasserstoffforschung und eine digitalere Verwaltung fließen. Die Mittel werden allerdings nur dann vergeben, wenn vereinbarte Reformen und Investitionen umgesetzt werden.
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12: Mit Tanja Scholl. Vor rund einem Jahr hatten sich Fußballfans im Nürnberger Rennweg zu einer Massenschlägerei verabredet. Jetzt hat das Ganze ein Nachspiel. Die Polizei geht massiv gegen die Szene vor und hat im Raum Nürnberg und in Köln mehrere Wohnungen durchsucht. Die Staatsanwaltschaft wirft den Ultras des 1. FC Nürnberg und des 1. FC Köln unter anderem gefährliche Körperverletzung und Landfriedensbruch vor. Der Verdacht richtet sich derzeit gegen 68 Personen. Insgesamt wurden 11 Örtlichkeiten durchsucht. Die Beamten stellten Kleidung und Mobiltelefone sicher. Die Beweismittel sollen nun zu weiteren Tatbeteiligten führen. Verabredete Prügeleien unter Ultras der Fanszene haben derzeit Konjunktur. Oft sind Mitglieder der Kampfsportszene beteiligt. Häufig geben sie als Motiv die Lust an Gewalt an.
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0: Es wird frisch und dunkel. 17 Grad haben wir am Funkhaus, 17 Grad in Eltersdorf. Heute Abend und in der Nacht ziehen weitere Schauer und Gewitter durch Franken. Morgen, der Mittwoch, startet zunächst recht freundlich. Am Nachmittag bilden sich erneut lokale Schauer. Am Donnerstag wechseln bewölkt, langsam trockener bei nur noch 16 Grad. Am Freitag wird es wieder wärmer und sonniger.
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0: Vorsicht auf der A9, Berlin Richtung Nürnberg zwischen Kreuz Nürnberg und Fischbach. Unfall und es liegt ein Reifen auf der Fahrbahn. Dann A9 Nürnberg Richtung Berlin zwischen Kreuz Nürnberg und Lauf blockiert ein defekter Laster den rechten Fahrstreifen und den Standstreifen. Und dann haben wir noch einen Blitzer gemeldet von Kollege Marc Braun. Danke dafür. In Nürnberg wird auf der Leier Richtung Siegmundstraße geblitzt. Gute Fahrt nach Hause wünsche ich.
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0: Und da gibt's gleich einen Hit aus dem Jahr 62, der nicht nur ein Song, sondern auch ein Tanz war. Der Locomotion von Little Eva. Die Bangers sind dabei und den Anfang macht eine wunderschöne Nummer. Eine der schönsten von Peter Gabriel, wie ich finde, aus dem Jahr 77. Salisbury Hill. Schönen Abend uns allen.

Ganz entspannt geht's in den Dienstagabend mit den größten Hits aller Zeiten. 1969, ein Opus kam raus, der Boxer von Simon & Garfunkel.

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7: Ich bin Stefan Schütz. In Bayern sind letztes Jahr deutlich weniger Wohnungen gebaut worden, obwohl die in vielen Städten dringend gebraucht werden. Das Statistische Landesamt meldet einen Rückgang von fast 14%. Das heißt, es wurden knapp 47.400 Wohnungen fertiggestellt. Am stärksten hat's Oberbayern getroffen, wo der Wohnungsmangel am größten ist. Lichtblick ist die Oberpfalz. Hier sind mehr Wohnungen fertig geworden als im Jahr davor. Verbraucherinnen und Verbraucher haben sich im vergangenen Jahr mehr Geld geliehen als 2024. Die Kreditbanken verzeichneten ein Plus von 2% und damit fast 60 Milliarden Euro, meldet der Bankenfachverband. Besonders beliebt waren Autokredite. Rund 1,2 Millionen Fahrzeuge wurden im vergangenen Jahr auf Pump gekauft, sowohl von Privatleuten als auch von Firmen. Der für die Amokfahrt in Leipzig verantwortliche Täter wurde Tage vorher in einer psychiatrischen Einrichtung behandelt. Laut Behördenangaben hielt sich der 33-Jährige freiwillig in der Klinik auf. Thomas Brock berichtet.
8: Laut Sozialministerium gab es keinen Grund, ihn am Verlassen der Klinik zu hindern. Es habe keinen Hinweis auf Eigen- oder Fremdgefährdung gegeben. Nach Angaben der Ermittler war der Mann aber schon Polizei bekannt, unter anderem wegen Beleidigungen, aber nicht wegen körperlicher Gewalt. Der 33-Jährige war gestern mit einem Auto durch die Leipziger Innenstadt gerast. Zwei Menschen starben, es gab viele Verletzte.
7: Kitas bekommen mehr Geld. Insgesamt 4 Milliarden Euro von Bund und Ländern. Damit sollen vor allem Einrichtungen gebaut und saniert werden. Ein Schwerpunkt liegt auf finanzschwachen Kommunen und Kitas, die Kinder aus schwierigen Verhältnissen betreuen. Auch Hochschulen profitieren. Sie bekommen mehr Mittel für zusätzliche Plätze und bessere Ausstattung. Der Waldbrand am Saurüsselkopf in den Chiemgauer Alpen hält die Einsatzkräfte weiter in Atem. Mittlerweile hilft auch die Bundeswehr mit speziellen Hubschraubern aus. Ungefähr 160 Hektar Wald brennen. In Gefahr ist ein Trinkwasserschutzgebiet, deren Quelle 30.000 Bürgerinnen und Bürger versorgt. Darüber hinaus erfüllt der Schutzwald wichtige Funktionen für die Region, etwa beim Schutz vor Erosion, Steinschlag und Murenabgängen.
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9: Mit Tanja Scholl. Geschenkt ist geschenkt. Das ist in Nürnberg jetzt richterlich bestätigt worden. Ein Mann muss seiner Ex-Frau das Cabriolet herausgeben, das er einst bei der Trauung auf einer Tropeninsel geschenkt hatte. Die Frau sei die Eigentümerin des Autos, urteilte das Oberlandesgericht Nürnberg. Das Urteil ist rechtskräftig. Der Mann hatte seiner Frau anlässlich der Hochzeit die Kennzeichen für das Auto in Geschenkpapier eingewickelt überreicht. Der Name der Frau war auch im Fahrzeugbrief eingetragen. Das Auto war allerdings auf den Namen seiner Firma gekauft worden. Nach der Trennung des Paares holte der Mann das Fahrzeug mit seinem Zweitschlüssel ab. Er habe es ihr nur zur Nutzung überlassen. Das Gericht sah das anders. Das Auto sei, das hätten auch Zeugenaussagen ergeben, eindeutig ein Hochzeitsgeschenk gewesen.
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frisch als gute Laune Nummer 1 stufen. Crossfire von den Bellamy Brothers. Es gibt Schmalzler, es gibt Herzschmerzmucke und es gibt dystopische Songs. Also Songs, ja, die über schlechte Zeiten singen oder auch über den Weltuntergang oder wie wird das alles sein im Jahr 2525.

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9: Ich bin Stefan Schütz. Nach der Amokfahrt in Leipzig hat es heute in der Nikolaikirche einen Gedenkgottesdienst gegeben. Bekannt wurde vorher, dass der 33-jährige Täter kurz vor der Fahrt in einer psychiatrischen Einrichtung behandelt wurde, mehr von Thomas Brockt.
10: Laut Sozialministerium gab es keinen Grund, ihn am Verlassen der Klinik zu hindern. Es habe keinen Hinweis auf Eigen- oder Fremdgefährdung gegeben. Nach Angaben der Ermittler war der Mann aber schon Polizei bekannt, unter anderem wegen Beleidigungen, aber nicht wegen körperlicher Gewalt. Der 33-Jährige war gestern mit einem Auto durch die Leipziger Innenstadt gerast. 2 Menschen starben, es gab viele Verletzte.
9: Die Deutsche Bahn startet eine Kampagne für mehr Respekt gegenüber ihren Beschäftigten. In Bahnhöfen und Zügen werben ab heute Plakate für einen besseren Umgang mit dem Personal. Außerdem sollen Mitarbeitende unter anderem mit Bodycams ausgestattet und das Sicherheitspersonal verstärkt werden. Der Konzern reagiert damit auf den gewaltsamen Tod eines Zugbegleiters bei einer Kontrolle vor 3 Monaten. In Bayern sind letztes Jahr etwas weniger Beamte Opfer von Gewalt geworden. Laut Finanzministerium gab es rund 8.300 Fälle, etwa 5% weniger als im Jahr zuvor. Trotzdem sieht Finanzminister Füracker weiter Handlungsbedarf. Polizei und Justiz vermelden zwar einen Rückgang, an Schulen ist die Zahl der Vorfälle aber gestiegen. Der Tankrabatt kommt offenbar nur teilweise bei den Autofahrenden an. Zwar ist Sprit seit Anfang des Monats günstiger geworden, laut ADAC um rund 11 Cent pro Liter. Laut IFO-Institut wird von den gut 17 Cent Steuersenkung aber nur ein Teil weitergegeben, bei Diesel deutlich weniger als bei Benzin. Das Bundeskartellamt prüft die aktuelle Preisentwicklung. Berlin will die Olympischen Sommerspiele und hat ein Konzept vorgestellt. Unter anderem könnten 2400 neue Wohnungen für die Athleten entstehen. Sie sollen auch gebaut werden, falls Berlin den Zuschlag nicht erhält. Fachleute rechnen mit einem finanziellen Plus von mehr als 400 Millionen Euro. Möglich wäre das, da Berlin auf bestehende Sportstätten setzt. Auch München, Hamburg und die Region Rhein-Ruhr wollen Olympia 2036 oder 2040 bzw. 2044.
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11: Mit Tanja Scholl. Herber Schlag fürs Kleeblatt. Kapitän Branimir Gotta wird die Spielvereinigung Greuther Fürth im Sommer verlassen. Der 33-Jährige hat eine Vertragsverlängerung abgelehnt und sucht eine neue Herausforderung. Gotta kam 2019 nach Fürth. Mit ihm stieg das Kleeblatt in die Bundesliga auf. In 238 Pflichtspielen erzielte er 69 Tore und bereitete weitere 41 vor. Damit ist der Fürths Rekordtorschütze. Sportdirektor Stefan Fürstner nennt ihn einen unglaublich verdienten Spieler. Er bezeichnet es als außergewöhnlich, dass Sagota so lange für das Kleeblatt aufgelaufen ist.
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12: Heute Abend und in der Nacht ziehen teils kräftige Schauer und Gewitter durch Franken. Morgen ist es dann zunächst freundlich, später bringen dunkle Wolken neue, teils kräftige Regenfälle bei 18 Grad.
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12: Und wir haben nicht nur die größten Hits aller Zeiten, wir haben auch die Musik, die man braucht, wenn der Arbeitstag oder auch der Weg nach Hause ein bisschen anstrengend waren oder sind. Was zum Mitgrölen, was zum Singen, was wir kennen und lieben, da sind die Beatles genau die richtigen.

Maßnahmen ergriffen.

von Jermaine Jackson und Piers Adora auf Radio F. Gleich geht's in die 60er mit dem Mamas and Papas. Denn sie kriegen bei uns die meisten 60er und die meisten 70er. Und der Song hier, 77, die Bee Gees. Stayin' Alive, Saturday Night Fever.

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5: Ich bin Stefan Schütz. Nach der Amokfahrt in Leipzig hat es heute in der Nikolaikirche einen Gedenkgottesdienst gegeben. Bekannt wurde vorher, dass der 33-jährige Täter kurz vor der Fahrt in einer psychiatrischen Einrichtung behandelt wurde. Mehr von Thomas Brockt.
6: Laut Sozialministerium gab es keinen Grund, ihn am Verlassen der Klinik zu hindern. Es habe keinen Hinweis auf Eigen- oder Fremdgefährdung gegeben. Nach Angaben der Ermittler war der Mann aber schon Polizei bekannt, unter anderem wegen Beleidigungen, aber nicht wegen körperlicher Gewalt. Der 33-Jährige war gestern mit einem Auto durch die Leipziger Innenstadt gerast. Zwei Menschen starben, es gab viele Verletzte.
5: Die Deutsche Bahn startet eine Kampagne für mehr Respekt gegenüber ihren Beschäftigten. In Bahnhöfen und Zügen werben ab heute Plakate für einen besseren Umgang mit dem Personal. Außerdem sollen Mitarbeitende unter anderem mit Bodycams ausgestattet und das Sicherheitspersonal verstärkt werden. Der Konzern reagiert damit auf den gewaltsamen Tod eines Zugbegleiters bei einer Kontrolle vor 3 Monaten. In Bayern sind letztes Jahr etwas weniger Beamte Opfer von Gewalt geworden. Laut Finanzministerium gab es rund 8.300 Fälle, etwa 5% weniger als im Jahr zuvor. Trotzdem sieht Finanzminister Füracker weiter Handlungsbedarf. Polizei und Justiz vermelden zwar einen Rückgang, an Schulen ist die Zahl der Vorfälle aber gestiegen. Der Tankrabatt kommt offenbar nur teilweise bei den Autofahrenden an. Zwar ist Sprit seit Anfang des Monats günstiger geworden, laut ADAC um rund 11 Cent pro Liter. Laut IFO-Institut wird von den gut 17 Cent Steuersenkung aber nur ein Teil weitergegeben, bei Diesel deutlich weniger als bei Benzin. Das Bundeskartellamt prüft die aktuelle Preisentwicklung. Berlin will die Olympischen Sommerspiele und hat ein Konzept vorgestellt. Unter anderem könnten 2400 neue Wohnungen für die Athleten entstehen. Sie sollen auch gebaut werden, falls Berlin den Zuschlag nicht erhält. Fachleute rechnen mit einem finanziellen Plus von mehr als 400 Millionen Euro. Möglich wäre das, da Berlin auf bestehende Sportstätten setzt. Auch München, Hamburg und die Region Rhein-Ruhr wollen Olympia 2036 oder 2040 bzw. 2044.
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7: Mit Tanja Scholl. 2 Städte und tausende Läufer. Mitte Juni steigt wieder der Sparkassen-Metropolmarathon. Das besondere Laufevent zwischen Fürth und Nürnberg geht zum 3. Mal über die Bühne. Diesmal heißt es wieder vom Kleeblatt zur Kaiserburg. Ein Wochenende voller Bewegung, Spaß und Gemeinschaft. Fürths Bürgermeister Markus Braun.
8: Wir freuen uns sehr auf dieses Ereignis und die Anmeldezahlen bestätigen eigentlich das riesengroße Interesse. Wir sind sehr zuversichtlich, dass wir die 10.000er Marke das erste Mal knacken und uns auf ein riesengroßes Sportevent, das die beiden Städte miteinander verbindet, auch freuen.
7: Anmeldungen für die Wettbewerbe vom Marathon bis zum 10 Kilometer Nordic Walking Lauf sind noch möglich. Außerdem gesucht werden noch Volunteers, also Freiwillige, die als Streckenposten an den Versorgungsstationen mithelfen.
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2: Ich bin Stefan Schütz. Kommt heute mit der Post oder ich bringe noch schnell das Paket zur Post. Sätze, mit denen die meisten von uns aufgewachsen sind. Jetzt ist der Name Deutsche Post aber Geschichte, zumindest international. Mehr als 30 Jahre nach Einführung des Firmennamens hat die Hauptversammlung des Unternehmens heute beschlossen, den Namen auf Konzernebene abzulegen und an der Börse künftig DHL AG zu heißen. Der Verdächtige im Fall des getöteten 14-Jährigen in Memmingen im Allgäu war ein abgelehnter Asylbewerber. Das teilte die Regierung von Schwaben mit. Der 37-Jährige wurde im Westjordanland geboren, seine Nationalität ist aber noch unklar. Er wurde in Deutschland geduldet, weil seine Identität nicht geklärt werden konnte. Der 37-Jährige war gestern von der Polizei erschossen worden, nachdem er Beamte mit einem Messer angegriffen hatte. Dass sich bei den Vorgaben für klimafreundliches Heizen einiges ändern soll, ist länger bekannt. Über einen neuen Referentenentwurf berichtet Ronny Thorau.
3: Die Regierung will das Heizgesetz der Ampel kippen. Insbesondere die Vorgabe, dass bei neuen Heizungen 65% erneuerbare Energien verwendet werden müssen. Stattdessen sollen schrittweise klimafreundliche Biobrennstoffe eingesetzt werden. Brisant daran, es gibt keine Vorgaben nach 2040. Die Grünen kritisieren den Gesetzentwurf deshalb scharf. Er mache die Klimaziele unerreichbar.
2: Wochenlang hat das Schicksal eines in der Ostsee gestrandeten Buckelwals Millionen Menschen in seinen Bann gezogen. Nun geht das Deutsche Meeresmuseum davon aus, dass Wal Timi nicht mehr lebt. Fachleute begründen ihre Annahme damit, dass der Meeressäuger zu sehr geschwächt war, als er der Nordsee übergeben wurde. Die Bergung des Buckelwals war entgegen den Empfehlungen zahlreicher Wissenschaftler durchgeführt worden. In der Fußball-Champions League fällt heute die erste Entscheidung im Halbfinale. Der FC Arsenal empfängt Atletico Madrid zum Rückspiel. Das Hinspiel endete 1:1. Anstoß ist um 21 Uhr. Morgen kämpft dann der FC Bayern um den Einzug ins Finale. Gegner ist Paris Saint-Germain. Das Finale findet in diesem Jahr in Budapest statt.
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4: Mit Tanja Scholl. Geschenkt ist geschenkt. Das ist in Nürnberg jetzt richterlich bestätigt worden. Ein Mann muss seiner Ex-Frau das Cabriolet herausgeben, das er einst bei der Trauung auf einer Tropeninsel geschenkt hatte. Die Frau sei die Eigentümerin des Autos, urteilte das Oberlandesgericht Nürnberg. Das Urteil ist rechtskräftig. Der Mann hatte seiner Frau anlässlich der Hochzeit die Kennzeichen für das Auto in Geschenkpapier eingewickelt überreicht. Der Name der Frau war auch im Fahrzeugbrief eingetragen. Das Auto war allerdings auf den Namen seiner Firma gekauft worden. Nach der Trennung des Paares holte der Mann das Fahrzeug mit seinem Zweitschlüssel ab. Er habe es ihr nur zur Nutzung überlassen. Das Gericht sah das anders. Das Auto sei, das hätten auch Zeugenaussagen ergeben, eindeutig ein Hochzeitsgeschenk gewesen.
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5: Schauer und Gewitter heute Abend und in der Nacht. Morgen scheint örtlich erstmal die Sonne. Später zieht neuer mitunter kräftiger Regen durch Franken bei nur noch 18 Grad.
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5: Ich bin Stefan Schütz. Kommt heute mit der Post oder ich bringe noch schnell das Paket zur Post. Sätze, mit denen die meisten von uns aufgewachsen sind. Jetzt ist der Name Deutsche Post aber Geschichte, zumindest international. Mehr als 30 Jahre nach Einführung des Firmennamens hat die Hauptversammlung des Unternehmens heute beschlossen, den Namen auf Konzernebene abzulegen und an der Börse künftig DHL AG zu heißen. Der Verdächtige im Fall des getöteten 14-Jährigen in Memmingen im Allgäu war ein abgelehnter Asylbewerber. Das teilte die Regierung von Schwaben mit. Der 37-Jährige wurde im Westjordanland geboren, seine Nationalität ist aber noch unklar. Er wurde in Deutschland geduldet, weil seine Identität nicht geklärt werden konnte. Der 37-Jährige war gestern von der Polizei erschossen worden, nachdem er Beamte mit einem Messer angegriffen hatte. Dass sich bei den Vorgaben für klimafreundliches Heizen einiges ändern soll, ist länger bekannt. Über einen neuen Referentenentwurf berichtet Ronny Thorau.
6: Die Regierung will das Heizgesetz der Ampel kippen. Insbesondere die Vorgabe, dass bei neuen Heizungen 65% erneuerbare Energien verwendet werden müssen. Stattdessen sollen schrittweise klimafreundliche Biobrennstoffe eingesetzt werden. Brisant daran, es gibt keine Vorgaben nach 2040. Die Grünen kritisieren den Gesetzentwurf deshalb scharf, er mache die Klimaziele unerreichbar.
5: Wochenlang hat das Schicksal eines in der Ostsee gestrandeten Buckelwals Millionen Menschen in seinen Bann gezogen. Nun geht das Deutsche Meeresmuseum davon aus, dass Wal Timi nicht mehr lebt. Fachleute begründen ihre Annahme damit, dass der Meeressäuger zu sehr geschwächt war, als er der Nordsee übergeben wurde. Die Bergung des Buckelwals war entgegen den Empfehlungen zahlreicher Wissenschaftler durchgeführt worden. In der Fußball-Champions League fällt heute die erste Entscheidung im Halbfinale. Der FC Arsenal empfängt Atletico Madrid zum Rückspiel. Das Hinspiel endete 1:1. Anstoß ist um 21 Uhr. Morgen kämpft dann der FC Bayern um den Einzug ins Finale. Gegner ist Paris Saint-Germain. Das Finale findet in diesem Jahr in Budapest statt.
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7: Mit Tanja Scholl. Herber Schlag fürs Kleeblatt. Kapitän Branimir Rogota wird die Spielvereinigung Greuther Fürth im Sommer verlassen. Der 33-Jährige hat eine Vertragsverlängerung abgelehnt und sucht eine neue Herausforderung. Rogota kam 2019 nach Fürth. Mit ihm stieg das Kleeblatt in die Bundesliga auf. In 238 Pflichtspielen erzielte er 69 Tore und bereitete weitere 41 vor. Damit ist er Fürths Rekordtorschütze. Sportdirektor Stefan Fürstner nennt ihn einen unglaublich verdienten Spieler. Er bezeichnet es als außergewöhnlich, dass Agotta so lange für das Kleeblatt aufgelaufen ist.
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2: Wenn man keine Ahnung hat, einfach mal den Mund halten. Den Satz habe ich sogar schon als Aufkleber gesehen. Und er passt, wenn Ignoranten sich aufspielen mit Halbwissen. Interessanter ist es umgekehrt. Wenn man einem Kfzler sagen würde, er solle zu Autos schweigen, oder Friseure von Haaren, oder der Papst solle sich bei Theologie zurückhalten. Ja, genauso hat der US-Vizepräsident versucht, Papst Leo zum Schweigen zu bringen. Keine Kritik am Krieg der USA im Namen der Theologie. Manchmal hört man die Wahrheit nicht gern. Aber genau das ist unsere Aufgabe. Nicht nur als Papst oder ich als Pfarrer, sondern jeder Mensch. Sagt, was ihr wisst und denkt für eine bessere Welt. Nervt die Gewalttätigen und die Mächtigen. Seid lästig zugunsten der Schwachen, deren Stimme nicht gehört wird. Der Denkzettel für die Mächtigen heißt, wenn man keinen Respekt hat, einfach mal den Mund halten. Und für alle, die dem Ohnmächtigen am Kreuz folgen, gilt, wenn man Christ ist, einfach mal den Mund aufmachen. Ihr Pfarrer Michael Käser aus Schwabach, St. Martin.
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3: Ich bin Stefan Schütz. Zweistellige Milliardenbeträge gehen den EU-Ländern jedes Jahr wegen Mehrwertsteuerbetrug durch die Lappen. Im Kampf dagegen sollen EU-Behörden jetzt auf mehr Daten Zugriff bekommen, Dieter Ebeling berichtet.
4: Besonders den sogenannten Karussellbetrug finden Finanzminister gar nicht lustig. Dabei werden Waren immer wieder zwischen Firmen verkauft. Eine Firma kassiert Mehrwertsteuer und verschwindet. Andere Unternehmen in einer ganzen Kette bekommen trotzdem immer wieder Mehrwertsteuer erstattet. Zwischen 12 und mehr als 30 Milliarden Euro soll der Schaden sein.
3: Bayerns Ministerpräsident Söder findet die US-Pläne zu einem möglichen Truppenabzug ärgerlich und gefährlich. Die Bundesregierung soll die Pläne nicht einfach so hinnehmen, das gilt auch für einen möglichen Verzicht auf Mittelstreckenraketen in Deutschland. Söder meint aber auch, manchmal sind die Ankündigungen der USA schneller als deren Umsetzung. Weiter nicht bestätigt ist, dass 5000 US-Soldaten aus Vilseck abgezogen werden. Jens Spahn bleibt Vorsitzender der Bundestagsfraktion von CDU und CSU. Die Abgeordneten bestätigten den 45-Jährigen mit gut 86% Zustimmung bis zum Ende der Legislaturperiode im Amt. In den Reihen der CDU und CSU-Bundestagsabgeordneten war zuletzt der Unmut über Kompromisse mit der SPD gewachsen. Spahn sagte, 141 Gesetze in einem Jahr zeigten, dass die Regierung auch entscheiden könne. Kitas bekommen mehr Geld, insgesamt 4 Milliarden Euro von Bund und Ländern. Damit sollen vor allem Einrichtungen gebaut und saniert werden. Ein Schwerpunkt liegt auf finanzschwachen Kommunen und Kitas, die Kinder aus schwierigen Verhältnissen betreuen. Auch Hochschulen profitieren, sie bekommen mehr Mittel für zusätzliche Plätze und bessere Ausstattung. Deutschland bekommt weitere Milliarden aus dem EU-Corona-Aufbaufonds. Die EU-Kommission hat dafür 4,6 Milliarden Euro freigegeben. Das Geld soll unter anderem in Elektromobilität, Gebäudesanierung, Wasserstoffforschung und eine digitalere Verwaltung fließen. Die Mittel werden allerdings nur vergeben, wenn vereinbarte Reformen und Investitionen umgesetzt werden.
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5: Mit Tanja Scholl. Zwei Städte und tausende Läufer. Mitte Juni steigt wieder der Sparkassen-Metropolmarathon. Das besondere Laufevent zwischen Fürth und Nürnberg geht zum dritten Mal über die Bühne. Diesmal heißt es wieder vom Kleeblatt zur Kaiserburg. Ein Wochenende voller Bewegung, Spaß und Gemeinschaft. Fürths Bürgermeister Markus Braun.
6: Wir freuen uns sehr auf dieses Ereignis und die Anmeldezahlen bestätigen eigentlich das riesengroße Interesse. Wir sind sehr zuversichtlich, dass wir die 10.000er Marke das erste Mal knacken und uns auf ein riesengroßes Sportevent, das die beiden Städte miteinander verbindet, auch freuen.
5: Anmeldungen für die Wettbewerbe vom Marathon bis zum 10 Kilometer Nordic Walking Lauf sind noch möglich. Außerdem gesucht werden noch Volunteers, also Freiwillige, die als Streckenposten an den Versorgungsstationen mithelfen.
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7: Heute Abend und in der Nacht ziehen teils kräftige Schauer und Gewitter durch Franken. Morgen ist es dann zunächst freundlich, später bringen dunkle Wolken neue, teils kräftige Regenfälle bei 18 Grad.
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0: Lasst die Kirche im Dorf.
1: Sonntag früh, die Glocken läuten zum Gottesdienst. Und keiner geht hin. Leere Kirchen, das kann sich keiner mehr leisten. Die evangelische Kirche macht deshalb nun ernst. Bis 2035 soll es nur noch die Hälfte der Kirchen, Gemeindehäuser und Pfarrhäuser in Bayern geben. Aber was passiert dann mit den Gotteshäusern? In Nürnberg lassen schon jetzt zwei Gemeinden prüfen, was dort einziehen könnte, von Architekturstudierenden.
2: Eine sehr schöne Kirche, aber auch sehr wuchtig, quasi mit diesen romanischen Elementen und Decken, aber trotzdem auch schön hell.
1: Architekturstudierende der Ohm-Hochschule besichtigen den Ziegelsteinbau aus der NS-Zeit. Pfarrerin Tia Pelz hat sie eingeladen.
3: Ich finde es total aufregend und spannend. Ich merke, dass ich das so bereichernd finde, dass da gerade 80 mal zwei Augen durch diese Kirche laufen und ja, schon Ideen im Kopf spinnen.
4: Der Raum ist sehr groß und hoch, da denkt man direkt an eine Sporthalle oder vielleicht Richtung Museum oder
2: an den großen Saal, den man gemeinsam nutzen oder betreiben kann, ob es jetzt zum Beispiel Feste sind oder zum Beispiel den Trödelmarkt am Wochenende, eine Konzerte, sind so verschiedene Gedankengänge, die mir jetzt da durch den Kopf eben.
1: Sonntags zur Gottesdienstzeit ist hier weniger los als heute. Viel zu viel Platz für immer weniger Gemeinde also. Mit Hilfe neuer Nutzungsideen will Tia Pelz das Gotteshaus in Ziegelstein dennoch retten.
3: Und vielleicht ist es naiv, aber meine Hoffnung als Pfarrerin ist, dass wir über alternative Nutzungen es schaffen, diesen Ort als Ort der Kirche in Ziegelstein auch zu erhalten.
1: Ein Semester lang haben die Studierenden Zeit, sich ein passendes bauliches Konzept zu überlegen. Zum Beispiel den Kirchenraum verkleinern oder den Dachboden ausbauen. Gerhard Dietzinger hat die Studierenden die steile Stiege hinaufgeführt, vorbei an seinen Glocken, wie er sagt. Ihn verbindet viel mit dieser Kirche. Er ist genauso alt wie sie, 1940 geboren.
5: Konfirmation und Trauung und alles war dann hier in der Melanchthonkirche.
1: Jahrzehntelang war er im Kirchenvorstand. Seine Kirche nun ein Ort für Wohnungen, Sport, Kunst oder Trödel?
5: Da habe ich meine Probleme, große Probleme damit.
1: Pfarrerin Tia Pelz kann seine Bedenken gut nachvollziehen, hält aber andere Nutzungsmöglichkeiten für theologisch absolut vertretbar.
3: Ein Gotteshaus ist ja im evangelischen Sinne kein geweihter Ort, sondern ein Ort, an dem Gott und die Menschen zusammenkommen und klar Gott loben und preisen, aber natürlich auch Gemeinschaft erleben. Und das wäre dann für mich eine andere Form, auch Gott zu loben.
1: Welche Art von Leben hier einziehen kann, darüber werden sich die Studierenden in den nächsten Wochen intensiv austauschen.
2: Also allen gerecht zu werden, denke ich, ist das schwierigste Thema Richtung Gemeinde oder Akteure.
4: Eine extreme Herausforderung, weil da einfach so viele unterschiedliche Bedürfnisse aufeinandertreffen.
1: Annette Link, evangelische Redaktion.

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1: Ich bin Stefan Schütz. Zweistellige Milliardenbeträge gehen den EU-Ländern jedes Jahr wegen Mehrwertsteuerbetrug durch die Lappen. Im Kampf dagegen sollen EU-Behörden jetzt auf mehr Daten Zugriff bekommen, Dieter Ebeling berichtet.
2: Besonders den sogenannten Karussellbetrug finden Finanzminister gar nicht lustig. Dabei werden Waren immer wieder zwischen Firmen verkauft. Eine Firma kassiert Mehrwertsteuer und verschwindet. Andere Unternehmen in einer ganzen Kette bekommen trotzdem immer wieder Mehrwertsteuer erstattet. Zwischen 12 und mehr als 30 Milliarden Euro soll der Schaden sein.
1: Bayerns Ministerpräsident Söder findet die US-Pläne zu einem möglichen Truppenabzug ärgerlich und gefährlich. Die Bundesregierung soll die Pläne nicht einfach so hinnehmen, das gilt auch für einen möglichen Verzicht auf Mittelstreckenraketen in Deutschland. Söder meint aber auch, manchmal sind die Ankündigungen der USA schneller als deren Umsetzung. Weiter nicht bestätigt ist, dass 5000 US-Soldaten aus Vilseck abgezogen werden. Jens Spahn bleibt Vorsitzender der Bundestagsfraktion von CDU und CSU. Die Abgeordneten bestätigten den 45-Jährigen mit gut 86% Zustimmung bis zum Ende der Legislaturperiode im Amt. In den Reihen der CDU und CSU-Bundestagsabgeordneten war zuletzt der Unmut über Kompromisse mit der SPD gewachsen. Spahn sagte, 141 Gesetze in einem Jahr zeigten, dass die Regierung auch entscheiden könne. Kitas bekommen mehr Geld, insgesamt 4 Milliarden Euro von Bund und Ländern. Damit sollen vor allem Einrichtungen gebaut und saniert werden. Ein Schwerpunkt liegt auf finanzschwachen Kommunen und Kitas, die Kinder aus schwierigen Verhältnissen betreuen. Auch Hochschulen profitieren, sie bekommen mehr Mittel für zusätzliche Plätze und bessere Ausstattung. Deutschland bekommt weitere Milliarden aus dem EU-Corona-Aufbaufonds. Die EU-Kommission hat dafür 4,6 Milliarden Euro freigegeben. Das Geld soll unter anderem in Elektromobilität, Gebäudesanierung, Wasserstoffforschung und eine digitalere Verwaltung fließen. Die Mittel werden allerdings nur vergeben, wenn vereinbarte Reformen und Investitionen umgesetzt werden.
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3: Mit Tanja Scholl. Geschenkt ist geschenkt. Das ist in Nürnberg jetzt richterlich bestätigt worden. Ein Mann muss seiner Ex-Frau das Cabriolet herausgeben, das er einst bei der Trauung auf einer Tropeninsel geschenkt hatte. Die Frau sei die Eigentümerin des Autos, urteilte das Oberlandesgericht Nürnberg. Das Urteil ist rechtskräftig. Der Mann hatte seiner Frau anlässlich der Hochzeit die Kennzeichen für das Auto in Geschenkpapier eingewickelt überreicht. Der Name der Frau war auch im Fahrzeugbrief eingetragen. Das Auto war allerdings auf den Namen seiner Firma gekauft worden. Nach der Trennung des Paares holte der Mann das Fahrzeug mit seinem Zweitschlüssel ab. Er habe es ihr nur zur Nutzung überlassen. Das Gericht sah das anders. Das Auto sei, das hätten auch Zeugenaussagen ergeben, eindeutig ein Hochzeitsgeschenk gewesen.
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1: Runway ist nicht einfach nur ein Magazin. Es ist eine globale Ikone.
2: Und um das Magazin Runway geht es in Der Teufel trägt Prada 2. Vor 20 Jahren kam Andy dorthin und arbeitete für die eiskalte Modemagazin-Chefin Miranda. Diese hat Andy schon wieder vergessen, als sie jetzt bei ihr und dem Art Director Nigel wieder auftaucht.
3: Hallo.
1: Oh, seht, was TK Maxx angespült hat.
4: Entschuldigung, wer ist das? Kennst du sie? Kenn ich sie?
5: Ich bin Andy Sachs. Andrea?
1: Sie war eine von den Emilys.
4: Eine von den was?
2: Ja, ist ja auch schon 20 Jahre her. Wer aber Andy nicht vergessen hat, ist ihre damalige Rivalin Emily. Kaum, dass Andy jetzt wieder bei Runway angefangen hat, trifft sie dort auch schon auf Emily.
6: Habe ich gerade eine Halluzination?
7: Hi, Emily.
4: Kennen Sie sie etwa auch?
6: Wir waren gleichzeitig bei Runway, Miranda.
4: Wirklich? Wo war ich da?
6: Womit möchtest du anfangen?
5: Ich bin die neue Feature-Redakteurin bei Runway.
6: Nein, bist du nicht.
4: Ja, wir sind alle ganz entzückt.
6: Du hast dich irgendwie verändert. Wirklich, du bist viel selbstbewusster. Aber die Augenbrauen sind noch die gleichen.
2: Tja, Andy trägt es mit Fassung. Auch, dass ihre alte und neue Chefin Miranda ständig an ihrer Kleidung herumnörgelt. Deshalb will sie Art Director Nigel mit Designerklamotten einkleiden.
1: Fendi, das brauchen wir. Die Brunello Cucinelli-Hose. Ihre Hose. Und du brauchst auf jeden Fall ein besticktes, zweiteiliges Totem-Set. Aber nicht in Terrakotta, dafür bist du viel zu blass.
2: Aber auch mit neuen Outfits ist das Verhältnis zwischen Andy und Miranda nicht mehr zu retten. Für die Fortsetzung hat sich die alte Crew wieder vereint. Und so gibt es in Der Teufel trägt Prada 2 ein Wiedersehen mit Anne Hathaway, Emily Blunt, Stanley Tucci und dreifach Oscar-Preisträgerin Meryl Streep als boshafte Chefin Miranda. Stefan Grundler, Radio F, Kinoredaktion.

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2: Ich bin Moritz Einzel. Nach der tödlichen Amokfahrt durch die Leipziger Innenstadt wird der Täter in eine Psychiatrie eingewiesen. Ein Ermittlungsrichter habe die Unterbringung des 33-jährigen Deutschen in einem psychiatrischen Krankenhaus angeordnet. Das teilte die Staatsanwaltschaft Leipzig mit. Durch die Amokfahrt starben 2 Menschen, rund 80 weitere wurden verletzt, darunter mehrere schwer. Am frühen Abend gab es in der Nikolaikirche einen Gedenkgottesdienst. Der Verdächtige im Fall des getöteten 14-Jährigen in Memmingen im Allgäu war ein abgelehnter Asylbewerber, das teilte die Regierung von Schwaben mit. Der 37-Jährige wurde im Westjordanland geboren, seine Nationalität ist aber noch unklar. Er wurde in Deutschland geduldet, weil seine Identität nicht geklärt werden konnte. Der 37-Jährige war gestern von der Polizei erschossen worden, nachdem er Beamte mit einem Messer angegriffen hatte. Bahn und Bundesverkehrsministerium reagieren auf die wiederholten Anfeindungen gegen Bahnmitarbeitende. Gestartet wurde eine Respektkampagne mit dem Titel Hashtag Mehr Achtung. Thomas Brockt berichtet.
3: Die Kampagne gehört zu einem Aktionsplan für mehr Sicherheit, der nach dem tödlichen Angriff auf einen Zugbegleiter vereinbart wurde. Ein Fahrgast hatte den 36-Jährigen bei einer Ticketkontrolle attackiert. Nun wirbt die Bahn auch mit Plakaten für mehr Respekt im täglichen Miteinander. Die Würde des Menschen ist unantastbar, auch für alle in Uniform, heißt es da zum Beispiel.
2: Kommt heute mit der Post oder ich bringe noch schnell das Paket zur Post. Sätze, mit denen viele von uns aufgewachsen sind. Jetzt ist der Name Deutsche Post aber Geschichte, zumindest international. Mehr als 30 Jahre nach Einführung des Firmennamens hat die Hauptversammlung des Unternehmens heute beschlossen, den Namen auf Konzernebene abzulegen und an der Börse künftig DHL AG zu heißen. Verbraucherinnen und Verbraucher haben sich im vergangenen Jahr mehr Geld geliehen als 2024. Die Kreditbanken verzeichneten ein Plus von 2% und damit fast 60 Milliarden Euro, meldet der Bankenfachverband. Besonders beliebt waren Autokredite. Rund 1,2 Millionen Fahrzeuge wurden im vergangenen Jahr auf Pump gekauft, sowohl von Privatleuten als auch von Firmen.
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4: Mit Tanja Scholl. Herber Schlag fürs Kleeblatt. Kapitän Branimir Gotta wird die Spielvereinigung Greuther Fürth im Sommer verlassen. Der 33-Jährige hat eine Vertragsverlängerung abgelehnt und sucht eine neue Herausforderung. Gotta kam 2019 nach Fürth. Mit ihm stieg das Kleeblatt in die Bundesliga auf. In 238 Pflichtspielen erzielte er 69 Tore und bereitete weitere 41 vor. Damit ist er Fürths Rekordtorschütze. Sportdirektor Stefan Fürstner nennt ihn einen unglaublich verdienten Spieler. Er bezeichnet es als außergewöhnlich, dass Gotta so lange für das Kleeblatt aufgelaufen ist.
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5: Schauer und Gewitter heute Abend und in der Nacht. Morgen scheint örtlich erstmal die Sonne. Später zieht neuer, mitunter kräftiger Regen durch Franken bei nur noch 18 Grad.
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1: Über 30 Jahre ist es her, dass in Lauf an der Pegnitz erstmals ein kleines Fest ausgerichtet wurde, das die internationale Vielfalt in der Stadt gefeiert hat. Und mittlerweile hat das Fest der Nationen längst Tradition.
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1: Am kommenden Samstag nämlich wird das nächste Mal gefeiert, mitten auf dem malerischen Laufer Marktplatz. Und da guten Morgen an Bürgermeister Thomas Lang.
3: Guten Morgen aus Lauf.
1: Was genau wollen Sie denn mit dem Fest der Nationen erreichen?
3: Wir wollen einfach zeigen, dass wir in unserer Stadt bei allen unterschiedlichen Wurzeln, die die Menschen mitbringen, die hier gemeinsam leben, die bestens integriert sind, dass wir hier wunderbar gemeinsam leben können. Das soll diese wunderbare Art der Selbstverständlichkeit sein, dass es wunderbar gemeinsam geht und jeder sich gerne an seine eigene Kultur erinnern darf und diese mit einbringen kann. Das verstehen wir unter Vielfalt. Und ganz wichtig, nicht mit dem erhobenen Zeigefinger.
1: Diese Vielfalt bringen verschiedene Vereine und Ländergruppen auf die Bühne. Was zeigen Sie denn?
3: Im Wesentlichen geht es um teilweise traditionelle, teilweise neuere Volkstänze. Und das hat sich natürlich dann auch weiterentwickelt. Inzwischen sind auch Tanzschulen aus unserer Stadt dabei, die vom Streetdance bis zum Hip-Hop alles Mögliche zeigen. Unsere Karnevalsgesellschaft Hilaritas zeigt ihre Showtänze und ist genauso beliebt wie alle anderen. Und von daher, das wird einfach ein wunderschöner 9. Mai.
1: Absolut. Folklore, Sport, Musik, Tanz, da ist also alles dabei. Können die Besucher dann auch noch mitmachen?
3: Also das ganz, ganz Große ist der Abschluss. Das ist um 20 Uhr. Stellen Sie sich vor, der Laufer Marktplatz tanzt ja Tag hier und Sie wären nicht dabei. Das wäre doch schade. Und genauso ist der Halay, also türkisch geprägt, dann ebenfalls fester Bestandteil des Abschlusses. Und da freuen wir uns selbstverständlich drauf.
1: Und dazu gibt es auch noch Kulinarisches aus allen Ländern beim Fest der Nationen am kommenden Samstag auf dem Marktplatz in Lauf. Alle Infos finden Sie auch nochmal auf radiof.de.
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1: Ich bin Moritz Einzel. Nach der tödlichen Amokfahrt durch die Leipziger Innenstadt wird der Täter in eine Psychiatrie eingewiesen. Ein Ermittlungsrichter habe die Unterbringung des 33-jährigen Deutschen in einem psychiatrischen Krankenhaus angeordnet. Das teilte die Staatsanwaltschaft Leipzig mit. Durch die Amokfahrt starben 2 Menschen, rund 80 weitere wurden verletzt, darunter mehrere schwer. Am frühen Abend gab es in der Nikolaikirche einen Gedenkgottesdienst. Der Verdächtige im Fall des getöteten 14-Jährigen in Memmingen im Allgäu war ein abgelehnter Asylbewerber, das teilte die Regierung von Schwaben mit. Der 37-Jährige wurde im Westjordanland geboren, seine Nationalität ist aber noch unklar. Er wurde in Deutschland geduldet, weil seine Identität nicht geklärt werden konnte. Der 37-Jährige war gestern von der Polizei erschossen worden, nachdem er Beamte mit einem Messer angegriffen hatte. Bahn und Bundesverkehrsministerium reagieren auf die wiederholten Anfeindungen gegen Bahnmitarbeitende. Gestartet wurde eine Respektkampagne mit dem Titel Hashtag Mehr Achtung. Thomas Brockt berichtet.
2: Die Kampagne gehört zu einem Aktionsplan für mehr Sicherheit, der nach dem tödlichen Angriff auf einen Zugbegleiter vereinbart wurde. Ein Fahrgast hatte den 36-Jährigen bei einer Ticketkontrolle attackiert. Nun wirbt die Bahn auch mit Plakaten für mehr Respekt im täglichen Miteinander. Die Würde des Menschen ist unantastbar, auch für alle in Uniform, heißt es da zum Beispiel.
1: Kommt heute mit der Post oder ich bringe noch schnell das Paket zur Post. Sätze, mit denen viele von uns aufgewachsen sind. Jetzt ist der Name Deutsche Post aber Geschichte, zumindest international. Mehr als 30 Jahre nach Einführung des Firmennamens hat die Hauptversammlung des Unternehmens heute beschlossen, den Namen auf Konzernebene abzulegen und an der Börse künftig DHL AG zu heißen. Verbraucherinnen und Verbraucher haben sich im vergangenen Jahr mehr Geld geliehen als 2024. Die Kreditbanken verzeichneten ein Plus von 2% und damit fast 60 Milliarden Euro, meldet der Bankenfachverband. Besonders beliebt waren Autokredite. Rund 1,2 Millionen Fahrzeuge wurden im vergangenen Jahr auf Pump gekauft, sowohl von Privatleuten als auch von Firmen.
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3: Mit Tanja Scholl. 2 Städte und tausende Läufer. Mitte Juni steigt wieder der Sparkassen-Metropol-Marathon. Das besondere Laufevent zwischen Fürth und Nürnberg geht zum 3. Mal über die Bühne. Diesmal heißt es wieder vom Kleeblatt zur Kaiserburg. Ein Wochenende voller Bewegung, Spaß und Gemeinschaft. Fürths Bürgermeister Markus Braun.
4: Wir freuen uns sehr auf dieses Ereignis und die Anmeldezahlen bestätigen eigentlich das riesengroße Interesse. Wir sind sehr zuversichtlich, dass wir die 10.000er Marke das erste Mal knacken und uns auf ein riesengroßes Sportevent, das die beiden Städte miteinander verbindet, auch freuen.
3: Anmeldungen für die Wettbewerbe vom Marathon bis zum 10 Kilometer Nordic Walking Lauf sind noch möglich. Außerdem gesucht werden noch Volunteers, also Freiwillige, die als Streckenposten an den Versorgungsstationen mithelfen.
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1: Zwei neue Filme in unseren fränkischen Kinos entführen uns in andere Zeiten und Welten. Vorhang auf für Rose und der Wunderweltenbaum.
2: Liebe Oma, wir sind arm geworden und müssen aufs Land ziehen.
1: Naja, Geld ist nicht der Hauptgrund, warum eine Familie in der Wunderweltenbaum die Stadt verlässt. Vielmehr versuchen die Eltern mit ihren drei Kindern einen Neuanfang auf dem Land. Aber dem Nachwuchs gefällt das nicht so recht.
3: Da, wo wir hinfahren, gibt's einen Wald. Voll mit den wunderschönsten Bäumen.
2: Bäume sind wirklich das Langweiligste auf der Welt.
4: Gibt's da Internet?
1: Das nicht, aber es gibt magische Geheimnisse. Und die sind zauberhaft umgesetzt. Der Wunderweltenbaum ist ein quirliges Familienabenteuer, dessen Vorlage von 5-Freunde-Autorin Enid Blyton stammt. Um endlich ernst genommen zu werden, verkleidet sich Rose im gleichnamigen Film als Mann. In den Wirren des 30-jährigen Krieges wird sie als Soldat von einer Pistolenkugel im Gesicht getroffen und entstellt.
5: Oh, ist ja cool. Ist mir da durchs Maul. Ist ganz eingedrückt. Ist ja nicht nur mein Gesicht, hat alles eine neue Form jetzt.
1: Als verkleideter Mann erhebt Rose Anspruch auf einen Bauernhof und bekommt ihn auch. Die Dorfbewohner sind erst misstrauisch, aber Rose schafft es, den Hof auf Vordermann zu bringen.
6: Ist gut, dass das Land wieder wächst. Hab sie nicht zugetraut.
5: Ich mir selber nicht. Stehe jeden Tag vor diesem Wunder, hier zu sein. Hab nie denken können früher. An einen Morgen. Was kommt, was sein wird. Viel zu sehr beschäftigt, aus dem Heute heil herauszukommen. Und jetzt?
1: Der Film besticht durch zwei Dinge. Erstens ist Rose komplett in Schwarz-Weiß gedreht. Und zweitens spielt Sandra Hüller die Hauptrolle so bemerkenswert, dass sie dafür bei der Berlinale als beste Schauspielerin ausgezeichnet wurde. Stefan Grundler, Radio F, Kinoredaktion.

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7: Ich bin Moritz Einzel. Der Amokfahrer von Leipzig ist in eine Psychiatrie eingewiesen worden. Das hat ein Ermittlungsrichter angeordnet. Unterdessen kamen in der Leipziger Nikolaikirche heute hunderte Menschen zu einem Gedenkgottesdienst zusammen. Mit dabei war auch Sachsens Ministerpräsident Kretschmer. Er dankte den Helferinnen und Helfern.
8: Wirklich beeindruckende Menschen, dieser Zusammenhalt hier in Leipzig. Bürger, die mit angepackt haben, die aus den Geschäften gekommen sind, Anwohner, die geholfen haben. Das macht uns stark, aber es ersetzt natürlich nicht das Leben.
7: Ein 33-jähriger Mann war gestern mit einem Auto durch eine Fußgängerzone in Leipzig gerast. Zwei Menschen starben, viele weitere wurden verletzt. Öl- und Gasheizungen könnten in Deutschland auch nach 2045 noch eingebaut werden. Das sieht der Entwurf für ein neues Heizungsgesetz aus dem Bundeswirtschaftsministerium vor, berichten mehrere Medien. Demnach ist darin keine Rede mehr von einem Verbot. Es soll künftig aber mehr klimafreundlicheres Gas und Heizöl beigemischt werden müssen. Am Vorabend des ersten Jahrestags der schwarz-roten Regierung hat Kanzler Merz Spekulationen über ein mögliches Ende der Koalition eine klare Absage erteilt. Auf einer Tagung des CDU-Wirtschaftsrats sagte Merz, eine Minderheitsregierung sei für ihn keine Option. Er werde sie weder eingehen noch auslösen. Es solle auch bitte niemand von Neuwahlen träumen, so der Kanzler. Bayerns Ministerpräsident Söder ist auf einer Eintagesreise nach Brüssel vom belgischen König Philipp zu einer Privataudienz empfangen worden. Es war das erste Treffen von Söder und Philipp. Der CSU-Chef war mit seinem gesamten Kabinett nach Brüssel gereist. Es gab auch Zusammenkünfte mit EVP-Chef Weber und EU-Parlamentspräsidentin Metsola. Berlin will die Olympischen Sommerspiele und hat ein Konzept vorgestellt. Unter anderem könnten 2400 neue Wohnungen für die Athleten entstehen. Sie sollen auch gebaut werden, falls Berlin den Zuschlag nicht erhält. Fachleute rechnen mit einem finanziellen Plus von mehr als 400 Millionen Euro. Möglich wäre das, da Berlin auf bestehende Sportstätten setzt. Auch München, Hamburg und die Region Rhein-Ruhr wollen Olympia 2036 oder 2040 bzw. 44.
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9: Mit Tanja Scholl. Geschenkt ist geschenkt. Das ist in Nürnberg jetzt richterlich bestätigt worden. Ein Mann muss seiner Ex-Frau das Cabriolet herausgeben, das er einst bei der Trauung auf einer Tropeninsel geschenkt hatte. Die Frau sei die Eigentümerin des Autos, urteilte das Oberlandesgericht Nürnberg. Das Urteil ist rechtskräftig. Der Mann hatte seiner Frau anlässlich der Hochzeit die Kennzeichen für das Auto in Geschenkpapier eingewickelt überreicht. Der Name der Frau war auch im Fahrzeugbrief eingetragen. Das Auto war allerdings auf den Namen seiner Firma gekauft worden. Nach der Trennung des Paares holte der Mann das Fahrzeug mit seinem Zweitschlüssel ab. Er habe es ihr nur zur Nutzung überlassen. Das Gericht sah das anders. Das Auto sei, das hätten auch Zeugenaussagen ergeben, eindeutig ein Hochzeitsgeschenk gewesen.
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sucht das Weite von Bettina Tietjen. Bettina Tietjen kennen wir als Talkmasterin und als leidenschaftliche Camperin. Vielleicht haben Sie ihre Sendung schon mal gesehen, Tietjen campt, aus dem Fernsehen. Eine extrem freundliche und erfolgreiche Frau, die uns mitnimmt in ihrem 26 Jahre alten Ducato ohne Klimaanlage, dem Tietjen Mobil. Mit ihrem Mann, den sie Ingenieur nennt, erleben wir Australien, Frankreich, Italien, Gardasee, aber auch einfach Campingplätze bei uns in Deutschland. Dazu erzählt sie Geschichten von den Promis, mit denen sie unterwegs war. Warum Jürgen von der Lippe die Nacht immer woanders verbracht hat oder wie streng Gildo Horn sein kann. Ich glaube, mit ihr einen Campingurlaub zu verbringen, wäre einfach nur spannend und gut. Egal wie schwierig manche Promis auch sind oder welche Pannen bei so einem alten Gefährt doch mal vorkommen, sie bleibt freundlich. Dieses Buch ist genau das Richtige für alle, die Reisefieber haben und vielleicht ebenfalls mit dem Camper unterwegs sind oder sich einen zulegen wollen. Ach ja, und am Ende des Buches gibt's auch noch ihre Lieblingsrezepte für den kleinen Campingkocher und wir erfahren, warum schlechte Bewertungen für einen Campingplatz sogar gut sein können. Tietjen sucht das Weite von Bettina Tietjen ist erschienen im Verlag Piper. Nachlesen und nachhören können Sie diesen wie all unsere anderen Buchtipps wieder auf radiof.de.

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2: Ich bin Moritz Einzel. Der Amokfahrer von Leipzig ist in eine Psychiatrie eingewiesen worden. Das hat ein Ermittlungsrichter angeordnet. Unterdessen kamen in der Leipziger Nikolaikirche heute hunderte Menschen zu einem Gedenkgottesdienst zusammen. Mit dabei war auch Sachsens Ministerpräsident Kretschmer. Er dankte den Helferinnen und Helfern.
3: Wirklich beeindruckende Menschen, dieser Zusammenhalt hier in Leipzig. Bürger, die mit angepackt haben, die aus den Geschäften gekommen sind, Anwohner, die geholfen haben. Das macht uns stark, aber es ersetzt natürlich nicht das Leben.
2: Ein 33-jähriger Mann war gestern mit einem Auto durch eine Fußgängerzone in Leipzig gerast. Zwei Menschen starben, viele weitere wurden verletzt. Öl- und Gasheizungen könnten in Deutschland auch nach 2045 noch eingebaut werden. Das sieht der Entwurf für ein neues Heizungsgesetz aus dem Bundeswirtschaftsministerium vor, berichten mehrere Medien. Demnach ist darin keine Rede mehr von einem Verbot. Es soll künftig aber mehr klimafreundlicheres Gas und Heizöl beigemischt werden müssen. Am Vorabend des ersten Jahrestags der schwarz-roten Regierung hat Kanzler Merz Spekulationen über ein mögliches Ende der Koalition eine klare Absage erteilt. Auf einer Tagung des CDU-Wirtschaftsrats sagte Merz, eine Minderheitsregierung sei für ihn keine Option. Er werde sie weder eingehen noch auslösen. Es solle auch bitte niemand von Neuwahlen träumen, so der Kanzler. Bayerns Ministerpräsident Söder ist auf einer Eintagesreise nach Brüssel vom belgischen König Philipp zu einer Privataudienz empfangen worden. Es war das erste Treffen von Söder und Philipp. Der CSU-Chef war mit seinem gesamten Kabinett nach Brüssel gereist. Es gab auch Zusammenkünfte mit EVP-Chef Weber und EU-Parlamentspräsidentin Metsola. Berlin will die Olympischen Sommerspiele und hat ein Konzept vorgestellt. Unter anderem könnten 2400 neue Wohnungen für die Athleten entstehen. Sie sollen auch gebaut werden, falls Berlin den Zuschlag nicht erhält. Fachleute rechnen mit einem finanziellen Plus von mehr als 400 Millionen Euro. Möglich wäre das, da Berlin auf bestehende Sportstätten setzt. Auch München, Hamburg und die Region Rhein-Ruhr wollen Olympia 2036 oder 2040 bzw. 44.
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4: Mit Tanja Scholl. Zwei Städte und tausende Läufer. Mitte Juni steigt wieder der Sparkassen-Metropolmarathon. Das besondere Laufevent zwischen Fürth und Nürnberg geht zum dritten Mal über die Bühne. Diesmal heißt es wieder vom Kleeblatt zur Kaiserburg. Ein Wochenende voller Bewegung, Spaß und Gemeinschaft. Fürths Bürgermeister Markus Braun.
5: Wir freuen uns sehr auf dieses Ereignis und die Anmeldezahlen bestätigen eigentlich das riesengroße Interesse. Wir sind sehr zuversichtlich, dass wir die 10.000er Marke das erste Mal knacken und uns auf ein riesengroßes Sportevent, das die beiden Städte miteinander verbindet, auch freuen.
4: Anmeldungen für die Wettbewerbe vom Marathon bis zum 10 Kilometer Nordic Walking Lauf sind noch möglich. Außerdem gesucht werden noch Volunteers, also Freiwillige, die als Streckenposten an den Versorgungsstationen mithelfen.
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1: Sie heißen Content-Moderatoren oder auch Cleaner. Und um eine von ihnen geht es in American Sweatshop. Daisy hat gerade als Content-Moderatorin bei einem Social-Media-Unternehmen angefangen. Ihr Job? Anstößige, abartige oder auch verbotene Videos zu entfernen.
2: Du musst dir nicht jeden Clip ganz ansehen, weißt du? Pornos wie den da löschst du und machst weiter.
3: Ich habe einen Durchhänger.
2: Pass lieber auf, dass du deine Quote erfüllst.
3: Ich habe immer noch Angst, was der nächste Clip bringen wird. Pornos sind mir lieber als Mord.
2: Irgendwie vermischt sich sowieso alles.
1: Als Neuling hat Daisy noch sowas wie ein Gewissen. Aber als sie ein Selbstmordvideo löscht, gibt es Ärger mit der Chefin.
4: Es war mit einer Nachrichtenseite verlinkt.
3: Und?
4: Es gibt da immer noch die Meinungsfreiheit.
3: Die arme Frau hat sich umgebracht. Sowas braucht niemand zu sehen.
4: Aber die Richtlinien schreiben nicht sie. Sie haben sie zu befolgen. Auch wenn es schwerfällt.
3: Okay, aber manchmal sind die Richtlinien falsch.
4: Sie reden sich um Kopf und Kragen. Für den nächsten Anflug von Besserwisserei merken Sie sich, Sie liegen falsch.
1: Tja, das sieht Daisy aber anders. Als sie mal wieder ein übles Video sieht, macht sie sich auf die Suche nach dem Urheber und stellt ihn zur Rede.
5: Das ist von Ihnen!
6: Sicher nicht!
5: Sie haben das gepostet! Ihretwegen ist das überall zu sehen!
6: Nein, verdammt nochmal!
5: Dann war es jemand aus
6: Bestimmt
5: Ihrem Haus.
6: Nicht. Bleiben Sie mir vom
5: Leib. Wieso lügen Sie?
6: Tue
5: Sie
6: ich nicht.
5: Sie haben es gepostet. Wieso lügen
6: Nein.
5: Sie? Dieser Scheiß kommt
6: ich
5: von Ihnen.
6: Ich habe nicht gelogen. Wenn hier irgendjemand krank ist, dann Sie. Wie kommen Sie dazu, mir sowas zu unterstellen? Sie sind ja irre.
1: Auf bedrückende Weise zeigt American Sweatshop die dunkle Seite des Netzes und seiner angeblich sozialen Medien. Regie führte übrigens die in Leverkusen geborene Uta Briesewitz, die schon einige Folgen von Black Mirror, Stranger Things und Westworld drehte. Stefan Grundler, Radio F, Kinoredaktion.

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1: Ich bin Moritz Einzel. Nach der Amokfahrt in der Leipziger Innenstadt haben mehrere hundert Menschen in der Nikolaikirche der Opfer gedacht. Ein 33 Jahre alter Mann war am Montag mit dem Auto durch eine Fußgängerzone gerast. Zwei Menschen kamen ums Leben, viele weitere wurden verletzt. Der Fahrer wurde in eine Psychiatrie eingewiesen. Die Deutsche Bahn hat eine Kampagne für mehr Respekt gegenüber ihren Beschäftigten gestartet. In Bahnhöfen und Zügen werben jetzt Plakate für einen besseren Umgang mit dem Personal. Verkehrsminister Schnieder.
2: Rücksicht gehört mit ins Reisegepäck. Mit Respekt kommt jeder besser an. Und die Kampagne zeigt auch, dass die Sorgen und Ängste der Beschäftigten ernst genommen werden.
1: Mitarbeitende sollen mit Bodycams ausgestattet und das Sicherheitspersonal verstärkt werden. Der Konzern reagiert damit auf den gewaltsamen Tod eines Zugbegleiters bei einer Kontrolle vor 3 Monaten. Jens Spahn bleibt Vorsitzender der Fraktion von CDU und CSU. Die Unionsabgeordneten haben ihn 1 Jahr nach seinem Amtsantritt mit 86,5% im Amt bestätigt. Am Rande zog Spahn Bilanz zu einem Jahr schwarz-roter Bundesregierung.
3: 141 Gesetze in einem Jahr zeigen, diese Regierung, diese Koalition debattiert, aber sie führt jede Debatte eben auch zu einer Entscheidung. Wir diskutieren gelegentlich, aber dann entscheiden wir und machen damit einen Unterschied.
1: Es sei viel erreicht, aber das reiche noch nicht, so Spahn. Die Lage beim Waldbrand am Saurüsselkopf in den Chiemgauer Alpen ist weiter kritisch. Auch am 2. Tag des Katastrophenfalls im Landkreis Traunstein sei keine Entwarnung möglich, hat das Landratsamt am Abend mitgeteilt. Das Feuer bei Ruhpolding hat sich weiter ausgebreitet. Zuletzt war von 160 Hektar die Rede. Der FC Arsenal steht im Finale der Fußball-Champions League. Die Londoner haben sich im Halbfinal-Rückspiel gegen Atletico Madrid mit 1:0 durchgesetzt. Das Hinspiel war 1:1 ausgegangen. An diesem Mittwochabend will der FC Bayern das 2. Finalticket buchen. Die Münchner haben Paris Saint-Germain zu Gast. Das erste Duell hatte der Titelverteidiger aus Frankreich mit 5:4 für sich entschieden. Das Champions-League-Finale ist am 30. Mai in Budapest.
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4: Mit Tanja Scholl. Geschenkt ist geschenkt. Das ist in Nürnberg jetzt richterlich bestätigt worden. Ein Mann muss seiner Ex-Frau das Cabriolet herausgeben, das er einst bei der Trauung auf einer Tropeninsel geschenkt hatte. Die Frau sei die Eigentümerin des Autos, urteilte das Oberlandesgericht Nürnberg. Das Urteil ist rechtskräftig. Der Mann hatte seiner Frau anlässlich der Hochzeit die Kennzeichen für das Auto in Geschenkpapier eingewickelt überreicht. Der Name der Frau war auch im Fahrzeugbrief eingetragen. Das Auto war allerdings auf den Namen seiner Firma gekauft worden. Nach der Trennung des Paares holte der Mann das Fahrzeug mit seinem Zweitschlüssel ab. Er habe es ihr nur zur Nutzung überlassen. Das Gericht sah das anders. Das Auto sei, das hätten auch Zeugenaussagen ergeben, eindeutig ein Hochzeitsgeschenk gewesen.
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0: schlage ich denn eigentlich ein? Und meine Eltern betreiben einen Friseurbetrieb und dann habe ich mir eigentlich gedacht, Mensch, das wäre doch eine gute Lösung. Ich sage mal, eine Ausbildung im Friseurhandwerk zu machen und dann könnte ich doch gleich nach meiner Ausbildung Chef spielen. Und meine Eltern, respektive mein Vater, hat mir den Zahn relativ schnell gezogen, weil er gesagt hat, nee, du gehst erst einmal auf eine internationale Friseurfachschule und lernst es also wirklich von der Pike auf, war dann auch bei vielen Kollegen dann einmal in einigen Betrieben und habe dann sehr schnell merken müssen, auch als ich dann im eigenen Betrieb war, ich musste eigentlich immer mehr leisten als die Kolleginnen und Kollegen, weil der Vater natürlich gesagt hat, nee, du musst als Vorbild fungieren. Und insofern ging eigentlich mein Plan dann nicht so ganz auf, aber ich habe den Beruf sehr gemocht. Ich mag ihn immer noch und es ist ein sehr kommunikativer, sehr kreativer Beruf und der macht wirklich Spaß. Und in der Corona-Zeit hat man ja gesehen, wie wichtig das Friseurhandwerk ist.
1: Bling, bling, bling, ohne dass es ein Werbespot ist. Wo ist der Friseurladen von den Pirners?
0: Meine Eltern haben den Friseurbetrieb immer noch seit 1971 direkt am Nürnberger Obstmarkt, also praktisch hinter der Frauenkirche.
1: Gute Lage.
0: Gute Lage. Und auch, ich sag mal, über diese lange Zeit einen Friseurbetrieb erfolgreich zu führen, ist schon eine Leistung. Da muss ich immer noch großen Respekt meinen Eltern zollen, dass die das bis heute noch so hervorragend machen.
1: Ich könnte wieder mal zum Friseur hier, schon ziemlich unordentlich.
0: Ja, oder? Wenn Sie mir dann eine Schere geben, vielleicht im Anschluss an die Sendung, können wir es einmal probieren.
1: Das hinterher. Sie sind Mitglied der CSU, waren lange Zeit auch im Nürnberger Stadtrat. Was fasziniert Sie an dieser Partei? Warum CSU?
0: War bei mir schon immer so, also sagen wir mal, seit ich mich dann politisch oder früher dann eben erst einmal handwerkspolitisch interessiert habe, war mein Wertekanon schon immer bei der CSU, weil eben auch die Werte, die dort verkörpert werden, für mich eigentlich da die meisten Schnittmengen haben und ich habe mich da immer sehr, sehr aufgehoben gefühlt, was ich heute immer noch tue. Und ich sage mal, wenn man jetzt die Bilanz vom Freistaat Bayern einmal im Vergleich zu anderen Bundesländern sieht, dann glaube ich, haben wir da auch vieles in Bayern die letzten 40, 50 Jahre gut gemacht. Und das zeigt eigentlich auch, dass meine Entscheidung damals auch richtig war. Und auch die wirtschaftlichen Interessen, die über die CSU vertreten werden, die decken sich mit meinen. Und insofern war das damals die absolut richtige Entscheidung, diese Partei auch zu wählen und für diese Partei auch jetzt Arbeit zu machen.
1: Haben Sie das Parteibuch noch oder gibt es mittlerweile gar keine Parteibücher mehr? Gibt's das?
0: Ich habe das Parteibuch von Anfang an.
1: Gut und sicher aufbewahrt.
0: Gut und sicher aufbewahrt und ab und zu liest man auch einmal wieder drin, weil dann besinnt man sich auch einmal wieder auf die Werte, die man da eigentlich auch festgelegt hat. Also auch das ist ganz wichtig, dass man einmal wieder so nachliest, was steht denn tatsächlich da eigentlich alles drin? Wofür stehen wir denn eigentlich?
1: Müssen wir über das Handwerk noch reden, da wird es dann ein bisschen schwieriger als bei der CSU. Da gibt es ja dann doch jetzt Erfolgsbilanz hat es gegeben. Großes Thema, wenn es ums Handwerk geht. Finden die Handwerksbetriebe genügend Mitarbeiter?
0: Ja und nein. Also man muss da auch ein bisschen unterscheiden und differenzieren. Es gibt Berufe, die sind immer noch, wir zählen die dann immer so zu diesen Top-5-Berufen oder Top-10-Berufen, die haben nicht so große Schwierigkeiten wie teilweise auch ein bisschen so Nischenbereiche. Und da gilt es einfach auch, die Gesellschaft einmal ein bisschen aufzurütteln und der Gesellschaft auch einmal wieder darzulegen, welche Möglichkeiten und welche Chancen es im Handwerk dann auch gibt für junge Menschen, einen Beruf zu erlernen, sich dann weiterzuentwickeln, bis hin vielleicht auch zur Selbstständigkeit. Also mein Lieblingsspruch ist da immer, man kann auch Karriere mit Lehre machen. Und das ist bei uns im Handwerk wirklich ein Meilenstein und den gilt es eigentlich weiter in die Gesellschaft zu tragen. Ja, wir haben natürlich auch einen Fachkräftemangel, der ist nicht wegzudiskutieren, aber es gibt Branchen, bei denen läuft es noch relativ gut und die anderen, da muss man eben noch nacharbeiten.
1: Was sind die Top 5 oder die Top 3, wenn es um die Wunschberufe im Handwerk geht? Mechatroniker an 1, ja, oder?
0: Frage ich jetzt einmal zurück, was denken Sie denn?
1: Ich sage an 1, also irgendwas, was mit Autos zu tun hat.
0: Ja,
1: Mechatroniker.
0: Das Kfz-Handwerk ist immer noch ein Top-Beruf, der Kfz-Mechatroniker. Die ganzen Elektroberufe natürlich auch sind auch sehr stark. Dann das SHK-Handwerk, also Sanitär, Heizung, Klimatechnik. Natürlich auch die Friseure spielen da eine Rolle. Also gerade bei den jungen Mädels ist es immer noch ein sehr attraktiver Beruf, was er auch tatsächlich ist, weil er kreativ ist. Bei anderen Berufen, ich war jetzt erst

0: vergangene Woche bei der Eröffnung der Akustikermesse, wenn ich jetzt als Beispiel nehme, Musikinstrumentenbauer, das ist natürlich nicht so bekannt, aber ein unglaublich kreativer Beruf. Die haben natürlich manchmal auch schon Schwierigkeiten, die geeigneten jungen Menschen zu finden, die da Ausbildung machen. Aber auch das ist ein Beruf, der extrem attraktiv ist. Das Zahntechnikerhandwerk gehört beispielsweise zu uns. Also auch das ist etwas, was viele junge Menschen, das Schreinerhandwerk, natürlich die ganzen Bauberufe, also angefangen vom Maurer bis hin zum Zimmerer, Dachdecker etc. Da könnte ich also heute den ganzen Abend dann erzählen.
1: Bis 21 Uhr haben wir Zeit.
0: Ja, genau. Also da gibt es also unglaublich viele Möglichkeiten. Ich stelle nur immer wieder fest, dass manchmal die Eltern ihren Kindern dieses Thema Handwerk und Ausbildung im Handwerk gar nicht so nahe bringen, weil sie sagen, na ja, Handwerk weiß ich jetzt nicht, aber ich kann den Leuten draußen dann sagen, also Handwerk ist eine tolle Branche für junge Menschen, sich auch zu verwirklichen. Und man sieht meistens dann auch am Ende des Tages, was man morgens begonnen hat. Und das ist auch etwas, was viele Menschen, wenn die bei uns in den Bildungsstätten dann auch sind und dann einmal so Tag der offenen Tür dann mitarbeiten dürfen. Es ist schwer, die jungen Menschen teilweise wieder rauszubekommen, weil die dann sagen, Mensch, wenn ich das selber mal fließen an die Wand kleben darf, wie toll ist das, wenn ich etwas gemacht habe.
1: Und man muss keine Sorge haben, dass die großes Thema in unseren Tagen ja, dass die künstliche Intelligenz da den Fußboden verlegt. Und da kann ich 100-mal in künstliche Intelligenz reinschreiben, wie bringe ich meine Heizung dazu, dass sie nicht mehr tropft.
0: Das ist richtig. Also wir verwenden natürlich auch im Handwerk KI. Also da gibt es mehrere Möglichkeiten, die wir da schon einsetzen.
1: Know-how,
0: auch Robotik. Aber Sie haben es richtig gesagt, wenn es darum geht, etwas wirklich zu fertigen, dann glaube ich, wird es noch lange Zeit dauern, bis das dann tatsächlich vielleicht irgendwann, ich möchte es nicht ausschließen, aber irgendwann einmal ein Roboter ist. Ich nehme jetzt das Friseurhandwerk, also ich glaube...
1: zu so einem Roboter
0: gehe ich nicht. Ich glaube nicht, dass man da momentan ein großes Vertrauen hätte, wenn ein Roboter mir die Haare schneidet, aber nein, wir haben da wirklich Chancen und trotzdem arbeiten wir auch mit KI. Also sollte den Eindruck irgendwo ergeben, dass wir im Handwerk da verstaubt sind, sondern wir nutzen all die modernen Kommunikationsmedien von der Robotik bis hin dann, ich weiß nicht, ob Sie das Exoskelett kennen, dass die Maler eine Art Skelett anhaben, das dazu führt, dass wenn die über Kopf arbeiten, dann die Arme unterstützt werden. Das nennt sich Exoskelett und das sind zum Beispiel so Dinge, die die handwerklichen Arbeiten auch ein Stück weit erleichtern und insofern sind wir da also absolut am Puls der Zeit.
1: Ah, wenn bei mir der Roboter klingelt und sagt, er will die Heizung wieder einmachen. Ich glaube, den lasse ich nicht rein.
0: Ja.
1: Der kommt mir nicht in die Tüte.
0: Genau.
1: Sie sind im Bayerischen Landtag auch Mitglied im Ausschuss, habe ich mir auf meinen Spickzettel geschrieben, Ausschuss für Ernährung, Landwirtschaft, Forsten und Tourismus. Landwirtschaft bei uns in Nürnberg, eine meiner Lieblingsgegenden hier bei uns im Knoblauchsland. Viel Landwirtschaft und nach wie vor gesunde, stabile Landwirtschaft. Sie kommen ja da sicher hin und reden mit den Knoblauchsländern.
0: Das ist mein Stimmkreis, der Nürnberger Norden, also der umfasst die Nürnberger Altstadt und geht bis raus Großgründlach. Und ich liebe mein Knoblauchsland, das muss ich wirklich hier an dieser Stelle auch sagen, weil es in einer Großstadt selten ist, dass man auch noch diese ländlichen Strukturen findet. Und wenn auch hier noch, ich sage mal, Betriebsstätten von Landwirten dann auch betrieben werden, dann ist es wirklich eine Seltenheit und die gilt es auch weiterhin zu schützen. Also da werde ich mich auch dafür einsetzen. Es gibt ja von der Stadt ein sogenanntes agrarstrukturelles Gutachten, das eben auch zeigt und aufzeigt, dass das Knoblauchsland extrem wichtig ist und dass das auch so bleiben soll. Und das ist mit den Landwirten entworfen worden. Das wird jetzt irgendwann, glaube ich, demnächst einmal wieder evaluiert, also überprüft. Aber ich bin mir da ziemlich sicher, dass das Knoblauchsland auch die nächsten 10, 20, 30 Jahre so in dieser Struktur bleibt. Und ich habe sehr guten Kontakt zu den Landwirten, die mich dann auch bei meiner Arbeit in München dann auch unterstützen, weil zugegeben, Landwirtschaft war für mich am Anfang schon etwas Neues, aber ich habe mich da auch ein bisschen reingefuchst und wenn man dann die Unterstützung von den Profis noch bekommt, dann macht es echt viel Spaß.
1: Und Wirtschaft ist Ihnen auch als Präsident der Handwerkskammer, ja weiß Gott, nicht fern.
0: Ja, ich gehe auch gerne mal in die Wirtschaft, aber da ist was anderes gemeint.
1: Ich meine jetzt Wirtschaft im Sinne der Ökonomie, um es auf Lateinisch zu sagen.
0: Klar, und ich habe auch festgestellt, dass die Struktur der landwirtschaftlichen Betriebe und auch der handwerklichen Betriebe ähnlich gelagert ist. Also es sind sehr viele familiengeführte Unternehmen, sind absolut regional vor Ort verortet und vor allen Dingen unterstützen auch, wenn man jetzt die Sportvereine nimmt oder wenn sie die Umzüge, ich nehme mal den Umzug dann an der Kirchweih in Neuenhof, das machen dann eigentlich die Leute vor Ort, vom kleinen Handwerksbetrieb bis hin zu dem Landwirt, der unterstützt da, der sponsert auch einmal, der stellt die Heim zur Verfügung, den Traktor etc. Also das ist etwas, was, ich sage mal, unglaublich wichtig ist in unserer Gesellschaft und das gilt es auch weiterhin zu unterstützen und zu stützen, dass das nicht aufgelöst wird.
1: Wo ist es im Knoblauchsland am schönsten?
0: Boah, das ist eine gemeine Frage, Herr Mosberger. Nein, ich finde es überall schön. Ich
1: find, ja, ach, als Politiker müssen Sie das jetzt sagen.
0: Ja, da kommt jetzt der Politiker durch, genau. Draußen im Knoblauchsland, da finde ich generell, das ist ja auch nochmal unterschiedlich strukturiert. Die Neuhöfer, die Kraftshöfer, die Bucher, da ist jeder, ich sage mal, Stadtbereich, Stadtteil, hat da irgendwo seinen Charme. Ich liebe das Knoblauchsland in der Gesamtheit.
1: Freie Fläche, mein Lieblingseck ist freie Fläche zwischen Buch und Großgründlach. Die Bauern in der Fränkischen Schweiz, wenn sie im Ausschuss im Bayerischen Landtag unterwegs sind, die sagen, es kommt auf die Landwirte auch relativ viel Bürokratie zu. Das ist etwas, wo die Landwirte klagen. Das ist wohl auch etwas, wo Sie als Präsident der Handwerkskammer sagen, da klagen auch die Handwerker drüber. Kann man das in den Griff kriegen, dass nicht so ungeheuer viel Bürokratie auf Menschen, die ja darauf angewiesen sind, zu arbeiten und Erlöse zu haben und auch Arbeitsplätze zu sichern, dass auf die nicht so viel Bürokratie zukommt?
0: Also Bürokratie ist eines der Kernthemen, mit denen wir uns auch nicht nur im Landwirtschaftsausschuss, sondern in der gesamten Politik befassen. Es ist aber natürlich auch ein sehr schwieriges Thema, weil auf der einen Seite will man natürlich auch gewisse Regeln, die eingehalten werden müssen, Verordnungen, die dann teilweise auch aus der EU kommen, die müssen dann auch umgesetzt werden. Wir sind aber seitens des Freistaats drauf und dran, beziehungsweise wir haben da schon viel auf den Weg gebracht, mittlerweile auch mit dem sogenannten vierten Modernisierungsgesetz, wo also entbürokratisiert wird, wo insgesamt jetzt 700 Vorschriften dann auch weggefallen sind. Das Problem, Herr Mosberger, das ich manchmal immer sehe, dass manchmal auch auf der einen Seite fallen Gesetze beziehungsweise auch Verordnungen weg und auf der anderen Seite kommen sie wieder. Das ist wie so die Bügelwäsche. Ne? Oh, also ja. Sie kennen sicherlich, also da hat man den einen Korb weg und schon ist wieder die nächste Wäsche dann da. Und da müssen wir eben versuchen, und das ist unser Ansatz, dass wir beispielsweise die Gesetze, die auf der EU-Ebene verabschiedet werden, wir in Deutschland nicht noch einmal verschlimmbessern, sage ich immer. Das heißt also noch einmal dieses berühmte Goldplating drauflegen, so nach dem Motto, wir in Deutschland machen das aber noch einmal ein bisschen besser.
1: Aber
0: also
1: wir könnten einfach sagen, dann, wir lassen das mal weg,
0: wir lassen
1: mal
0: schauen, ob es
1: auch ohne geht.
0: Auch zu Ihrer Frage, ja, die Landwirte sind viel zu viel beschäftigt mit der Bürokratie und es wäre besser und ähnlich gilt das Gleiche fürs Handwerk, wenn die produktiv arbeiten könnten, als dass sie, und mir hat neulich ein Unternehmer gesagt, lieber Herr Pörner, ich sitze die Hälfte der Woche am Schreibtisch, um den ganzen Bürokratie-Krimskrams zu absolvieren, anstatt dass ich vielleicht in meiner Werkstatt produktiv arbeite. Und ich glaube, da ist ein Ungleichgewicht da und da muss man versuchen, wirklich das sukzessive abzubauen. Da ernte ich manchmal, also wenn man Lacher auf seiner Seite haben will, dann sage ich bei Veranstaltungen, wir müssen die Bürokratie abbauen, weil dann lacht der ganze Saal immer. Aber nichtsdestotrotz, ich sage mal, müssen wir uns doch auf den Weg machen und das sukzessive abbauen. Das ist etwas, was man über Jahrzehnte aufgebaut hat. Das wird man nicht in einem Jahr wieder runterkriegen. Und insofern muss man das wirklich peu à peu machen. Und ich sage es noch einmal, wir haben mittlerweile das vierte Modernisierungsgesetz auf den Weg gebracht. Und ich glaube, einige Dinge wirken da schon.
1: Wird die Bauern nicht jedes Fass Gülle, bevor sie es rausfahren, vorher im Computer antragen müssen?
0: Es gibt da eine Gülleverordnung, ja, eine Ausbringungsverordnung, so heißt die da, ja. Und jeden Baum muss man dann irgendwo, ich sag mal, mit dem Namen kennen. Nein, Spaß, aber es wird schon teilweise echt übertrieben.
1: Doch ein bisschen viel. Er sitzt im Ausschuss im Bayerischen Landtag, im Ausschuss für Landwirtschaft, Forsten und Ernährung. Er ist der Präsident der Handwerkskammer bei uns hier. Handwerkskammer für Mittelfranken heißt das, glaube ich. Genau. Jetzt fliegen wir noch ein bisschen zurück. Sie sind mit einer Brasilianerin verheiratet, habe ich gesehen, als ich mich auf Ihren Besuch hier im Radio F-Studio ein bisschen vorbereitet habe. An der Copacabana kennengelernt.
0: Ja, meint man immer. Ja, meint man immer. Nein, aber das war ganz banal. Damals gab es ja noch den venezianischen Markt in Nürnberg, nachdem ja die Partnerstadt Venedig ist, gab es ja diesen venezianischen Markt. Und meine jetzige Frau hat damals, nachdem sie 5 Sprachen spricht, unter anderem Italienisch eben auch, dabei am Freund am Stand mit ausgeholfen. Und so haben wir uns da kennengelernt in einer zugegebenermaßen kleinen Sekt- oder Weinlaune. Und wir waren uns sehr sympathisch und so hat sich das dann irgendwo ergeben vor jetzt mittlerweile 16 Jahren. Meine Frau ist deutsche Staatsbürgerin und jetzt auch neu gewählt im Nürnberger Stadtrat.
1: Wo die Liebe hinfällt, fränkisch-brasilianische Liaison sozusagen.
0: Ja. Wir waren aber auch schon mal an der Copacabana, gebe ich zu.
1: Sind Sie mal da?
0: Ja, waren wir schon einmal. Ich war eher enttäuscht.
1: Ja, sagen viele. Dass man Maracana ist vielleicht...
0: Maracana war ich auch und ich durfte sogar, das hat meine Frau organisiert, ich durfte sogar auf den Heiligen Rasen runter, also wo wir damals Weltmeister geworden sind. Das war für mich Gänsehautfeeling, als begeisterter Fußballfan da zu sein und im Maracana-Stadion an dem Platz zu stehen, wo wir Weltmeister wurden.
1: Das ja, das muss mal
0: das
1: sein.
0: Das war was.
1: Nächste Reise nach Bern. Steht das Wankendorf noch?
0: Schauen wir mal.
1: Wo war das? Und Olympiastadion. Genau, ja, richtig, gut, ja. Im Münchner Olympiastadion waren Sie sicherlich schon mal.
0: Im Münchner Olympiastadion war ich auch schon, ja klar.
1: Dann ist die Sammlung bald komplett.
0: Dann ist die Sammlung fast komplett.
1: Genau. WM fällt mir noch, ja. WM steht vor der Tür.
0: Ja.
1: Werden wir alle ein bisschen in der Nacht wahrscheinlich bringen. Was macht der vielgefragte Präsident der Handwerkskammer und der CSU-Landtagsabgeordnete Thomas Pirner, wenn all die vielen Dinge, über die wir heute jetzt auch im Radio F-Studio ein bisschen gesprochen haben, wenn die mal nicht anstehen?
0: Also Freizeit ist bei mir natürlich ein sehr knappes und auch sehr hohes Gut. Und wenn ich Freizeit habe und mal Wochenende mal keine Termine habe, dann bin ich, die meisten sind da immer erst einmal ganz erschrocken, wenn ich das sage. Ich bin begeisterter Harley-Davidson-Fahrer. Meine Frau auch. Wir fahren beide 2 Harleys und genießen dann eigentlich einmal so bei einer kurzen Ausfahrt hier in der Fränkischen unsere schöne Region.
1: Vor diesem Hintergrund bedanke ich mich, dass Sie die Zeit gefunden haben, bei uns im Radio F-Studio vorbeizukommen.
0: Gerne, hat mich gefreut.
1: Thomas Pirner, der Präsident der Handwerkskammer, Landtagsabgeordneter der CSU und mit Fußballmotorrädern und mit dem Friseurmeisterhandwerk unterwegs. Er mein Gast in Vorort Spezial, Nachtausgabe. Ihnen danke fürs Zuhören. Noch eine gute, angenehme Nacht zu Hause. Gute Fahrt, wenn Sie uns im Auto zuhören und noch angenehme Verrichtung, wenn Sie noch arbeiten müssen. 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Eine angenehme und eine gute Nacht noch wünscht Ihnen Günter Moosberger.

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2: Ich bin Moritz Einzel. Nach der Amokfahrt in der Leipziger Innenstadt haben mehrere hundert Menschen in der Nikolaikirche der Opfer gedacht. Ein 33 Jahre alter Mann war am Montag mit dem Auto durch eine Fußgängerzone gerast. Zwei Menschen kamen ums Leben, viele weitere wurden verletzt. Der Fahrer wurde in eine Psychiatrie eingewiesen. Die Deutsche Bahn hat eine Kampagne für mehr Respekt gegenüber ihren Beschäftigten gestartet. In Bahnhöfen und Zügen werben jetzt Plakate für einen besseren Umgang mit dem Personal. Verkehrsminister Schnieder.
3: Rücksicht gehört mit ins Reisegepäck. Mit Respekt kommt jeder besser an. Und die Kampagne zeigt auch, dass die Sorgen und Ängste der Beschäftigten ernst genommen werden.
2: Mitarbeitende sollen mit Bodycams ausgestattet und das Sicherheitspersonal verstärkt werden. Der Konzern reagiert damit auf den gewaltsamen Tod eines Zugbegleiters bei einer Kontrolle vor 3 Monaten. Jens Spahn bleibt Vorsitzender der Fraktion von CDU und CSU. Die Unionsabgeordneten haben ihn 1 Jahr nach seinem Amtsantritt mit 86,5% im Amt bestätigt. Am Rande zog Spahn Bilanz zu einem Jahr schwarz-roter Bundesregierung.
4: 141 Gesetze in einem Jahr zeigen, diese Regierung, diese Koalition debattiert, aber sie führt jede Debatte eben auch zu einer Entscheidung. Wir diskutieren gelegentlich, aber dann entscheiden wir und machen damit einen Unterschied.
2: Es sei viel erreicht, aber das reiche noch nicht, so Spahn. Die Lage beim Waldbrand am Saurüsselkopf in den Chiemgauer Alpen ist weiter kritisch. Auch am 2. Tag des Katastrophenfalls im Landkreis Traunstein sei keine Entwarnung möglich, hat das Landratsamt am Abend mitgeteilt. Das Feuer bei Ruhpolding hat sich weiter ausgebreitet. Zuletzt war von 160 Hektar die Rede. Der FC Arsenal steht im Finale der Fußball-Champions League. Die Londoner haben sich im Halbfinal-Rückspiel gegen Atletico Madrid mit 1:0 durchgesetzt. Das Hinspiel war 1:1 ausgegangen. An diesem Mittwochabend will der FC Bayern das 2. Finalticket buchen. Die Münchner haben Paris Saint-Germain zu Gast. Das erste Duell hatte der Titelverteidiger aus Frankreich mit 5:4 für sich entschieden. Das Champions-League-Finale ist am 30. Mai in Budapest.
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5: Mit Tanja Scholl. Herber Schlag fürs Kleeblatt. Kapitän Branimir Rogota wird die Spielvereinigung Greuther Fürth im Sommer verlassen. Der 33-Jährige hat eine Vertragsverlängerung abgelehnt und sucht eine neue Herausforderung. Rogota kam 2019 nach Fürth. Mit ihm stieg das Kleeblatt in die Bundesliga auf. In 238 Pflichtspielen erzielte er 69 Tore und bereitete weitere 41 vor. Damit ist er Fürths Rekordtorschütze. Sportdirektor Stefan Fürstner nennt ihn einen unglaublich verdienten Spieler. Er bezeichnet es als außergewöhnlich, dass Agotta so lange für das Kleeblatt aufgelaufen ist.
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1: Über 30 Jahre ist es her, dass in Lauf an der Pegnitz erstmals ein kleines Fest ausgerichtet wurde, das die internationale Vielfalt in der Stadt gefeiert hat. Und mittlerweile hat das Fest der Nationen längst Tradition.
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1: Am kommenden Samstag nämlich wird das nächste Mal gefeiert, mitten auf dem malerischen Laufer Marktplatz. Und da guten Morgen an Bürgermeister Thomas Lang.
3: Guten Morgen aus Lauf.
1: Was genau wollen Sie denn mit dem Fest der Nationen erreichen?
3: Wir wollen einfach zeigen, dass wir in unserer Stadt bei allen unterschiedlichen Wurzeln, die die Menschen mitbringen, die hier gemeinsam leben, die bestens integriert sind, dass wir hier wunderbar gemeinsam leben können. Das soll diese wunderbare Art der Selbstverständlichkeit sein, dass es wunderbar gemeinsam geht und jeder sich gerne an seine eigene Kultur erinnern darf und diese mit einbringen kann. Das verstehen wir unter Vielfalt. Und ganz wichtig, nicht mit dem erhobenen Zeigefinger.
1: Diese Vielfalt bringen verschiedene Vereine und Ländergruppen auf die Bühne. Was zeigen Sie denn?
3: Im Wesentlichen geht es um teilweise traditionelle, teilweise neuere Volkstänze. Und das hat sich natürlich dann auch weiterentwickelt. Inzwischen sind auch Tanzschulen aus unserer Stadt dabei, die vom Streetdance bis zum Hip-Hop alles Mögliche zeigen. Unsere Karnevalsgesellschaft Hilaritas zeigt ihre Showtänze und ist genauso beliebt wie alle anderen. Und von daher, das wird einfach ein wunderschöner 9. Mai.
1: Absolut. Folklore, Sport, Musik, Tanz, da ist also alles dabei. Können die Besucher dann auch noch mitmachen?
3: Also das ganz, ganz Große ist der Abschluss. Das ist um 20 Uhr. Stellen Sie sich vor, der Laufer Marktplatz tanzt ja Taki und Sie wären nicht dabei. Das wäre doch schade. Und genauso ist der Halay, also türkisch geprägt, dann ebenfalls fester Bestandteil des Abschlusses. Und da freuen wir uns selbstverständlich drauf.
1: Und dazu gibt es auch noch Kulinarisches aus allen Ländern beim Fest der Nationen am kommenden Samstag auf dem Marktplatz in Lauf. Alle Infos finden Sie auch nochmal auf radiof.de.
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1: Runway ist nicht einfach nur ein Magazin. Es ist eine globale Ikone.
2: Und um das Magazin Runway geht es in Der Teufel trägt Prada 2. Vor 20 Jahren kam Andy dorthin und arbeitete für die eiskalte Modemagazin-Chefin Miranda. Diese hat Andy schon wieder vergessen, als sie jetzt bei ihr und dem Art Director Nigel wieder auftaucht.
3: Hallo.
1: Oh, seht, was TK Maxx angespült hat.
4: Entschuldigung, wer ist das? Kennst du sie? Kenn ich sie?
5: Ich bin Andy Sachs. Andrea?
1: Sie war eine von den Emilys.
4: Eine von den was?
2: Ja, ist ja auch schon 20 Jahre her. Wer aber Andy nicht vergessen hat, ist ihre damalige Rivalin Emily. Kaum, dass Andy jetzt wieder bei Runway angefangen hat, trifft sie dort auch schon auf Emily.
6: Habe ich gerade eine Halluzination?
7: Hi, Emily.
4: Kennen Sie sie etwa auch?
6: Wir waren gleichzeitig bei Runway, Miranda.
4: Wirklich? Wo war ich da?
6: Womit möchtest du anfangen?
5: Ich bin die neue Feature-Redakteurin bei Runway.
6: Nein, bist du nicht.
4: Ja, wir sind alle ganz entzückt.
6: Du hast dich irgendwie verändert. Wirklich, du bist viel selbstbewusster. Aber die Augenbrauen sind noch die gleichen.
2: Tja, Andy trägt es mit Fassung. Auch, dass ihre alte und neue Chefin Miranda ständig an ihrer Kleidung herumnörgelt. Deshalb will sie Art Director Nigel mit Designerklamotten einkleiden.
1: Fendi, das brauchen wir. Die Brunello Cucinelli-Hose. Ihre Hose. Und du brauchst auf jeden Fall ein besticktes, zweiteiliges Totem-Set. Aber nicht in Terrakotta, dafür bist du viel zu blass.
2: Aber auch mit neuen Outfits ist das Verhältnis zwischen Andy und Miranda nicht mehr zu retten. Für die Fortsetzung hat sich die alte Crew wieder vereint. Und so gibt es in Der Teufel trägt Prada 2 ein Wiedersehen mit Anne Hathaway, Emily Blunt, Stanley Tucci und dreifach Oscar-Preisträgerin Meryl Streep als boshafte Chefin Miranda. Stefan Grundler, Radio F, Kinoredaktion.

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9: Ich bin Moritz Einzel. Erster Jahrestag der schwarz-roten Koalition, da ist es Zeit, Bilanz zu ziehen. Und bei aller Kritik an der Arbeit von Union und SPD, Kanzler Merz schließt ein vorzeitiges Ende der Koalition aus. Bei einer Tagung des CDU-Wirtschaftsrats hat er gesagt, eine Minderheitsregierung sei für ihn keine Option. Er werde sie weder eingehen noch auslösen. Und es solle auch bitte niemand von Neuwahlen träumen, so Merz, der heute vor einem Jahr zum Bundeskanzler gewählt worden war. Rund 3 Monate nach dem tödlichen Angriff auf einen Zugbegleiter ziehen Bahn und Politik Konsequenzen. Plakate sollen künftig in Zügen und an Bahnhöfen für mehr Respekt werben. Bahnchefin Palla.
10: Und die Botschaft, die wir hier senden möchten, ist unmissverständlich. Die Würde des Menschen ist unantastbar. Egal, ob im Zug, in den Bussen, am Bahnhof oder bei der Ticketkontrolle. Egal, ob in Uniform, in Unternehmensbekleidung oder in Zivil.
9: Verkehrsminister Schnieder sagte, Rücksicht gehöre mit ins Reisegepäck. Mit Respekt komme jeder besser an. Der Verdächtige im Fall des getöteten 14-Jährigen in Memmingen im Allgäu war ein abgelehnter Asylbewerber. Das hat die Regierung von Schwaben mitgeteilt. Der 37-Jährige wurde im Westjordanland geboren, seine Nationalität ist aber noch unklar. Er wurde in Deutschland geduldet, weil seine Identität nicht geklärt werden konnte. Der Mann war von der Polizei erschossen worden, nachdem er Beamte mit einem Messer angegriffen hatte. Zahlreiche Internetseiten mit dem Adressende .de sind zeitweise nicht erreichbar gewesen. Die zuständige Registrierungsstelle Denik begründete das mit einer technischen Störung bei der Auflösung von Domainnamen. Nach der Ursache des Problems werde gesucht, hieß es. In der Fußball-Champions League steht der erste Finalist fest. Es ist der FC Arsenal. Die Gunners aus London haben das Halbfinal-Rückspiel gegen Atletico Madrid mit 1:0 gewonnen, nach einem 1:1 im Hinspiel. Im Finale trifft Arsenal am 30. Mai in Budapest entweder auf den FC Bayern oder Titelverteidiger Paris Saint-Germain. Die beiden Teams bestreiten ihr Halbfinal-Rückspiel heute Abend in München. Die erste Partie gewann Paris mit 5:4.
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11: Mit Tanja Scholl. Zwei Städte und tausende Läufer. Mitte Juni steigt wieder der Sparkassen-Metropolmarathon. Das besondere Laufevent zwischen Fürth und Nürnberg geht zum dritten Mal über die Bühne. Diesmal heißt es wieder vom Kleeblatt zur Kaiserburg. Ein Wochenende voller Bewegung, Spaß und Gemeinschaft. Fürths Bürgermeister Markus Braun.
12: Wir freuen uns sehr auf dieses Ereignis und die Anmeldezahlen bestätigen eigentlich das riesengroße Interesse. Wir sind sehr zuversichtlich, dass wir die 10.000er Marke das erste Mal knacken und uns auf ein riesengroßes Sportevent, das die beiden Städte miteinander verbindet, auch freuen.
11: Anmeldungen für die Wettbewerbe vom Marathon bis zum 10 Kilometer Nordic Walking Lauf sind noch möglich. Außerdem gesucht werden noch Volunteers, also Freiwillige, die als Streckenposten an den Versorgungsstationen mithelfen.
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1: Widder 4 Sterne, bleiben Sie aktiv und nutzen Sie jede Chance.
2: Stier 2 Sterne, manches braucht jetzt etwas mehr Zeit.
1: Zwillinge 4 Sterne, Ihre Neugier führt Sie zu einer interessanten Entdeckung.
2: Krebs 3 Sterne, sorgen Sie für eine angenehme Atmosphäre.
1: Löwe 3 Sterne, bleiben Sie sachlich bei Diskussionen.
2: Jungfrau 4 Sterne, Sie erledigen jetzt die Aufgaben in Rekordzeit.
1: Waage 5 Sterne, Ihnen spielt ein wunderbarer Zufall direkt in die Karten.
2: Skorpion 2 Sterne, bleiben Sie lieber im Hintergrund.
1: Schütze 3 Sterne, ein Gespräch klärt heute eine wichtige Frage.
2: Steinbock 4 Sterne, jetzt zahlt sich Ihre Disziplin aus.
1: Wassermann 1 Stern, achten Sie besonders sorgfältig auf alle Details.
2: Fische 4 Sterne, Ihre Ideen sprudeln nur so.
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2: Ich bin Moritz Einzel. Erster Jahrestag der schwarz-roten Koalition, da ist es Zeit, Bilanz zu ziehen. Und bei aller Kritik an der Arbeit von Union und SPD, Kanzler Merz schließt ein vorzeitiges Ende der Koalition aus. Bei einer Tagung des CDU-Wirtschaftsrats hat er gesagt, eine Minderheitsregierung sei für ihn keine Option. Er werde sie weder eingehen noch auslösen. Und es solle auch bitte niemand von Neuwahlen träumen, so Merz, der heute vor einem Jahr zum Bundeskanzler gewählt worden war. Rund 3 Monate nach dem tödlichen Angriff auf einen Zugbegleiter ziehen Bahn und Politik Konsequenzen. Plakate sollen künftig in Zügen und an Bahnhöfen für mehr Respekt werben. Bahnchefin Paller.
3: Und die Botschaft, die wir hier senden möchten, ist unmissverständlich. Die Würde des Menschen ist unantastbar. Egal, ob im Zug, in den Bussen, am Bahnhof oder bei der Ticketkontrolle. Egal, ob in Uniform, in Unternehmensbekleidung oder in Zivil.
2: Verkehrsminister Schnieder sagte, Rücksicht gehöre mit ins Reisegepäck, mit Respekt komme jeder besser an. Der Verdächtige im Fall des getöteten 14-Jährigen in Memmingen im Allgäu war ein abgelehnter Asylbewerber. Das hat die Regierung von Schwaben mitgeteilt. Der 37-Jährige wurde im Westjordanland geboren, seine Nationalität ist aber noch unklar. Er wurde in Deutschland geduldet, weil seine Identität nicht geklärt werden konnte. Der Mann war von der Polizei erschossen worden, nachdem er Beamte mit einem Messer angegriffen hatte. Zahlreiche Internetseiten mit dem Adressende .de sind zeitweise nicht erreichbar gewesen. Die zuständige Registrierungsstelle Denik begründete das mit einer technischen Störung bei der Auflösung von Domainnamen. Nach der Ursache des Problems werde gesucht, hieß es. In der Fußball-Champions League steht der erste Finalist fest. Es ist der FC Arsenal. Die Gunners aus London haben das Halbfinal-Rückspiel gegen Atletico Madrid mit 1:0 gewonnen, nach einem 1:1 im Hinspiel. Im Finale trifft Arsenal am 30. Mai in Budapest entweder auf den FC Bayern oder Titelverteidiger Paris Saint-Germain. Die beiden Teams bestreiten ihr Halbfinal-Rückspiel heute Abend in München. Die erste Partie gewann Paris mit 5:4.
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4: Mit Tanja Scholl. Geschenkt ist geschenkt. Das ist in Nürnberg jetzt richterlich bestätigt worden. Ein Mann muss seiner Ex-Frau das Cabriolet herausgeben, das er einst bei der Trauung auf einer Tropeninsel geschenkt hatte. Die Frau sei die Eigentümerin des Autos, urteilte das Oberlandesgericht Nürnberg. Das Urteil ist rechtskräftig. Der Mann hatte seiner Frau anlässlich der Hochzeit die Kennzeichen für das Auto in Geschenkpapier eingewickelt überreicht. Der Name der Frau war auch im Fahrzeugbrief eingetragen. Das Auto war allerdings auf den Namen seiner Firma gekauft worden. Nach der Trennung des Paares holte der Mann das Fahrzeug mit seinem Zweitschlüssel ab. Er habe es ihr nur zur Nutzung überlassen. Das Gericht sah das anders. Das Auto sei, das hätten auch Zeugenaussagen ergeben, eindeutig ein Hochzeitsgeschenk gewesen.
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1: Zwei neue Filme in unseren fränkischen Kinos entführen uns in andere Zeiten und Welten. Vorhang auf für Rose und der Wunderweltenbau.
2: Liebe Oma, wir sind arm geworden und müssen aufs Land ziehen.
1: Naja, Geld ist nicht der Hauptgrund, warum eine Familie in Der Wunderweltenbaum die Stadt verlässt. Vielmehr versuchen die Eltern mit ihren drei Kindern einen Neuanfang auf dem Land. Aber dem Nachwuchs gefällt das nicht so recht.
3: Da, wo wir hinfahren, gibt's einen Wald. Voll mit den wunderschönsten Bäumen.
2: Bäume sind wirklich das Langweiligste auf der Welt.
4: Gibt's da Internet?
1: Das nicht, aber es gibt magische Geheimnisse. Und die sind zauberhaft umgesetzt. Der Wunderweltenbaum ist ein quirliges Familienabenteuer, dessen Vorlage von 5-Freunde-Autorin Enid Blyton stammt. Um endlich ernst genommen zu werden, verkleidet sich Rose im gleichnamigen Film als Mann. In den Wirren des 30-jährigen Krieges wird sie als Soldat von einer Pistolenkugel im Gesicht getroffen und entstellt.
5: Oh, ist die Kugel. Ist mir da durchs Maul. Ist ganz eingedrückt. Ist ja nicht nur mein Gesicht, hat alles eine neue Form jetzt.
1: Als verkleideter Mann erhebt Rose Anspruch auf einen Bauernhof und bekommt ihn auch. Die Dorfbewohner sind erst misstrauisch, aber Rose schafft es, den Hof auf Vordermann zu bringen.
6: Ist gut, dass das Land wieder wächst. Hab's dir nicht zugetraut.
5: Ich mir selber nicht. Stehe jeden Tag vor diesem Wunder, hier zu sein. Hab nie denken können früher. An einen Morgen. Was kommt, was sein wird. Viel zu sehr beschäftigt, aus dem Heute heil herauszukommen. Und jetzt?
1: Der Film besticht durch zwei Dinge. Erstens ist Rose komplett in Schwarz-Weiß gedreht. Und zweitens spielt Sandra Hüller die Hauptrolle so bemerkenswert, dass sie dafür bei der Berlinale als beste Schauspielerin ausgezeichnet wurde. Stefan Grundler, Radio F, Kinoredaktion.

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12: Ich bin Moritz Einzel. Der mutmaßliche Amokfahrer von Leipzig ist in eine Psychiatrie eingewiesen worden. Ein Ermittlungsrichter hat die Unterbringung des 33-Jährigen in einem psychiatrischen Krankenhaus angeordnet. Der Mann war am Montag mit einem Auto durch die Fußgängerzone gerast. 2 Menschen starben, zahlreiche weitere wurden verletzt. In der Leipziger Nikolaikirche kamen gestern hunderte Menschen zu einem Gedenkgottesdienst zusammen. Die schwarz-rote Koalition ist heute genau ein Jahr im Amt. Trotz einiger Streitigkeiten zwischen Union und SPD sieht Kanzler Merz keine Alternative zu der Zusammenarbeit. Auf dem Wirtschaftstag 2026 hat Merz gesagt, niemand sollte von Neuwahlen träumen. Das würde Deutschland in der Krise wochenlang handlungsunfähig machen. Auch eine Minderheitsregierung sei für ihn keine Option, so der Kanzler. Zahlreiche Internetseiten mit dem Adressende .de sind zeitweise nicht erreichbar gewesen in dieser Nacht. Die Registrierung